0: Die Haushaltslage lasse das nicht zu, sagte sie bei RTL NTV.
1: Eine neue Spritpreisbremse oder ein Preisdeckel würden den Staat erneut Milliarden kosten, so die Ministerin zur Begründung. Die bestehende 12-Uhr-Regel und das verschärfte Kartellrecht sorgen laut Reiche bereits für mehr Transparenz für die Kunden. Weitere Maßnahmen sind deshalb im Moment nicht geplant. Auch die Versorgung mit Kraftstoffen ist gesichert. Erst wenn die Preise deutlich weiter steigen, könnte man über neue Maßnahmen sprechen, sagte Ministerin Reiche. David Riemer, Nachrichtenredaktion.
0: 33 Filialen der Warenhauskette Galeria werden auf ihre Rentabilität geprüft und könnten geschlossen werden. Das Unternehmen nannte nun die betroffenen Standorte. Galeria will mit den Vermietern über Mietkonditionen und Flächenanpassungen verhandeln. Sollten keine tragfähigen Lösungen erarbeitet werden, sei die Fortführung der jeweiligen Filiale gefährdet. Viele Jobs stehen auf dem Spiel.
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3: Es ist eine relativ wolkige Nacht und hier und da gibt es ein bisschen Regen, teilweise sogar Sprühregen. Temperaturen in dieser Nacht 8 bis 13 Grad. Nachher wird es dann erstmal bewölkt in den Morgen gehen und dann kommen immer häufiger die Sonnenstrahlen raus und dann wird es auch richtig schön noch mit bis zu 26 Grad. Am Freitag gibt es dann so einen Mix aus Sonne und Wolken bei 25 Grad.
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4: Hier die aktuelle Verkehrslage. A40 Essen-Dortmund. Zwischen Dortmund-Barob und Dortmund-Hombruch 1 Kilometer Stau. Im weiteren Verlauf zwischen Essen-Zentrum und Essen-Holsterhausen dichter Verkehr, 8 Minuten Verzögerung. Und zusätzlich auf der A57 Krefeld-Köln zwischen Dormagen und Köln-Worringen 1 Kilometer zähfließender Verkehr. Wir wünschen allen unterwegs gute Fahrt.
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3: Ihr müsst noch ein bisschen arbeiten, weil ihr gerade in der Nachtschicht hängt oder ihr seid gerade im Auto unterwegs, habt noch eine lange Strecke vor euch. Kein Problem. Wir halten euch wach. Jetzt mit Cynical, Two Colors Safridor und Chris DiSarandi. Schöne Nacht mit uns.

0: Komm, Wetter ist nicht so richtig pralle. Lass uns ins Kino gehen.
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0: Verpassen wir nichts und außerdem kommt ein neuer Teil von diesem Klassiker.
2: Wer da?
3: Wow, wow, wow, tut mir leid. Ich bin Woody, ich komme in friedlicher Absicht.
2: Ist viel zu lang her, Cowboy.
0: Habt ihr das erkannt, oder? Klar, ich sofort natürlich, weil ich bin großer Fan dieser Reihe. Darf man das sagen? Ja, als erwachsener Mensch, ja, darf man sagen. Toy Story ist zurück mit Teil 5. Also, ihr habt es gerade gemerkt, es gibt einen Sheriff namens Woody, es gibt Buzz Lightyear, es gibt Jessie und Charlie Naseweiß. Nach 4 sehr, sehr starken Teilen, wie ich finde, liegt die Latte hoch. Was sagst du, Filmexperte Jörg Albrecht?
4: Die liegt so richtig hoch, aber wer die Reihe von Anfang an kennt, der erste Toy Story war ja 1995 Pixars allererster Spielfilm überhaupt. Wer also alle 4 Toy Story-Abenteuer gesehen und auch geliebt hat, der muss sich keinen Kopf machen. Pixar liefert auch mit Toy Story 5 wieder ab.
3: Schön, wieder hier zu sein. Ah, da hat Bonnie ordentlich umdekoriert.
4: Ja, Woody ist zurück bei seinen alten Freunden im Kinderzimmer von Bonnie. Und die können seine Hilfe gerade gut gebrauchen, denn sie alle sind ziemlich abgemeldet, seit Bonnie ein Kindertablet besitzt. Cowgirl Jessie sucht das Gespräch mit der digitalen Konkurrenz.
5: Ich will mit dir reden.
6: Nenn mich Lily.
5: Jetzt hör mal zu. Wir alle hier haben den ganzen Sommer Freunde für Bonnie gesucht. Du hörst mir überhaupt nicht zu.
6: Oh doch, ich hab zugehört. Ich spitz doch immer die Ohren, siehst du?
0: Ein neues Spielzeug verdrängt also ein altes. War das nicht auch schon Woodys Schicksal im ersten Toy Story-Film?
4: Ja, man könnte den Toy Story-Machern vorwerfen, dass sie hier eine alte Idee nochmal aufwärmen. Wenn man das mit so vielen Einfällen macht, mit Witz, Herz und richtig großen Emotionen, dann geht das auch völlig in Ordnung. Aber an einer Sache gibt's auch nach Toy Story 5 nicht zu rütteln. Teil 3 ist und bleibt der beste der Reihe.
0: Ja, ich freue mich trotzdem auf Toy Story 5 im Kino. Ab sofort. Jörg Albrecht hat ihn schon gesehen. Vielen Dank.
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0: Das Wetter.
1: Wolkig ist es in der Nacht und wolkig starten wir dann nachher auch in den Morgen. Und dann gibt es vielleicht hier und da noch ein paar Regenschauer, die aber dann eher seltener. Die sind so in der Nacht eher dann durchgezogen. Temperaturen in der Nacht übrigens 8 bis 13 Grad. Nachher im Tagesverlauf dann so bis 24 Grad. Und am Nachmittag kommt dann auch die Sonne etwas häufiger raus. Am Freitag bekommen wir dann so einen Mix aus Sonne und Wolken bei bis zu 25 Grad.
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2: Hier die aktuelle Verkehrslage. A1 Euskirchen-Köln zwischen Kreuz Bliesheim und Dreieck Erftal. 1 Kilometer Stau. Weiterhin auf der A40 Essen-Dortmund zwischen Dortmund-Barob und Dortmund-Hombruch. 1 Kilometer stockender Verkehr. Zusätzlich auf der A57 Krefeld-Köln zwischen Dormagen und Köln-Worringen. 1 Kilometer zähfließender Verkehr. Und darüber hinaus auf der A61 Koblenz-Mönchengladbach zwischen Swisttal und Erftstadt. 3 Kilometer Stau. Wir wünschen allen unterwegs gute Fahrt.
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1: Gleich noch Musik von unserem Star-DJ-Duo Junaras. Vorher aber noch Musik von einem Star, der kürzlich zumindest auch in Deutschland aufgetreten ist. Und zwar leider nur in Berlin. Nach Nordrhein-Westfalen ist er nicht gekommen. Hier ist Bruno Mars. 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
1: Ich bin Tine Klimach. Neuer Vorsitzender der Unionsfraktion im Bundestag soll Thorsten Frei werden. CDU-Chef und Kanzler Friedrich Merz sowie CSU-Chef Markus Söder haben den bisherigen Kanzleramtschef als Nachfolger des zurückgetretenen Jens Spahn vorgeschlagen.
2: Frei soll von den 208 Unionsabgeordneten am kommenden Mittwoch in einer Sondersitzung gewählt werden. Die müssen dazu ihren Urlaub unterbrechen. Merz lobte Frei als wichtigen Mitgestalter der bisherigen Regierungsarbeit und der Reform. Söder unterstütze den Vorschlag. Wer Frei als Kanzleramtschef nachfolgen soll, will Merz erst später bekannt geben. Für den Posten werden mehrere Namen gehandelt. Spahn war am Wochenende nach parteiinternem Druck zurückgetreten, weil bekannt geworden war, dass er und sein Mann mithilfe einer Leihmutter in den USA Eltern geworden sind. Das ist in Deutschland verboten. David Riemer, Nachrichtenredaktion.
1: Die US-Regierung will Saudi-Arabien beim Aufbau eines zivilen Atomprogramms helfen. Dazu wurde ein entsprechendes Abkommen in Washington unterzeichnet, wie das US-Energieministerium mitteilte. Den genauen Inhalt des Abkommens veröffentlichte das Ministerium nicht. Die USA wollen aber wirtschaftlich profitieren. Sie wollen Nukleartechnologie exportieren, das soll US-Jobs schaffen. Für Saudi-Arabien soll laut der US-Mitteilung das Abkommen dazu beitragen, dass der Energiebedarf im Land gedeckt werden kann. Die Bundesregierung will Abschiebungen nach Afghanistan offenbar ausweiten. Das erklärte das hessische Innenministerium. Demnach habe die Bundespolizei mitgeteilt, die bisherigen Einschränkungen auf Straftäter und Gefährder aufzuheben.
3: Bundesinnenminister Dobrindt hat erst Anfang der Woche bekräftigt, Abschiebungen in Länder wie Afghanistan zu forcieren. Ihm ging es vor allem um Straftäter nach einem tödlichen Angriff auf einen Studenten in Trier. Künftig soll aber jeder Afghane, der ausreisepflichtig ist, abgeschoben werden können, sagt die hessische Landesregierung. Grundlage dafür ist die Zusammenarbeit mit der Taliban-Regierung. Thomas Bremser, Redaktion.
1: Die EU-Kommission hat der Übernahme des Hollywood-Urgesteins Warner Brothers durch den Konkurrenten Paramount unter Auflagen zugestimmt. Dabei geht es um den Vertrieb von Filmen in Europa, wie aus einer Mitteilung hervorgeht. Die Brüsseler Behörde prüft große geplante Zusammenschlüsse, die Auswirkungen auf den Wettbewerb im europäischen Binnenmarkt haben könnten.
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4: Jetzt in der Nacht sind viele Wolken unterwegs hier und da kann es auch mal ein bisschen Regen geben. Die Temperaturen, die liegen irgendwo zwischen 13 und 8 Grad. Der Tag, der startet dann mit viel Grau und hier und da auch mal nass. Im Tagesverlauf lockert es aber auch auf und dann sind später bis zu 24 Grad drin.
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5: A57 Krefeld-Köln zwischen Dormagen und Köln-Worringen 1 Kilometer Stau. Wir wünschen allen unterwegs gute Fahrt.
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4: Drei Uhr ist durch, Robert Jantz ist hier und ja, um so eine Uhrzeit, ne, da kann man sich wirklich auch mal diepe Fragen stellen. Das war schon immer so, das war auch 1993 so. Da hat Hathaway mit What is Love, ja, eine Frage gestellt. Mein Gott, es ist eigentlich einer der größten Fragen der Popgeschichte. Sie ist immer noch nicht beantwortet. Den Song hören wir trotzdem.

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2015 unglaubliche 30 Wochen an der Spitze der amerikanischen Latin-Charts. Völlig irre. So, von einem weltweiten Hit geht es jetzt hier direkt zum nächsten rüber und der kommt von Alex Warren. Ordinary heißt der Song, war bei uns in Deutschland Nummer 1 und das, wie ich finde, völlig zu Recht.

0: Das Wetter.
1: Jetzt in der Nacht können immer mal so ein paar Tropfen runterkommen. Also ein bisschen Regen ist möglich. Die Temperaturen gehen runter bis auf maximal 8 Grad. Kälter wird es nicht in den nächsten Stunden. Und der Tag, da schauen wir schon mal drauf, der startet ja mit viel Grau hier und da auch nochmal. Gerade zum Tagesstart kann es regnen. Im Tagesverlauf wird es dann besser, dann lockert es auf. Regen ist kein Thema mehr und bis 24 Grad sind drin.
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2: A57 Krefeld-Köln zwischen Dormagen und Köln-Worringen 1 Kilometer Stau. Wir wünschen allen unterwegs gute Fahrt.
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1: Robert Janzes hier, gemeinsam geht's durch diese Nacht in Richtung Donnerstagmorgen. Jetzt mal, falls euch gerade so ein bisschen die Müdigkeit erwischt, auf der Nachtschicht oder wo auch immer ihr gerade seid, wenn ihr gerade unterwegs seid, dann habe ich jetzt hier so einen kleinen Wachmacher für euch. Ich spiele euch I Like.

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0: Mit Musik von Somba Homebreaker geht's durch diese Nacht. Also erstmal alles kaputt machen, aber keine Panik. Ne, passenderweise, die Musikredaktion hat sich was dabei gedacht, kommt jetzt der musikalische Reparaturauftrag sozusagen. Der nächste Song heißt Fix This Crack und ist von Fury in the Slaughterhouse. Die haben nämlich gerade ihr neues Album Changes veröffentlicht und kommen im August sogar zu uns nach NRW, zum Beispiel nach Gelsenkirchen und nach Bonn. Also Neues von einer Band mit 40 Jahren Geschichte.
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1: Ich bin Tine Klimach. Die Regierung von US-Präsident Trump will Saudi-Arabien beim Aufbau eines zivilen Atomprogramms helfen. Die Energieminister beider Länder unterzeichneten in Washington ein entsprechendes Abkommen, wie das US-Energieministerium mitteilte.
2: Das Abkommen beinhaltet nach den Worten des US-Energieministers keine Herstellung oder Verbreitung von Atomwaffen. Es soll ein rein ziviles Nuklearprogramm sein, das den USA vor allem wirtschaftliche Vorteile bringt. Sie wollen Nukleartechnologie exportieren, das wiederum soll Jobs in den USA schaffen. Und Saudi-Arabien profitiert, indem es den Energiebedarf seines Landes decken kann. Aber im laufenden Krieg mit dem Iran und der Instabilität im Nahen Osten ist das Abkommen umstritten. Aus den USA Tina Eck.
1: Die sogenannte Frühstartrente rückt näher. Bundesfinanzminister Lars Klingbeil gab den entsprechenden Gesetzentwurf in die Ressortabstimmung innerhalb der Bundesregierung. Im Kern sollen alle Kinder ab 6 Jahren regelmäßig Geld vom Staat bekommen für die Altersvorsorge.
3: Schon als Kind für die Rente vorsorgen, ganz egal wie viel Geld die Eltern haben, und sich schon als Jugendlicher mit Finanzplänen beschäftigen. Das sind die Ziele der Regierung. Der Bund will künftig für jedes Kind vom 6. bis zum 18. Lebensjahr 10 Euro im Monat zahlen in ein Altersvorsorgedepot. Ausgezahlt werden soll das Kapital mit Mitte 60. Die Erträge bleiben bis zur Auszahlung steuerfrei. Losgehen soll's mit den Kindern, die 2020 geboren wurden. Dann soll jährlich der Jahrgang der dann 6-Jährigen dazukommen. Thomas Bremser, Redaktion.
1: Auf der Suche nach Beweisen für fragwürdige Aktiengeschäfte aus früheren Postbankzeiten haben Ermittler die Zentrale der Deutschen Bank in Frankfurt durchsucht. Nach Angaben der Deutschen Bank geht es um Geschäfte der früheren Postbank aus den Jahren 2008 bis 2010. Dabei besteht der Verdacht der Steuerhinterziehung bei sogenannten Cum-Cum-Geschäften. Dabei generierten Banken Steuervorteile für ausländische Inhaber deutscher Aktien. Es entstand ein Schaden in Milliardenhöhe. Zum Sport. Der Deutsche Fußballbund steht vor dem Start in die Zukunft mit dem neuen Bundestrainer Jürgen Klopp. Nach dpa-Informationen soll es am Vormittag zu einer weiteren gemeinsamen Sitzung von Aufsichtsrat und Gesellschafterversammlung des DFB kommen. Der DFB selbst dementierte das allerdings. Es gebe noch weitere Details zu klären.
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4: Der Donnerstag startet heute grau. In der ersten Tageshälfte kann auch örtlich noch ein bisschen Regen mit dabei sein. Später lockert es dann aber auf und es wird trocken und auch die Sonne kämpft sich hier und da mal durch. Das Ganze bei bis zu 24 Grad. Der Freitag, der wird dann insgesamt wieder freundlicher.
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5: A57 Krefeld-Köln zwischen Dormagen und Köln-Worringen 1 Kilometer Stau. Wir wünschen allen unterwegs gute Fahrt.
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6: Vier Uhr ist durch. Hi zusammen, Robert Jantz ist hier und ich sag mal so zu der Uhrzeit. Klar, da würde man jetzt sagen, Licht aus, endlich mal ratzen. Aber vielleicht geht das ja nicht. Ne? Vielleicht steckt er ja mittendrin noch in der Nachtschicht oder macht euch auch gerade schon fertig für die Frühschicht. Mein Gott, das kann ja auch sein. Ich spiele euch nichtsdestotrotz.

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0: ganz neu bei uns war das Lovesick von Michael Schulte. Und jetzt wird's ganz, jetzt kommt großes Kino, sagen wir mal, wie es ist. Lady Gaga spiele ich euch mit Hold My Hand.
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0: Das Wetter.
1: In der ersten Tageshälfte kann heute noch ein bisschen Regen mit dabei sein. Insgesamt sind wirklich viele Wolken unterwegs. Später lockert es dann aber auf. Es wird trockener und auch die Sonne kämpft sich mal durch. Das Ganze bei bis zu 24 Grad. Der Freitag wird dann insgesamt wieder etwas freundlicher.
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2: A57, Krefeld, Köln zwischen Dormagen und Köln-Worringen, 1 Kilometer Stau. Wir wünschen allen unterwegs gute Fahrt.
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1: Wir steuern hier in Richtung Donnerstagmorgen. Robert Jantz ist hier, hallo zusammen. Und jetzt habe ich Musik für euch von Train. Ich spiele euch Hey Soul Sister.

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0: Donnerstag und ja, man muss einfach mal über bestimmte Vorteile von Dingen sprechen. Zum Beispiel der Vorteil an einem Podcast. Was ist das? Sag ich euch. Man kann Reaktionen von seinem Publikum bekommen und in der nächsten Folge kann man dann direkt darauf reagieren. 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Und unser Atze, der lässt sich bei sowas natürlich nicht lange bitten.
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3: Ja, nee, ist klar.
4: Übrigens, ich habe doch letzte Woche darüber gesprochen, was Kellner so an Sprüchen im Restaurant bringen und was in den Speisekarten steht. Da kamen ja echt viele Nachrichten auf das Thema. Dabei habe ich sogar noch vergessen, was beim Bezahlen so alles super originellen Sprüchen kommt. Du rufst zum Beispiel, hör mal, ich möchte zahlen. Irgendwann kommt dann der oder die Kellnerin und dann kommt so ganz schelmisch, ich habe gehört, sie wollen sich finanziell verändern. Tja, da haben wir gelacht, wa? Und als nächstes dann habe ich auch die Tage noch gehört, mit Karte oder auf die altmodische Art? Wo du denkst, was ist denn die altmodische Art? Einfach abhauen oder was? Oder auf Mahnbescheid? Ja. Oder wenn der Gast auch ein Witzbold ist, wie möchten Sie zahlen? Am liebsten gar nicht. Sollte der Kellner dir dann verständlicherweise mit einem Kopfstoß die Nase brechen, gilt das übrigens als Notwehr und wird zusätzlich berechnet. Also Freunde, seid einfach nett zum Service und hebt euch die dummen Sprüche für den Muttertag auf.
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0: Ich bin Tine Klimach. Mitten im Krieg mit dem Iran, der sich auch um dessen Atomprogramm dreht, verkünden die USA eine neue Einigung mit Saudi-Arabien. Die US-Regierung will Saudi-Arabien beim Aufbau eines zivilen Atomprogramms helfen. Beide Länder unterzeichneten in Washington ein entsprechendes Abkommen. US-Energieminister Wright betonte, dass das Abkommen höchste Standards erfülle und auch beinhalte, dass keine Atomwaffen verbreitet werden. Die Vereinbarung wird dem US-Parlament zur Prüfung vorgelegt. Dort könnte es Widerstand geben. Die Bundesregierung will Abschiebungen nach Afghanistan offenbar ausweiten. Das erklärte das hessische Innenministerium. Demnach habe die Bundespolizei mitgeteilt, die bisherigen Einschränkungen auf Straftäter und Gefährder aufzuheben.
1: Bundesinnenminister Dobrindt hat erst Anfang der Woche bekräftigt, Abschiebungen in Länder wie Afghanistan zu forcieren. Ihm ging es vor allem um Straftäter nach einem tödlichen Angriff auf einen Studenten in Trier. Künftig soll aber jeder Afghane, der ausreisepflichtig ist, abgeschoben werden können, sagt die hessische Landesregierung. Grundlage dafür ist die Zusammenarbeit mit der Taliban-Regierung. Thomas Bremser, Redaktion.
0: Im Kampf gegen sexuellen Kindesmissbrauch dürfen Messenger-Dienste in der EU bald wieder in privaten Chats nach Hinweisen suchen. In der Debatte um die sogenannte Chat-Kontrolle einigten sich die Mitgliedsländer darauf, Datenschutzregeln befristet zu lockern.
2: Es geht um Bilder oder Videos von Kindesmissbrauch. Danach dürfen Anbieter von Diensten wie Outlook, Gmail oder Instagram wieder mit Hilfe von Software suchen. Aber verschlüsselte Chats wie bei WhatsApp oder Signal dürfen nicht durchsucht werden. Und die EU-Ausnahmeregelung verbietet auch Techniken, die Nachrichten prüfen, bevor sie verschlüsselt und versendet sind. Eigentlich war die Übergangsregelung im Frühjahr ausgelaufen, aber jetzt einigten sich Mitgliedstaaten und das EU-Parlament doch noch. Die Ausnahme gilt nun bis April 2028. Aus Brüssel, Michael Brandt.
0: 33 Filialen der Warenhauskette Galeria werden auf ihre Rentabilität geprüft und könnten geschlossen werden. Das Unternehmen nannte nun die betroffenen Standorte. Galeria will mit den Vermietern über Mietkonditionen und Flächenanpassungen verhandeln. Sollten keine tragfähigen Lösungen erarbeitet werden, sei die Fortführung der jeweiligen Filiale gefährdet. Viele Jobs stehen auf dem Spiel.
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4: Heute Morgen geht es grau los und in den nächsten Stunden kann auch immer mal wieder ein bisschen Regen runterkommen. Später bekommt dieser Donnerstag aber dann noch die Kurve und es lockert auf. Dann ist Regen auch kein Thema mehr und wir bekommen bis zu 24 Grad. Der Freitag wird dann insgesamt wieder freundlicher.
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5: A4 Aachen-Köln zwischen Kreuz Köln-West und Köln-Klettenberg. 2 Kilometer Stau, 5 Minuten Zeitverlust. Und A57 Krefeld-Köln zwischen Dormagen und Köln-Worringen. 1 Kilometer stockender Verkehr. Wir wünschen allen unterwegs gute Fahrt.

5 Uhr ist durch. Robert Jantz ist hier. Einen schönen guten Morgen. So langsam kommen auch die ersten Frühaufsteher dazu. Schön, dass ihr mit dabei seid. Wie krass ist eigentlich Kenya Grace? Die hat ihren Song Strangers 2023. Die hat alles alleine gemacht. Also die hat den Song komplett allein geschrieben, alleine produziert und dann auch noch allein eingesungen. Also alles alleine und damit war sie mega erfolgreich. Es ging nämlich als erste Frau mit einem komplett selbstgemachten Song auf Platz 1 der Billboard Dance Charts. Wie ich finde, völlig verdient. Und der Song, der klappt auch perfekt mit dem Kaffee. Also Kenya Grace mit Strangers.

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0: 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Damit einen schönen guten Morgen auch an meine liebe Kollegin Natascha Wittmark. Hallo.
1: Guten Morgen.
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0: Gestern waren unsere Kollegin Laura Potting und Kim Klages ja campen im Eifelcamp am Freilinger See. Mhm. Und jetzt später ziehen sie dann heute weiter zum nächsten Campingplatz. Ne?
1: Ganz genau, zum Campingpark Heidewald in Sassenberg. Da sind die beiden heute unterwegs auf ihrer Campingtour durch NRW. Und wir müssen natürlich auch noch überprüfen, ob sie die Challenge geschafft haben, die sie
0: unbedingt
1: bekommen haben.
0: Richtig, ein Camping-Song sollten sie ja produzieren, mit Instrumenten und so weiter, beziehungsweise Musiker sollten sie auf dem Campingplatz finden. Und ich sag mal so, daran haperte es zumindest gestern Nachmittag noch so ein bisschen. Wir hören mal rein.
3: Wichtige Frage, kann einer von euch ein Instrument spielen?
4: Nein.
5: Die ist jetzt gerade nicht da, die Person.
3: Oh, Mist. Kommt die heute noch?
5: Nee, Sonntag. Ja.
3: Schade. Spielt einer von euch ein Instrument? Nein, nichts.
4: Nein, warum?
3: Keine Flöte, keine Gitarre.
4: Nein.
3: Enttäuscht mich sehr.
1: Ja, gucken wir mal, ob sie da noch jemanden gefunden haben. Und dann gibt es ja auch schon die nächste Challenge. Wir denken uns da wieder was Schönes aus für die beiden.
0: Richtig, das können wir ja gut. So, und wo wir bei Musik sind, die Kollegin Annick Monnequin, ich drehe mich um, auch nicht da, die arbeitet ja heute weiter an unserem Lichtblicke-Song zusammen mit Iggy Kelly.
1: Ja, die ist doch in Manchester.
0: Ja, ne? Richtig,
1: um mit dem Verkauf des Songs, da wollen wir ja Geld für unsere Aktion Lichtblicke sammeln, ne? Für Kinder und Familien in NRW, die in Not geraten sind.
0: Und deswegen muss der auch besonders gut werden.
1: Auf jeden Fall. Ich bin mir aber sicher, das wird er. Wir hören auf jeden Fall mal, wie der Stand so ist heute.
0: Da freue ich mich drauf. Das machen wir. Danke, Natascha. Jetzt erstmal einen Kaffee und beruhigen wir uns wieder, ne?
1: Ganz genau.
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0: Das Wetter.
1: Jetzt zum Start in diesen Donnerstag sind viele Wolken unterwegs. In den nächsten Stunden kann es auch noch mal ein bisschen nass werden. Später bekommen wir dann aber hier wettertechnisch die Kurve und es lockert auf. Dann ist Regen auch kein Thema mehr und es gibt bis zu 24 Grad in der Spitze. Der Freitag wird dann insgesamt wieder ein bisschen freundlicher.
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2: A42 Dortmund-Kamplin-Fort zwischen Oberhausen-Zentrum und Oberhausen-Buschhausen 1 Kilometer Stau. Und A57 Krefeld-Köln zwischen Dormagen und Köln-Worringen 1 Kilometer stockender Verkehr. Wir wünschen allen unterwegs gute Fahrt.
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1: Robert Jantz ist hier. Einen schönen guten Morgen wünsche ich euch und vor allem auch einen guten Start in den Tag. Und auch heute, am Donnerstag, geht er weiter, unser Roadtrip im Camper durch NRW. Und passend dazu, ja, perfekter Song, Fast Car.

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0: Morgen am Donnerstag. Kommt gut rein in diesen Tag. Starke Frauengeschichten, davon gibt es so, so viele. Sie müssen einfach nur mal erzählt werden. Heute Morgen im Augenblick mal der evangelischen Kirche erinnert Bettina Förster an Ina Geschlössel. Die Kölner Theologin kämpfte für die Gleichberechtigung von Frauen in der Kirche und stellte sich früh gegen die Nationalsozialisten.
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2: Sie kämpfte im letzten Jahrhundert für Gleichberechtigung und sagte in der nationalsozialistischen Diktatur ihre Meinung. Ich erzähle heute von Ina Geschlössel, die 1898 in Köln geboren wurde. Ihr berufliches Ziel war es, als Pfarrerin zu arbeiten, mit allem, was dazugehört: Predigen, Taufen, Beerdigen. Obwohl die Aussichten denkbar schlecht stehen, jemals als Pfarrerin arbeiten zu können, studiert sie in den 1920er Jahren Theologie, erst in Bonn, dann in Marburg. Nach dem Studium darf sie in Köln zwar für die Kirche arbeiten, aber keine verantwortungsvollen Aufgaben übernehmen, wie es die Männer können. Sie beschwert sich, aber den Kirchenoberen ist sie zu unangepasst und sie muss an einer Berufsschule arbeiten. Mit anderen Frauen gründet Ina Geschlössel einen Verband mit dem Ziel, dass Männer und Frauen in der Kirche die gleichen Rechte haben. 1932 äußert sie sich öffentlich gegen die Rassendiskriminierung der Nationalsozialisten. 1933 wird sie aufgrund ihrer Einstellung aus dem Schuldienst entlassen. Als vollberechtigte Pfarrerin konnte sie nie arbeiten. Beeindruckend ist, dass sie versuchte, Dinge, die unveränderlich erschienen, zu verändern. Noch mehr über sie kann man im Podcast Rheinische Kirchengeschichten erfahren. Den findet man überall, wo es Podcasts gibt. Bettina Förster von der Evangelischen Kirche für Augenblick mal.

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2: Mit Danny Hoppe, guten Morgen. Im Iran-Krieg ist momentan kein Ende der gegenseitigen Angriffe in Sicht und ein neuer Deal zwischen den USA und Saudi-Arabien könnte jetzt noch für weiteren Zündstoff sorgen. Denn beide Länder haben am späten Abend ein Abkommen für ein saudi-arabisches Atomprogramm unterzeichnet. Demnach werden die USA Riad beim Aufbau von Kernkraftwerken helfen. Versichert wird, dass es nur eine zivile Nutzung der Atomenergie geben werde. Daran gibt es allerdings Zweifel. Mark Weiß hat mehr dazu.
3: US-Präsident Trump verspricht sich von der Partnerschaft Aufträge für die US-Atomindustrie in Milliardenhöhe. Einige US-Abgeordnete und auch Israel dagegen äußerten Bedenken. Sie befürchten, dass der Aufbau eines zivilen Atomprogramms von Riad doch zur Entwicklung einer Atombombe genutzt werden könnte. Angesichts des Krieges zwischen den USA und dem Iran wächst die Sorge, dass der Konflikt die gesamte Region weiter destabilisieren könnte. Und aktuell entwickelt sich hier offenbar sogar eine weitere Front. Nur wenige Tage nach der Verkündung einer Seeblockade hat die mit Teheran verbündete Houthi-Miliz aus dem Jemen nach eigenen Angaben im Roten Meer 2 saudi-arabische Öltanker beschossen. Die Houthi-Miliz hatte am Montag eine Seeblockade gegen saudi-arabische Häfen verkündet. Damit dürften die Preise weltweit weiter steigen, denn damit wäre nach der Straße von Hormuz die nächste wichtige Handelsroute gesperrt.
2: Und jetzt weitere Meldungen im Überblick. In Spanien sorgen Waldbrände weiter für große Probleme. Südwestlich von Madrid mussten deshalb mehrere Gemeinden evakuiert werden. In den vergangenen Tagen sind in Spanien wieder zahlreiche neue Brände ausgebrochen. Dazu wird eine neue Hitzewelle erwartet. Schon wieder wird im Ruhrgebiet eine der wichtigsten Autobahnen gesperrt, die A40 zwischen Mülheim-Winkhausen und dem Dreieck Essen-Ost. Dort soll ab heute Abend Flüsterasphalt eingebaut werden. Die stark befahrene Autobahn soll dann knapp eine Woche lang voll gesperrt sein, das hat die Autobahn GmbH angekündigt. Der Deutsche Tierschutzbund warnt vor der aktuellen Lage in vielen Tierheimen. Sie sei prekär. Immer mehr Tiere bräuchten Hilfe. Dazu seien die Kosten für Personal, Energie und tierärztliche Versorgung stark gestiegen, sagte Verbandschef Schröder der RP. Er kritisiert die fehlende finanzielle Unterstützung der Politik. Eigentlich sollte in der Nacht wieder ein Castortransport mit Atommüll von Jülich nach Ahaus rollen. Daraus ist allerdings nichts geworden. Noch vor der Ausfahrt aus dem Forschungszentrum in Jülich war schon Schluss. Der Grund war ein technischer Defekt an einem Transportfahrzeug. Das hat die Polizei bestätigt. Sie betont, dass vom Transportbehälter und der Ladung keinerlei Gefahr ausgegangen sei. Die Probleme habe es nur mit der Zugmaschine gegeben. Ein Austausch des Fahrzeugs oder eine schnelle Reparatur sei nicht möglich gewesen und deshalb sei der Transport abgebrochen worden. Und das waren die Nachrichten mit Danny Hoppe.
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4: Guten Morgen, ihr Lieben. Wir starten rein in diesen Donnerstag mit 15 Grad. 22 Grad kriegen wir heute maximal. Der Vormittag erstmal größtenteils wolkig, aber trocken. Am Nachmittag kommt die Sonne dann besser durch und es wird richtig schön.
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4: Staus und Blitzer haben wir noch keine. Falls ihr aber schon was gesehen habt, klingelt durch 0800 951 99 99.
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4: Am Donnerstag jetzt mit Katy Perry. Die hat ein Mädchen gebitzt. I kissed a girl. Hallo Köln.

0: Radio Köln ist hier, die Morning Show mit Daniel Weyroth um 6.09 Uhr. Und hier in Köln nehmen wir ja grundsätzlich kein Blatt vor den Mund. Ne? Und auch zum Thema E-Scooter, da haben einige von euch eine starke Meinung.
1: Die fahren ohne Helm, die sind viel zu schnell. E-Scooter finde ich nicht gut.
0: Ja, und deswegen sind E-Scooter auch heute das Top-Thema hier bei Radio Köln. Den ganzen Tag geht es um diese motorisierten Roller und vor allem um die Frage, wie steht ihr eigentlich zu diesen Dingern? Viele von euch sind wirklich keine Fans von denen.
2: Ich fand die immer ganz schlimm. Also ich habe auch Angst vor den Dingern. Also ich würde mich da nicht so direkt drauf trauen.
3: Die sind zu schnell und die achten nicht auf die Menschen, die über die Straße müssen.
4: Ich fahre lieber Fahrrad. Macht mehr Spaß.
5: Ich finde die auch
2: direkt drauf trauen.
3: Die sind zu schnell und die achten nicht.

0: Parkplätze sind ja bekanntlich rar in Köln.
1: So, E-Scooter, ja oder nein? Das ist heute den ganzen Tag Top-Thema hier bei Radio Köln. Und da wollen wir natürlich von euch wissen, wie steht ihr denn dazu? Was ist eure Meinung zu E-Scootern? Schickt uns eine WhatsApp-Sprachnachricht ins Studio. 0221 951 99 99. Und dann freue ich mich auf euren Auftritt hier bei mir in der Radio Köln Morning Show.

0: Radio Köln ist hier am Donnerstagmorgen und heute startet Toy Story 5 in unseren Kinos. Cowboy Woody und Captain Buzz Lightyear sind ja schon so ein kleines bisschen in die Jahre gekommen. Das bricht manchen von euch wahrscheinlich das Herz, weil ihr sie damals geliebt habt. Aber Spielzeuge haben ja auch Gefühle. Und da ist nicht nur, oder seid nicht nur ihr der Meinung, sondern unser Hannes Höfer ist auch davon überzeugt.
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2: Ich glaube ja, Spielzeug hat Gefühle. Ich habe immer noch meinen Barney Junior von früher. Das ist eigentlich ein Stoffhund, aber heute sieht er eher aus wie eine Mischung aus Wollmaus und Bimsstein. Aber ich lieb den, ne? Wenn er mich so mit seinem Auge anguckt, eins hat er ja noch, da bin ich sofort wieder fünf und wachse in seinen Pfoten. Ich kann den nicht wegtun, ne? Der wohnt bei mir im Schrank und wenn ich den Schrank aufmache, habe ich den Impuls, den kurz zu knuddeln, ne? Sonst fühlt er sich ja gar nicht mehr richtig geliebt. Ich weiß, das sind nur Dinge, aber ihr kennt das doch, wenn wir die trotzdem vermenschlichen, ne? Wenn wir uns so bei unserem alten Fahrrad entschuldigen, weil wir das bei Kleinanzeigen verticken. Oder wenn das Auto erst nicht anspringt und dann plötzlich doch und dann tätschelt man das so aufs Armaturenbrett. Ah, danke, dass du angesprungen bist. Ja, dieses rostige Ross. Ey, selbst die Lieblingstasse im Büro hat einen besonderen Platz im Herzen. Gut, die berührt man ja auch mit seinen Lippen. Noch intimer und man müsste den Vater der Tasse um den Henkel seiner Tochter fragen. Also immer dran denken, Dinge sind auch nur Menschen.
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1: Pia Remp ist hier, schönen guten Morgen. Grundsteinlegung in Köln für größte Flusswärmepumpe. Atomdeal mit Saudi-Arabien von US-Regierung genehmigt und das Wetter ab nachmittags viel Sonne bis 22 Grad. Gas und Kohle sind schlecht fürs Klima. Warum die Wärme fürs Heizen nicht aus dem Wasser holen? Das soll bald bei uns in Köln passieren. In bis zu 50.000 Haushalten könnte es muckelig warm werden und das Duschwasser angenehm heiß dank des Rheins. Ermöglichen soll das eine sogenannte Flusswasserwärmepumpe in Niel. Ihr habt es schon bei uns gehört. Heute wird dafür der Grundstein gelegt. Auch Bundeswirtschaftsministerin Katharine Reiche wird erwartet. Die Wärmepumpe soll Ende nächsten Jahres oder Anfang 2028 in Betrieb gehen. Sie soll Europas größte Anlage ihrer Art werden. Das Energieunternehmen Rhein Energie zieht dafür Wasser aus dem Hafenbecken und leitet es zurück in den Fluss. E-Scooter erhitzen die Gemüter in Köln seit Jahren. Für die einen stehen sie immer im Weg rum, für andere ist es eine tolle Sache, um schnell von A nach B zu kommen. Fakt ist, es werden immer mehr E-Scooter in Köln. Es gibt mehr Beschwerden und mehr Unfälle. Radio Köln-Reporter Frank Weitel, die Stadt Köln reagiert und will die Zahl der E-Scooter und wahrscheinlich auch der Anbieter reduzieren, ne?
2: Ja, das ist der Plan der Verwaltung. Der Politik wird der im September mitgeteilt. Aktuell ist die Rede von rund 20.000 E-Scootern in Köln, doppelt so viele wie eigentlich mal fest. Neue Anbieter, große Nachfrage haben zu dieser Art E-Scooter-Wildwuchs geführt. Jetzt die Rolle rückwärts der Verwaltung, es soll weniger werden. Die Anbieter können erklären, ob und wie viele Fahrzeuge sie im nächsten Jahr in Köln auf die Straße schicken wollen. Die Stadt Köln prüft dann die Anträge, gibt hinterher den Zuschlag, will aber eben weniger Genehmigungen ausstellen.
1: Danke dir, Frank. Die Regierung von US-Präsident Donald Trump will Saudi-Arabien beim Aufbau eines zivilen Atomprogramms helfen. Die Energieminister beider Länder haben in Washington ein entsprechendes Abkommen unterzeichnet. Das hat US-Ministerium mitgeteilt. Das Abkommen beinhaltet nach den Worten des US-Energieministers keine Herstellung oder Verbreitung von Atomwaffen. Die USA wollten Nukleartechnologie exportieren. Das wiederum soll Jobs in den USA schaffen. Und Saudi-Arabien profitiert, indem es den Energiebedarf seines Landes decken kann. Aber im laufenden Krieg mit dem Iran und der Instabilität im Nahen Osten ist das Abkommen umstritten. Der 1. FC Köln bestreitet heute Abend sein zweites Testspiel der Saisonvorbereitung und diesmal dürfte die Aufgabe deutlich schwerer werden, denn mit Bergisch Gladbach 09 ist der Gegner ein Regionalligist.
3: Auf jeden Fall wird eine Mannschaft auf dem Platz stehen, die topfit ist. Und da geht es für uns, die Qualitäten, die wir auch auf dem Platz haben, zu zeigen. Aber wie auch gegen Rhein-Süd geht es darum, die bessere Mentalität zu haben. Und da wird es in jedem Spiel darum gehen.
1: Sagt FC-Trainer René Wagner. Anpfiff im Bergisch Gladbach ist um 18 Uhr. Radio Köln, das waren die Nachrichten mit mir, Pia Rempe, und ich gebe ab an dich, Daniel.
4: Danke.
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4: So, Temperaturen, was sagst du, Rämpchen? Da schmunzelt sie vor sich hin. Temperaturen gerade um die 15 Grad. 22 Grad erreichen wir dann heute Nachmittag maximal. Und am Nachmittag kommt die Sonne dann auch besser durch. Zum Wochenende hin wird es dann wieder sommerlicher und auch wärmer.
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4: So, Blitzer haben wir noch keine, Staus auch noch nicht. Falls ihr aber schon was gesehen habt, klingelt gerne kostenlos durch. 0800 951 99 99.
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4: Am Donnerstag, 23. Juli 2026, schöne erste Sommerferienwoche hier bei uns in der Domstadt mit den Bengals, Manic Monday.

0: Radio Köln ist hier um 6.40 Uhr. Schön, dass wir zusammen aufstehen. Mein Name ist Daniel Weyroth und es ist eins eurer Dauerthemen hier bei uns in Kölle, nämlich E-Scooter. Und damit auch unser Thema heute Morgen hier bei Radio Köln. Für die einen ist es eine tolle Sache, um mal eben von A nach B zu hüpfen. Für andere sind es einfach lästige Dinger, die Wege blockieren und im Weg stehen. Aber
1: ja.
0: Die Stadt Köln reagiert und kündigt Veränderungen bei den Sharing-Angeboten an. Radio Köln-Reporter Frank Waltel, es geht vor allem um die Masse, ne?
1: Ja genau, es sollen weniger E-Scooter werden, wahrscheinlich auch weniger Anbieter. Aktuell ist die Rede von so rund 20.000 E-Scootern, die auf unseren Straßen unterwegs sind. Doppelt so viele wie eigentlich mal festgelegt. Neue Anbieter, große Nachfrage, haben zu einer Art E-Scooter-Wildwuchs geführt und das ist eine der Sachen, die sich jetzt ändern sollen.
0: Also weniger Anbieter und weniger verfügbare E-Scooter zum Ausleihen. Wie soll das Ganze denn funktionieren?
1: Naja, salopp gesagt, die Anbieter können jetzt die Hand heben und sagen, wir wollen im nächsten Jahr mit so und so viel Scootern in Köln auf den Markt. Die Stadt prüft in diesem Interessens- und Qualifizierungsverfahren, wie es bürokratisch heißt, welcher Anbieter verspricht welche Leistungen und vergibt hinterher dann den Zuschlag. So weit die Theorie. Es gibt aber nicht wenige, die sagen, Mensch, da könnten doch die Verlierer wieder vor Gericht ziehen.
0: Danke dir, Frank. Schauen wir mal, was wird, ne?
2: Wir freuen uns.
3: Ja. Schauen wir mal, was wird.
0: Was wird? Genau, in Köln sollen bald weniger E-Scooter unterwegs sein. Das behalten wir natürlich für euch im Blick. Fluch oder Segen, das ist unser Thema heute Morgen zum Thema E-Scooter. Und ihr könnt gerne mitmachen und eure Meinung loswerden. Zum Beispiel über WhatsApp 0221 951 99 99. Schickt da gerne eine WhatsApp-Sprachnachricht hier zu mir ins Studio. Und jetzt geht's rein in den Donnerstag mit Alex Warren und Fever Dream.

richtig geiler, dreckiger Sound von Alex Warren, Fever Dream, im besten Musikmix für Köln. 6.44 Uhr haben wir es am Donnerstagmorgen. Und hier die Schlagzeile, die lese ich heute Morgen im Express. Mega Hype. Innerhalb von wenigen Minuten war alles weg. Ja, und ich denke mir dann hier, wahrscheinlich gibt es da wieder hier so einen neuen Essens-TikTok-Pilates-Matcha-Latte-Irgendwas-Spot, der total abgeht. Aber nö, es ist ein alter Trend, bei dem ihr bestimmt auch direkt mitmachen könnt, wenn ihr mal in euren alten Kinderzimmern rumkramt. Denn Köln ist wieder im Diddle-Fieber, habe ich gelesen. Ja, die 90er, 2000er-Maus mit diesen riesen Ohren und noch riesigeren Füßen, die ist zurück. Und die neue Kollektion, die war wohl im Thalia am Neumarkt ruckzuck vergriffen. Also Retro ist anscheinend nach wie vor wieder in. Also Köln im Diddle-Fieber. Na gut, ich konnte mit Diddle nichts anfangen. Ich habe eher damals Panini-Bildchen gesammelt. Aber gut, wer es mag, jeder Jack ist ja anders. Ne? Und wir bleiben beim Thema Retro und gehen zurück in die 90er, in mein Geburtsjahr 1995. Hier kommen TLC, ein sehr, sehr smoother, chilliger Sound zum Wachwerden und vielleicht nochmal die Schlummertaste drücken. TLC, Waterfalls, im besten Musikmix für Köln. 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
1: Mit Danny Hoppe. Guten Morgen. Es ist zu trocken in diesem Jahr und die Hitzewellen der letzten Wochen haben die Dürre in Europa weiter verstärkt. Das liegt nicht nur am fehlenden Regen, sondern vor allem auch an der Verdunstung der Bodenfeuchtigkeit durch die Hitze. So steht es in einer Studie der World Weather Attribution, an der auch der Deutsche Wetterdienst beteiligt war. Demnach trocknen die Böden immer mehr aus und das könne dramatische Folgen haben, sagen die Forscher. Marc Weiß aus dem News-Team, worauf müssen wir uns einstellen?
2: Ja, das klingt alles nicht so gut, ehrlich gesagt. Die Forscher sagen, wenn die Böden weiter austrocknen, dann fallen Ernten aus oder werden deutlich kleiner. Das macht dann Lebensmittel wiederum noch teurer. Außerdem wird Wasser immer wertvoller. Das erleben wir jetzt ja schon, weil es davon weniger gibt. Wurden erste Einschränkungen verhängt. In den Städten darf man kein Leitungswasser mehr zum Gießen benutzen oder den Pool damit befüllen teilweise. Das Schlimme ist, so die Studie, dass sowas nicht nur mal passiert, sondern wahrscheinlich immer öfter, wenn wir nicht gegensteuern. Also die Hitzewellen werden immer intensiver. Dadurch trocknen die Böden immer weiter aus und irgendwann erholen sie sich auch gar nicht mehr, wenn es zu lange so bleibt und nicht regnet. Die Forscher glauben, dass Dürren dann nicht alle paar Jahre mal passieren, sondern zum Regelfall werden. Damit das nicht passiert, müssen wir mit den Emissionen weiter runter, und zwar weltweit und jetzt sofort. So steht es in der Studie.
1: Danke, Marc. Und jetzt weitere Meldungen im Überblick. Die USA wollen Saudi-Arabien beim Aufbau eines zivilen Atomprogramms helfen. Beide Seiten haben am Abend ein entsprechendes Abkommen in Washington unterzeichnet. Kritiker befürchten, dass es dadurch zu einem atomaren Wettrüsten im Nahen Osten kommen könnte. In mehreren europäischen Ländern sorgen Waldbrände gerade für große Probleme. In Frankreich mussten deshalb in der Nähe von Bordeaux 12.000 Touristen und Einheimische evakuiert werden. Betroffen waren unter anderem mehrere Campingplätze. Auch auf der italienischen Insel Sizilien toben hunderte Waldbrände. Knapp 150 Menschen sind Ende Juni in Deutschland mit einer elektronischen Fußfessel überwacht worden. Das hat das hessische Justizministerium mitgeteilt. In Zukunft könnten es mehr werden, denn durch die Reform des Gewaltschutzgesetzes können künftig auch Täter häuslicher Gewalt oder Stalker zum Tragen der Fußfessel verpflichtet werden. Wer im Ruhrgebiet mit dem Auto unterwegs ist, der braucht generell Geduld und starke Nerven. Ab heute Abend wohl noch ein bisschen mehr. Denn schon wieder wird innerhalb von nur wenigen Wochen wieder eine der wichtigsten Autobahnen gesperrt. Die A40 zwischen Mülheim-Winkhausen und dem Dreieck Essen-Ost. Dort soll Flüsterasphalt eingebaut werden. Knapp eine Woche lang ist die Autobahn dann voll gesperrt. Das hat die Autobahn GmbH angekündigt. Fast genau derselbe Abschnitt war vor gut einem Monat schon einmal für 10 Tage gesperrt worden. Dadurch hatte es auf den Umleitungsstrecken und in den anliegenden Städten zum Teil lange Staus gegeben. Und das waren die Nachrichten mit Danny Hoppe.
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3: So, Beachvibes haben wir heute Morgen noch nicht, die kommen aber im Laufe des Tages. Temperaturen um die 15 Grad, dazu ist es gerade wolkig, aber am Nachmittag wird es richtig schön mit viel Sonne und Temperaturen um die 22 Grad.
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3: Sebastian ist unterwegs, hat einen Blitzer gesehen und zwar auf der Warner Straße, wenn ihr von Niederkassel raus Richtung Libur fahrt und dann auf die A59, hier bitte Fuß vom Gas. Ansonsten haben wir noch keine größeren Staus, falls ihr aber schon was gesehen habt, klingelt durch, die Nummer ist kostenlos für euch, 0800 951 99 99.
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3: Alle Wege führen nach Rom und irgendwann wieder zurück nach Köln. Jawohl, und wir fahren heute Morgen wieder Zug. Wir befinden uns gerade in Potsdam und fahren gleich in dieser Stunde wieder zurück nach Köln. Es gibt 4 Haltestellen, die wir anfahren werden und an jeder Haltestelle gibt es ein Geräusch. Diese Geräusche merkt ihr euch und dann gibt es was zu gewinnen, nämlich einen 100 € Familienticket-Gutschein fürs Bahnfahren, um in den Urlaub zu düsen. Also hört ihr gleich zu nach Michael Jackson und Justin Bieber mit Friends.

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0: 7.11 Uhr. Der Zug kürt. Deshalb Vorsicht an der Bahnsteigkante. Der Geräuschezug, der fährt wieder ein hier bei Radio Köln. Und wir starten heute unsere Reise von Potsdam nach Kölle. Doch diese Fahrt, die ist nicht wie jede andere. Auf unserer Strecke halten wir viermal. Und an jeder Station gibt es dann ein Geräusch zu hören, wenn die Türen des Zuges sich geöffnet haben. Und wer von euch uns am Ende dieser Stunde alle vier Geräusche nennen kann, hat die Chance wieder auf ein Familienticket der Deutschen Bahn im Wert von fast 100 Euro. Also, die Reise beginnt mit Geräusch Nummer 1. Und Haltestelle Nummer 1.
1: Nächster Halt, Berlin Hauptbahnhof.
0: So, das war also Geräusch Nummer 1 auf unserer Reise von Köln, nee, von Potsdam nach Köln. So ist es richtig. Wir fahren wieder Zug. Und wenn ihr euch alle vier Geräusche bis zum Ende der 7-Uhr-Stunde gemerkt habt, gibt's dann mit was Glück diesen 100-Euro-Gutschein für ein Familienticket bei der Deutschen Bahn. Also aufschreiben, notieren und schön dranbleiben. Je länger ihr hört, desto mehr Chancen, die Geräusche alle mitzubekommen. Aha.

0: Ja, ganz früh habt ihr heute Morgen schon wieder eure Koffer gepackt. Und mit dem Geräuschezug hier bei Radio Köln. Ja, wir fahren ja die ganze Woche schon imaginären Zug. Ja, und mit dem Geräuschezug von Potsdam zurück nach Köln zu fahren, ist ja immer eine gute Alternative. Wieder die Domspitzen zu sehen, über die Hohenzollernbrücke zu fahren und endlich wieder das Heimatgefühl zu haben. Und wir waren eben schon in Berlin. Und wer mir am Ende dieser Stunde sagen kann, welche vier Geräusche wir an diesen Zwischenhaltestellen gehört haben, dann gibt's was zu gewinnen. Nämlich ein Familienticket der Deutschen Bahn, um in den Urlaub zu fahren, im Wert von fast 100 Euro. Und jetzt machen wir den nächsten Halt. Hier kommt Geräusch Nummer 2. Bitteschön.
1: Nächster Halt, Wolfsburg Hauptbahnhof.
0: Das war also Geräusch Nummer 2, was wir in Wolfsburg Hauptbahnhof gehört haben. Zwei Geräusche kommen noch. Und wie gesagt, vier Geräusche müsst ihr auf eurem Zettelchen stehen haben, mir dann richtig sagen. Dann gibt's ein Familienticket der Deutschen Bahn zu gewinnen. Also, bleibt dran, hört zu. Gegen 8 Uhr erreichen wir dann Köln Hauptbahnhof. Radio Köln ist hier. Die Morning Show um 20 nach 7 mit Soul Asylum und Runaway Train aus den 90ern.

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1: Pia Remp ist hier. Schönen guten Morgen. Grundsteinlegung in Köln für größte Flusswärmepumpe. Atomdeal mit Saudi-Arabien von US-Regierung genehmigt und das Wetter ab nachmittags viel Sonne bis 22 Grad. Es soll die größte Anlage ihrer Art in ganz Europa werden, die sogenannte Flusswasserwärmepumpe im Rhein in Niel. Ihr habt es bei uns gehört. Bis zu 50.000 Kölner Haushalte soll sie bald mit Fernwärme versorgen. Heute wird dafür der Grundstein gelegt. Dafür kommt auch Bundeswirtschaftsministerin Katharine Reiche vorbei. Christina Chesney, wie funktioniert die Pumpe denn?
2: Also die Rheinenergie zieht für die Energiegewinnung Wasser aus dem Hafenbecken in Niel und leitet es dann zurück in den Fluss. Dabei wird die Wärme dem Wasser entzogen, um sie in das Fernwärmenetz einzuspeisen. 280 Millionen Euro kostet die große Anlage. Sie wird mit rund 100 Millionen vom Bund und von der EU gefördert. Der Vorteil der Wärmepumpe? Weniger CO2. Aber es gibt auch Risiken. Schon vergleichsweise geringe Veränderungen der Wassertemperatur können nämlich Auswirkungen auf Tiere und Pflanzen haben. Trotzdem stehen auch Umweltschützer der Wärmepumpe grundsätzlich positiv gegenüber. 2028 soll sie in Betrieb gehen.
1: Danke, Christina. Unter anderem rund ums Stadion gibt es bei Konzerten oder FC-Spielen ein E-Scooter-Chaos bei uns in Köln. Radio Köln-Reporter Frank Weitel. Rund einen Monat vor dem ersten FC-Heim Spiel in dieser Saison hat die Stadt jetzt auf die Kritik von Anwohnern und Politik reagiert und verspricht Besserungen. Was genau ist geplant?
3: Ja, rund ums Stadion gibt es 5 neue Mobilstationen. Da und wirklich nur da, verspricht die Stadt Köln, können E-Scooter künftig abgestellt werden. Möglich macht das die Ausweitung von neuen Abstellverbotszonen. Die bisherigen waren ehrlich gesagt wenig hilfreich. Damit es kein Papiertiger wird, sieht die Stadt Köln die Anbieterfirmen in der Pflicht. Sie sollen E-Scooter aus diesen Mobilstationen wegbringen, abholen, wenn da zu viele stehen, der Platz eng wird. Ob das wirklich alles hilft und funktioniert, will sich die Stadt Köln zum ersten Heimspiel dann anschauen.
1: Danke dir, Frank. Inmitten des Iran-Kriegs haben die USA ein Abkommen zum Aufbau eines zivilen Atomprogramms in Saudi-Arabien geschlossen. Das Abkommen beinhaltet nach den Worten des US-Energieministers keine Herstellung oder Verbreitung von Atomwaffen. Die USA wollten wirtschaftlich profitieren. Für Saudi-Arabien soll das Abkommen laut der US-Mitteilung dazu beitragen, dass der Energiebedarf im Land gedeckt wird. Expertinnen und Experten warnen, dass Urananreicherungen in Saudi-Arabien langfristig den Weg zu einem eigenen Atomwaffenprogramm eröffnen könnten. Immer wieder erbeuten Betrüger Geld von älteren Menschen, indem sie sich als Polizisten oder Bankmitarbeiter ausgeben. Doch diese 85-jährige Seniorin aus Ossendorf, die hat den Trick durchschaut. Dienstagnachmittag hatte ein bislang unbekannter Tatverdächtiger die Seniorin angerufen und vorgegeben, aufgrund einer falschen Abbuchung von über 4.000 Euro die IBAN und PIN zu benötigen. Doch sie hat ihre Nachbarin informiert, die sofort die Polizei gerufen hat. Die hat den 19-jährigen Abholer des Geldes dann an der Haustür gestellt. Und das waren die Nachrichten mit Pia Rempe und ich gebe wieder ab an dich, Daniel.
4: Danke dir.
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5: Mit 15 Grad und wolkig, also sehr erfrischend geht's in diesen Donnerstag hier bei uns in der Domstadt. Temperaturen steigen heute auf bis zu 22 Grad maximal. Heute Nachmittag kommt dann auch die Sonne raus.
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5: Sebastian meldet einen Blitzer und zwar auf der Warner Straße, wenn ihr von Niederkassel raus Richtung Libur und A59 fahrt. Hier bitte Fuß vom Gas. Falls ihr auch noch was gesehen habt, Staus, Blitzerunfälle, macht's wie Sebastian, schickt eine WhatsApp-Sprachnachricht ins Studio 0221 951 99 99.
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5: Es geht weiter mit unserer Geräuschezugfahrt um 100 Euro Familienticket der Deutschen Bahn. Gleich das nächste Geräusch an der nächsten Bahnhaltestelle. Nach Dascha mit Austin. Und das hier sind Offenbach mit Head, Shoulders, Knees and Toes.

0: Radio Köln ist hier. 7.40 Uhr haben wir es und unser Geräuschezug fährt weiter. Ja, und so langsam wird es spannend. Zwei Geräusche habt ihr bereits gehört. Jetzt kommt das dritte dazu. Und nur, wenn ihr mir am Ende der 7-Uhr-Stunde, also gleich in gut 20 Minuten, alle vier Geräusche nennen könnt, habt ihr die Chance auf ein Familienticket der Deutschen Bahn im Wert von fast 100 Euro. So, und jetzt machen wir den nächsten Halt. So.
1: Nächster Halt, Duisburg Hauptbahnhof.
0: Achtung. Was war das? Schreibt es euch auf und gleich dann das nächste Geräusch. Dann haben wir alle vier zusammen um das Familienticket der Deutschen Bahn im Wert von fast 100 Euro. Nächstes Geräusch direkt nach Tina Turner. What's love got to do with it? Hier in der Radio Köln Morning Show mit mir, Daniel Wallroth.

0: ist euer Hobby-Lokführer. Daniel Wallroth mit dem Radio Köln Geräuschezug. Und der fährt jetzt in den letzten Bahnhof ein. Unsere Reise neigt sich nämlich dem Ende zu. Und hier kommt das letzte Geräusch für heute um ein Familienticket für die Deutsche Bahn im Wert von 100 Euro.
1: Nächster Halt, Köln Hauptbahnhof.
0: So, das war Geräusch Nummer 4. Jetzt solltet ihr insgesamt 4 Geräusche auf eurem Zettel stehen haben. Und wenn ihr lösen könnt, dann ruft jetzt an um ein Familienticket der Deutschen Bahn im Wert von 100 Euro. 0221 951 99 99. Euch allen ganz viel Glück. Vielleicht hören wir uns gleich schon.

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1: Mit Danny Hoppe. Guten Morgen. In immer mehr Urlaubsländern toben inzwischen Waldbrände und immer häufiger sind auch Touristen davon betroffen. Zum Beispiel in Frankreich. Dort mussten jetzt in der Nähe von Bordeaux rund 12.000 Touristen und Einheimische evakuiert werden. In den frühen Morgenstunden seien 6 Campingplätze und eine FKK-Anlage geräumt worden, melden die Behörden. Neben Frankreich sind auch Spanien und die italienische Insel Sizilien gerade von schweren Bränden betroffen. Marc Weiß hat die Infos.
2: Auf Sizilien sind nicht so viele Menschen betroffen, dafür ist die Zahl der Brände dort extrem hoch. Seit dem Wochenende seien die Einsatzkräfte zu mehr als 1000 Bränden ausgerückt, teilt die Feuerwehr mit. Ein Sprecher des italienischen Zivilschutzes bezeichnete die Lage auf Sizilien als sehr ernst. In Spanien hat das Ganze noch andere Dimensionen, denn inzwischen ist auch die Hauptstadt Madrid betroffen. Wegen eines Waldbrandes im Südwesten von Madrid wurden mehrere Gemeinden und Randbezirke der Stadt evakuiert. Außerdem sind viele Hauptstraßen wegen der Brände gesperrt. Insgesamt sind seit dem 1. Januar in Spanien schon fast 125.000 Hektar Waldfläche verbrannt und aktuell steigen die Temperaturen dort wieder. Es beginnt die nächste Hitzewelle.
1: Und jetzt weitere Meldungen im Überblick. Die USA haben in der Nacht erneut den Iran angegriffen, um weitere iranische Attacken auf Handelsschiffe zu verhindern. Gleichzeitig öffnet sich möglicherweise eine neue Front. Im Roten Meer sind 2 saudi-arabische Öltanker beschossen worden. Dazu hat sich die mit dem Iran verbündete jemenitische Houthi-Miliz bekannt. Eigentlich sollte in der Nacht der 10. Castor-Transport mit Atommüll von Jülich nach Ahaus rollen. Er musste aber abgebrochen werden, noch bevor er das Gelände des ehemaligen Forschungsreaktors Jülich verlassen konnte. Der Grund war ein technischer Defekt an einem Transportfahrzeug. Das hat die Polizei bestätigt. In der EU werden immer mehr Elektroautos verkauft. Das zeigen neue Zahlen des Branchenverbands ACEA. Während der Absatz reiner Verbrennerfahrzeuge sank, legte der Verkauf von E-Autos um mehr als 60% zu. Insgesamt wurden im Juni fast 1,15 Millionen Fahrzeuge neu zugelassen. Gefängnis statt Urlaub. So sieht für heute das Programm von NRW-Justizminister Limbach aus. Denn er kommt jetzt am Vormittag in die JVA Siegburg, um sich ein Bild von der Lage zu machen und hat dafür seinen Frankreich-Urlaub abgebrochen. Denn es gab zuletzt Hinweise, dass Insassen der JVA einen bewaffneten Aufstand planen. Laut Kölner Stadtanzeiger könnten dafür mehrere Messer und auch eine Schusswaffe in die Anstalt bestellt worden sein. Dienstagabend hatte es in der JVA Siegburg deshalb einen Großeinsatz der Polizei gegeben. Dabei wurden Handys und Drogen sichergestellt, aber keine Waffen. Und das waren die Nachrichten mit Danny Hoppe.
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3: Guten Morgen, ihr hübschen Menschen. Ja, Sonne lässt heute so ein bisschen auf sich warten, aber es ist angenehm bei Temperaturen um die 15 Grad zum Start in euren Donnerstag. 22 Grad kriegen wir heute Nachmittag maximal und dann kommt auch die Sonne besser durch und dann gegen Wochenende wird es auch richtig schön warm, wieder bei Temperaturen um die 28 Grad.
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3: Da ist der Sebastian unterwegs, der hat einen Blitzer gesehen und zwar auf der Warner Straße, wenn ihr von Niederkassel aus Richtung Libur und der A59 fahrt. Ansonsten haben wir keine größeren Staus, weder innerstädtisch noch auf den Kölner Autobahnen. Falls ihr aber auch noch was gesehen habt, klingelt durch 0800 951 99 99.
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3: Um 3 nach 8. Schönen Donnerstagmorgen mit Teddy Swims und Mr. Know-It-All.

0: Herzlich willkommen auf unserer Geräuschezugreise von Potsdam nach Köln Hauptbahnhof. Der Geräuschezug ist heute Morgen wieder gefahren mit 4 Zwischenhaltestellen. Und an diesen Zwischenhaltestellen gab es wieder 4 verschiedene Geräusche. Wenn ihr mir die jetzt nennen könnt, gibt es ein 100-Euro Familienticket für die Deutsche Bahn, um in den Urlaub zu düsen. Und jetzt ist die Ingrid am Telefon. Guten Morgen.
1: Ja, morgen, Walli.
0: Guten Morgen.
1: Da ist ja nett, dich mal persönlich zu sprechen.
0: Ja, ich freue mich auch. Geht's dir denn gut?
1: Mir geht's gut, ja.
0: Wie fandest du den Bordservice unseres Geräuschezugs?
1: Ja, wunderbar.
0: Sehr gut. Du hast seit 7 Uhr Radio Köln gehört und solltest jetzt auf deinem Zettelchen 4 Geräusche stehen haben. Wir sind ja gestartet mit der Zwischenhaltestelle Berlin Hauptbahnhof. Was war da denn für ein Geräusch?
1: Das Martinshorn.
0: Das ist vollkommen richtig. Geräusch Nummer 2 war dann in Wolfsburg zu hören. Das war was?
1: Da wurde ein Motor gestartet.
0: Vollkommen korrekt. Dann sind wir weitergefahren nach Duisburg. Das war Geräusch Nummer 3 und das hast du auch erkannt?
1: Ja, ich hoffe es. Da wurde mit einem Hammer wahrscheinlich da in den Eisenhütten irgendwo draufgeschlagen.
0: Vollkommen richtig. Im Ruhrgebiet hört man sowas öfter. Ja. Und dann sind wir in Köln Hauptbahnhof angekommen, jetzt eben vor ein paar Minuten.
1: Köln
0: und jawohl, und damit gewinnst du den Gutschein.
1: Kannst du schön, auch mal was
0: gewinnen. Kannst du schön mit der Deutschen Bahn in Urlaub fahren? Hast du denn schon ein Reiseziel so im Blick?
1: Ja, da gibt es so verschiedene.
0: Kannst du schön mit der

0: unsere letzte Gewinnerin beim Geräuschezug warst.
1: Ach, die letzte, okay. Ja, du, einer muss ja die letzte sein, ne?
0: Du warst heute das Letzte.
1: Okay. In dem Fall bin ich das ja gerne.
0: Sehr gut. Ingrid, ich wünsche dir viel Spaß mit deinem Deutschen Bahnticket und vielen Dank fürs Mitmachen.
1: Ja, vielen Dank auch, ne?
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0: Uhr 18 haben wir Sommerferien bei uns in Kalifornien und deshalb haben wir jeden Tag für euch einen Tipp, wie ihr euren Urlaub verbringen könnt. Und heute geht's nochmal raus ins Grüne, nämlich nach Altena zur Sommerrodelbahn. In einer knappen Stunde seid ihr von Köln aus da. Und Christina Chesney ist unsere Ausflugsreporterin heute Morgen. Guten Morgen.
1: Also, ja, guten Morgen.
0: Rodelbahn im Sommer, wie funktioniert das Ganze?
1: Ja, ganz cool. Also es ist ganz cool. Ihr werdet da in so einer Art Metallwanne mit einem Lift hochgezogen und dann rollt ihr, entweder zu zweit oder alleine, 500 Meter wieder runter ins Tal. Und das ist natürlich auf der einen Seite sehr idyllisch mit viel Grün drumherum, aber gibt auch ein bisschen Action, so ein paar schnelle Kurven, durch die man dann da durchbrettern kann.
0: Geil. Kann man dann irgendwie noch selber lenken oder läuft das alles automatisch?
1: Naja, es ist so ein Mix, würde ich mal sagen. Also der Weg ist natürlich vorgegeben. Ne? Du rutschst da halt mit einer Wanne eine lange Rutsche runter. Mhm. Aber die Geschwindigkeit kannst du so ein bisschen selber steuern, einfach über die Bremsen und dann auch in den Kurven, wenn du dein Gewicht so ein bisschen verlagerst, dann kannst du schon noch mitmachen.
0: Also für mehr Speed einfach die Bremsen ein kleines bisschen lockerer halten, merke genau. Ich mir. Wie teuer ist der Spaß denn?
1: Auch für einen Fünfer bist du dabei. Dafür geht es dann eine Runde Richtung Tal, auch egal, ob ihr dann zu zweit oder alleine drin sitzt. Mhm. Günstiger wird es, wenn man direkt mehrere Fahrten kauft. Generell gilt, eure Kids können ab 3 Jahren bei euch mitfahren und ab 8 Jahren dürfen sie dann auch alleine rodeln.
0: Ja, danke dir, Chrissy. Also ein schönes Ausflugsziel für die ganze Familie, wenn eure Kids schon alt genug sind. Jeden Tag von 10 bis 18 Uhr hat die Sommerrodelbahn Altena offen. Da gibt es dann auch so ein Gartenlokal, wo ihr schön was müffele und züffele könnt. Also richtig schön. Da gibt es aber auch Picknickplätze, wo ihr selbst mitgebracht ist, dann futtern könnt. Also richtig coole Idee für die Sommerferien. Die Sommerrodelbahn in Altena. Habt ihr gehört? Hier bei Radio Köln. Und jetzt geht's weiter mit Musik von Nelly Furtado und Powerless.

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1: Pia Remp ist hier. Schönen guten Morgen. Grundsteinlegung in Köln für größte Flusswärmepumpe. Atomdeal mit Saudi-Arabien von US-Regierung genehmigt. Und das Wetter ab nachmittags. Viel Sonne bis 22 Grad. Gas und Kohle sind schlecht fürs Klima. Warum die Wärme fürs Heizen nicht aus dem Wasser holen? Das soll bald bei uns in Köln passieren. In bis zu 50.000 Haushalten könnte es muckelig warm werden und das Duschwasser angenehm heiß, dank des Rheins. Ermöglichen soll das eine sogenannte Flusswasserwärmepumpe in Niel. Ihr habt es schon bei uns gehört. Heute wird dafür der Grundstein gelegt. Auch Bundeswirtschaftsministerin Katherine Reiche wird in Niel erwartet. Die Wärmepumpe soll 2028 in Betrieb gehen. Sie soll Europas größte Anlage ihrer Art werden. Die Rheinenergie zieht dafür Wasser aus dem Hafenbecken und leitet es zurück in den Fluss. E-Scooter erhitzen die Gemüter in Köln seit Jahren. Für die einen stehen sie immer im Weg rum. Für andere ist es eine tolle Sache, um schnell von A nach B zu kommen. Fakt ist, es werden immer mehr E-Scooter in Köln. Es gibt mehr Beschwerden und mehr Unfälle. Radio Köln-Reporter Frank Weitel. Die Stadt Köln reagiert und will die Zahl der E-Scooter und wahrscheinlich auch der Anbieter reduzieren, ne?
2: Ja, das ist der Plan der Verwaltung. Der Politik wird der im September mitgeteilt. Aktuell ist die Rede von rund 20.000 E-Scootern in Köln, doppelt so viele wie eigentlich mal festgelegt. Neue Anbieter, große Nachfrage haben zu dieser Art E-Scooter-Wildwuchs geführt. Jetzt die Rolle rückwärts der Verwaltung. Es soll weniger werden. Die Anbieter können erklären, ob und wie viele Fahrzeuge sie im nächsten Jahr in Köln auf die Straße schicken wollen. Die Stadt Köln prüft dann die Anträge, gibt hinterher den Zuschlag, will aber eben weniger Genehmigungen ausstellen.
1: Danke, Frank. Die Regierung von US-Präsident Trump will Saudi-Arabien beim Aufbau eines zivilen Atomprogramms helfen. Die Energieminister beider Länder haben in Washington ein entsprechendes Abkommen unterzeichnet. Das hat das US-Energieministerium mitgeteilt. Das Abkommen beinhaltet nach den Worten des US-Energieministers keine Herstellung oder Verbreitung von Atomwaffen. Die USA wollten Nukleartechnologie exportieren. Das wiederum soll Jobs in den USA schaffen. Und Saudi-Arabien profitiere, indem er den Energiebedarf seines Landes decken kann. Aber im laufenden Krieg mit dem Iran und der Instabilität im Nahen Osten ist das Abkommen umstritten. Der 1. FC Köln bestreitet heute Abend sein zweites Testspiel der Saisonvorbereitung und diesmal dürfte die Aufgabe deutlich schwerer werden, denn mit Bergisch Gladbach 09 ist der Gegner ein Regionalligist.
3: Auf jeden Fall wird eine Mannschaft auf dem Platz stehen, die topfit ist. Und da geht es für uns, die Qualitäten, die wir auch auf dem Platz haben, zu zeigen. Aber wie auch gegen Rhein-Süd geht es darum, die bessere Mentalität zu haben. Und da wird es in jedem Spiel darum gehen.
1: Er sagt Trainer René Wagner. Anpfiff in Bergisch Gladbach ist um 18 Uhr. Und das waren die Nachrichten mit Pia Rempe. Und weitere Infos, die findet ihr auf radioköln.de. Und der Walli, der hat einen stillen Moment, glaube ich. Hallo Walli,
4: du bist ja schon fertig.
1: Dran. Ich bin fertig.
4: Ich saß hier gerade auf meinem Stuhl und habe die Taube da draußen beobachtet.
1: Ja, die ist auch süß, wirklich.
4: Ja, gut.
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4: Ja gut, passiert den Besten, ne? So, wir gucken. Wir gucken aufs Wetter. Heute Morgen grau, aber trocken bei 15 Grad, 22 Grad. Und Sonne schienen bekommen wir dann heute Nachmittag.
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4: So, Sebastian hat einen Blitzer gesehen und zwar auf der Warner Straße, wenn ihr von Niederkassel raus Richtung Libur auf die A59 fahrt. Ansonsten haben wir keine größeren Staus, ihr kommt überall gut durch. Euch allen eine gute und sichere Fahrt. Aber wie immer gilt, falls ihr noch was gesehen habt, ruft gerne an. Dafür sind wir ja da. Wir geben es an die anderen Autofahrer weiter. 0800 951 99 99.
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4: Schönen Donnerstagmorgen zusammen mit Arrow Smith. 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

0: 8.40 Uhr, lasst euch den Kaffee schmecken. Dazu läuft natürlich Radio Köln, die Morning Show mit Daniel Wallroth. Und ihr habt das wahrscheinlich mitbekommen. Es gibt immer mehr Verletzte durch Unfälle mit E-Scootern. Bei uns in Köln, da ist die Zahl der Verunglückten auf 482 im letzten Jahr angestiegen. Also schon eine Hausnummer. Die meisten Unfälle, die gab es in Ehrenfels. Und die steigenden Zahlen, die sind aber nicht nur ein Köln-Problem, sondern auch ein deutschlandweiter Trend, der jetzt auch die Bundesregierung zum Handeln bewegt hat. Radio Köln-Reporter Frank Waltel, die Haftungsregeln, die sind jetzt deutlich verschärft worden. Was heißt das denn für die Nutzer, also für die Fahrerinnen und Fahrer?
1: Also baust du einen Unfall oder parkst deinen Roller, deinen E-Scooter falsch, im schlimmsten Fall stürzt auch noch jemand oder ein Auto kriegt irgendwie einen Lackschaden ab, dann haftest du künftig erstmal grundsätzlich für diesen Schaden. Du musst, und das ist anders als vorher, beweisen, dass du dich korrekt verhalten hast. Weil es aber sehr viele ungeklärte Unfälle gibt, hat der Gesetzgeber auch den Druck auf die Anbieter selbst erhöht.
0: Dadurch soll ja auch verhindert werden, dass Unfallopfer auf Kosten sitzen bleiben, ne?
2: Genau, deshalb gilt jetzt, der Anbieter, der Verleiher, haftet im Fall von Unfällen, und zwar grundsätzlich. Geschädigte können sich also direkt an diesen Anbieter wenden. Der kann dann mit dem Fahrer, der Fahrerin den Rest klären. Du als Betroffener sollst aber laut Gesetzgeber schnell und direkt über den Anbieter zu deinem Recht, / zu deinem Geld kommen.
0: Ja, so sieht es zumindest das neue Gesetz vor. Es ist eins der Dauerthemen hier bei uns in Köln, nämlich E-Scooter. Unser Thema heute Morgen hier in der Radio Köln Morning Show. Aber was sagen eigentlich Mediziner zu den ganzen Unfällen, die da passieren? Das ist gleich Thema hier bei uns in einer guten halben Stunde gegen 8:45. Und bis dahin könnt ihr gerne eure Meinung zum Thema E-Scooter loswerden. Einfach per WhatsApp-Sprachnachricht in die Show an die 0221 951 99 99. Habt einen schönen guten Morgen Köln mit Survivor und Burning Heart um 8:41 Uhr.

Ach ja, einiges los heute. Der 1. FC Köln bestreitet zum Beispiel sein zweites Testspiel der Saison. Oder der neuen Saison. Heute Abend gegen Bergisch Gladbach. Anpfiff ist um 18 Uhr. Und dann bekommen wir heute auch noch hohen Besuch hier bei uns in der Domstadt. Denn Wirtschaftsministerin Katharina Reiche kommt zu uns. Also nicht wundern, wenn ihr dann später so ein größeres Blaulicht-Polizeiaufgebot in Niel seht, da am Hafen. Da wird nämlich heute der Grundstein für eine neue Flusswasser-Wärmepumpe im Rhein gelegt. Mit der sollen dann in Zukunft bis zu 50.000 Haushalte schön beheizt werden. Dank dem Vater Rhein. Das wäre ja was. Also, coole Sache. 8.45 Uhr, Radio Köln ist hier, die Morning Show. Wir gucken aufs Wetter, mit 15 Grad geht's in den Tag. 22 Grad und Sonnenschein bekommen wir dann heute Nachmittag. Der aktuellste Blitzer kommt von Rudi und er steht auf der Friedrich-Karl-Straße, Höhe der Kirche. Hier ist Tempo 50 erlaubt. Gute und sichere Fahrt mit Jesse J und Domino.

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1: Mit Danny Hoppe. Guten Morgen. Eigentlich wollte NRW-Justizminister Limbach gerade seinen Urlaub in Frankreich verbringen. Stattdessen geht es für ihn heute ins Gefängnis, in die JVA Siegburg. Er hat seinen Urlaub abgebrochen, um sich ein Bild von der Lage dort zu machen. Denn angeblich wurde dort ein bewaffneter Aufstand geplant. Ein Häftling hatte einen entsprechenden Hinweis gegeben. Daraufhin gab es vorgestern Abend einen Großeinsatz der Polizei in der JVA. Marc Weiß aus dem News-Team, und der Verdacht soll sich offenbar erhärtet haben.
2: Ja, nach Informationen des Kölner Stadtanzeigers gab es Hinweise, dass mehrere Messer in die Anstalt schon geliefert worden sein könnten. Auch von einer bestellten Schusswaffe ist da die Rede. Diese Berichte wollte bisher bei den Behörden niemand kommentieren, also weder bestätigen noch dementieren. Das könnte ein Zeichen dafür sein, dass irgendwas dran ist. Auf jeden Fall ist die Politik höchst besorgt. Justizminister Limbach hatte ja schon gesagt, die Androhung solcher Gewalt in der JVA sei eine absolute rote Linie. Und auch die Tatsache, dass er seinen Urlaub jetzt abbricht, lässt ja vermuten, dass das eben nicht nur ein Spaß war. Es gibt auch schon Reaktionen im Landtag. Heute Mittag trifft sich der Rechtsausschuss zur Sondersitzung. Man fragt sich, wie Gefangene überhaupt in der Lage sein konnten, einen Aufstand vorzubereiten, ohne dass das Justizsystem irgendetwas davon mitbekommt. Stand jetzt hat die Justiz ja von diesem Aufstand nur erfahren, weil ein Häftling einen Hinweis gegeben hatte, den man ernst genommen hat. Und ja, ansonsten hätten wir vielleicht in Siegburg Szenen gesehen, die wir sonst nur aus dem Kino kennen.
1: Danke, Marc. Und jetzt weitere Meldungen im Überblick. Die Hitze und die Trockenheit der letzten Monate haben die Dürre in Europa weiter verstärkt. So steht es in einer Studie der World Weather Attribution. Steuere man nicht dagegen, würde es in Europa immer häufiger glühend heiße und trockene Sommer geben, heißt es. Die Gewerkschaft Verdi warnt vor den Folgen des Jobabbaus beim Mobilfunkanbieter Telefonica. Der Konzern will bis zum Ende des Jahres bis zu 1.100 Stellen abbauen und etwa 60 O2-Shops schließen. Die Kostensenkungen kämen zur Unzeit, sagt Verdi. Persönliche Beratungen in Shops und am Telefon seien im digitalen Zeitalter wichtiger denn je. Schon wieder wird im Ruhrgebiet eine der wichtigsten Autobahnen gesperrt. Die A40 zwischen Mülheim-Winkhausen und dem Dreieck Essen-Ost. Dort soll ab heute Abend Flüsterasphalt eingebaut werden. Die stark befahrene Autobahn soll dann knapp eine Woche lang voll gesperrt sein. Das hat die Autobahn GmbH angekündigt. Die Wirtschaft in Deutschland schwächelt weiter und sie könnte bis zur Mitte des Jahrhunderts sogar schrumpfen, wenn sie sich nicht vernünftig an den technischen Wandel anpasst, wie künstlicher Intelligenz oder mehr Digitalisierung. So steht es in einer Studie des Forschungsinstituts Prognos, aus der die Süddeutsche Zeitung zitiert. Weil immer weniger Menschen arbeiteten, werde der technische Fortschritt zunehmend die einzige Wachstumsquelle, heißt es. Um den Rückgang der Beschäftigten zumindest zu verlangsamen, sei auch die Politik gefragt. Man brauche mehr Arbeitsanreize für Frauen und Rentner. Und das waren die Nachrichten mit Danny Hoppe.
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3: So, grau, aber trocken geht's in Richtung Donnerstagvormittag. Temperaturen aktuell um die 16 Grad bis 22 Grad kriegen wir dann heute Nachmittag maximal. Und dann kommt auch die Sonne mal besser durch. Und zum Wochenende hin wird's dann auch wieder ein bisschen wärmer. Morgen Temperaturen bis 27 Grad.
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3: Erhard ist unterwegs, und zwar in der Kölner Südstadt, auf dem Sachsenring Richtung Ludwigplatz. Da stehen sie und es blitzt bei Tempo 30. Rudi hat einen gesehen, einen Blitzer auf der Friedrich-Karl-Straße, Höhe der Kirche bei 50. Und Sebastian sagt, bitte Leute, Fuß vom Gas auf der Warner Straße, wenn ihr von Niederkassel aus Richtung Libur und A59 unterwegs seid. Dann gucken wir in die Stadt, rund um die Kreuzung Dürener Straße und Militäring, da staut es sich kleines bisschen plant hier in alle Richtungen ein paar Minuten mehr ein. Aber ansonsten keine weiteren Staus, auch nicht auf den Autobahnen. Falls ihr noch was gesehen habt, klingelt durch. Die Nummer ist kostenlos. 0800 951 99 99. Gute Fahrt euch.
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3: Irgendwie rutscht meine Hose den ganzen. Ich habe heute Morgen vergessen, einen Gürtel anzuziehen. Das nervt mich gerade ein bisschen, aber ich ziehe sie jetzt einfach mal wieder ein bisschen weiter hoch. So, zack. Und rein geht's in diesen Donnerstag mit einem schönen Sommer-Sonne-Beach-Sound, wie ich finde, von Kygo, Khalid und Griffin. Hier kommt Save My Love. Guten Morgen, Köln.

0: Was machen wir, wenn die KVB mal wieder nicht kommt?
1: Klar, wir mieten uns einfach mal einen E-Scooter, um schnell zur Arbeit oder auch zu unseren Freunden zu kommen. Das ist bei vielen von euch und auch bei mir Alltag. Die Schattenseite ist aber, die Unfallzahlen, die explodieren weiter und weiter. Und E-Scooter sind auch für Bertil Bouillon, dem Direktor der Klinik für Orthopädie, Unfallchirurgie und Sporttraumatologie in Merheim, längst Alltag in der Notaufnahme und auch im OP geworden. So wie am letzten Wochenende. Ein E-Scooter-Fahrer wird bewusstlos auf der Straße gefunden und dann landet er auch in der Klinik.
2: Tatsächlich auch bei diesem Patienten dann mit schweren Verletzungen, nämlich letztendlich einer Hirnblutung, sodass die Kollegen der neurochirurgischen Klinik wieder mal aktiv werden mussten und den Patienten operieren mussten. Wenn das rasch genug passiert, dann kann das gut gehen, aber man braucht doch eine ganze Zeit der Rekonvaleszenz nach solch schweren Verletzungen.
1: Ja, und die Verletzungsmuster durch Stürze mit E-Scootern, die sind dann halt auch bunt gemischt. Immer wieder gebrochene Arme oder auch Hände. Vor allem aber die vielen Kopfverletzungen, die machen dem Kölner Mediziner Sorgen.
2: Weil ganz, ganz wenige tragen einen Helm, sodass sie dann tatsächlich sich mit dem Kopf auf der Straße abfangen und haben dann Hirnblutungen oder andere Dinge, die von den Kollegen der Neurochirurgen versorgt werden. Wir haben ganz schwere Gesichtsschädelverletzungen, weil sie mit dem Gesicht aufprallen.
1: Klar, Helme würden zumindest bei den Kopfverletzungen helfen, aber wer schleppt schon einen Helm mit, weil er vielleicht mal einen Scooter leiht? Ne? Anderes Problem, erklärt Bouillon auch, viele würden auch die Kölner Schlaglöcher unterschätzen. Die kleinen Räder der Scooter machen die Fahrzeuge schwerer beherrschbar. Bouillon sieht aber vor allem bei den Nutzern das Risiko.
2: Also das typische E-Scooter-Unfallopfer, ja, es ist sind die jüngeren Männer. Sie sind bereit, mehr Risiken einzugehen. Dann gerade, wenn Alkohol im Spiel ist, dann ist die Sicherheit im Umgang mit Risiken noch etwas reduzierter.
1: Tja, aber wenn da das Bewusstsein dann auch fehlt, dann bräuchte man vielleicht mehr Kontrollen. Denn betrunken oder zu zweit am Roller fahren, das sind wohl die Hauptunfallursachen, die eben mit mehr Kontrollen wahrscheinlich nicht ganz bekämpft, aber zumindest reduziert werden könnten. Radio Köln ist hier. Die Morning Show zum Start in euren Donnerstag mit Olivia Dean und So Easy to Fall in Love.

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1: Pia Remp ist hier. Schönen guten Morgen. Grundsteinlegung in Köln für größte Flusswärmepumpe. Atomdeal mit Saudi-Arabien von US-Regierung genehmigt. Und das Wetter ab nachmittags. Viel Sonne bis 22 Grad. Es soll die größte Anlage ihrer Art in ganz Europa werden, die sogenannte Flusswasserwärmepumpe im Rhein in Niel. Ihr habt es bei uns gehört, bis zu 50.000 Kölner Haushalte soll sie bald mit Fernwärme versorgen. Heute wird dafür der Grundstein gelegt. Dafür kommt auch Bundeswirtschaftsministerin Katharine Reiche vorbei. Christina Chesney, wie funktioniert die Pumpe denn?
2: Also die Rheinenergie zieht für die Energiegewinnung Wasser aus dem Hafenbecken in Niel und leitet es dann zurück in den Fluss. Dabei wird die Wärme dem Wasser entzogen, um sie in das Fernwärmenetz einzuspeisen. 280 Millionen Euro kostet die große Anlage. Sie wird mit rund 100 Millionen vom Bund und von der EU gefördert. Der Vorteil der Wärmepumpe? Weniger CO2. Aber es gibt auch Risiken. Schon vergleichsweise geringe Veränderungen der Wassertemperatur können nämlich Auswirkungen auf Tiere und Pflanzen haben. Trotzdem stehen auch Umweltschützer der Wärmepumpe grundsätzlich positiv gegenüber. 2028 soll sie in Betrieb gehen.
1: Danke dir, Christina. Die E-Scooter bei uns in Köln bleiben ein Diskussionsthema. Unter anderem rund ums Stadion gibt es bei Konzerten oder FC-Spielen ein E-Scooter-Chaos. Radio Köln-Reporter Frank Weitel. Rund einen Monat vor dem ersten FC-Heimspiel in dieser Saison hat die Stadt Köln jetzt auf die Kritik von Anwohnern und Politik reagiert und verspricht Besserungen. Was genau ist denn geplant?
3: Ja, rund ums Stadion gibt es 5 neue Mobilstationen. Da und wirklich nur da, verspricht die Stadt Köln, können E-Scooter künftig abgestellt werden. Möglich macht das die Ausweitung von neuen Abstellverbotszonen. Die bisherigen waren ehrlich gesagt wenig hilfreich. Damit es kein Papiertiger wird, sieht die Stadt Köln die Anbieterfirmen in der Pflicht. Sie sollen E-Scooter aus diesen Mobilstationen wegbringen, abholen, wenn da zu viele stehen, der Platz eng wird. Ob das wirklich alles hilft und funktioniert, will sich die Stadt Köln zum ersten Heimspiel dann anschauen.
1: Danke, Frank. Inmitten des Iran-Kriegs haben die USA ein Abkommen zum Aufbau eines zivilen Atomprogramms in Saudi-Arabien geschlossen. Das Abkommen beinhaltet nach den Worten des US-Energieministers keine Herstellung oder Verbreitung von Atomwaffen. Die USA wollten wirtschaftlich profitieren, indem sie Nukleartechnologie exportieren, um Jobs zu schaffen. Für Saudi-Arabien soll das Abkommen laut der US-Mitteilung dazu beitragen, dass der Energiebedarf im Land gedeckt wird. Expertinnen und Experten warnen, dass Urananreicherung in Saudi-Arabien langfristig den Weg zu einem eigenen Atomwaffenprogramm eröffnen könnte. Immer wieder erbeuten Betrüger Geld von älteren Menschen, indem sie sich als Polizisten oder Bankmitarbeiter ausgeben. Doch diese 85-jährige Seniorin aus Ossendorf hat den Trick durchschaut. Dienstagnachmittag hatte ein bislang unbekannter Tatverdächtiger die Seniorin angerufen und vorgegeben, aufgrund einer falschen Abbuchung von über 4.000 Euro die IBAN und PIN zu benötigen. Doch sie hat ihre Nachbarin informiert, die sofort die Polizei gerufen hat. Die hat den 19-jährigen Abholer des Geldes dann an der Haustür gestellt. Und das waren die Nachrichten mit Pia Rempe. Und für mehr Infos könnt ihr auf radioköln.de gucken.
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4: So, ja, die Sonne lässt heute so ein bisschen auf sich warten, aber sie kommt auf jeden Fall noch, und zwar am Nachmittag. Temperaturen jetzt um die 17 Grad bis 22 Grad erreichen wir heute maximal.
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4: Hallo auf die Straßen, und der R hat es unterwegs, hat einen Blitzer gesehen auf dem Sachsenring Richtung Ludwigplatz. Hier ist Tempo 30 erlaubt. Und Rudi sagt, Achtung, Blitzer auf der Friedrich-Karl-Straße, Höhe der Kirche, hier ist 50. Ansonsten haben wir keine größeren Staus, über 5 Minuten. Falls ihr aber noch was gesehen habt, klingelt durch 0800 951 99 99.
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4: Am Donnerstag jetzt mit Alle Farben und Kiddo. Alright.

0: E-Scooter, ja oder nein? Das ist heute schon den ganzen Tag Top-Thema hier in der Radio Köln Morning Show. Und da haben viele auch viele starke Meinungen von euch. Und die meisten, ja, sind schwer gegen E-Scooter.
1: Die fahren ohne Helm, die sind viel zu schnell. E-Scooter finde ich nicht gut.
0: Also, es gibt viele von euch, die sind dagegen. Es gibt aber auch einige von euch, die fast jeden Tag mit E-Scootern unterwegs sind. Und wir bei Radio Köln wollten auch mal selbst ausprobieren, wie das eigentlich so ist, mit einem E-Scooter durch Köln zu fahren. Unser rasender Reporter Paul Rosenau hat mal den Selbsttest gemacht.
2: Ich bin tatsächlich ein bisschen aufgeregt. Ich stand nämlich noch nie auf so einem Ding.
3: Das ist ja schon mal einfach, ne? Ja, das hat geklappt. Auf geht's.
2: Ich war gerade eh an der Lanxess Arena. Als Strecke dachte ich mir, ich fahre einfach mal von der Lanxess Arena über den Rhein und dann rüber zu uns ins Studio nach Niel. Natürlich mit Helm, weil...
3: Safety first.
2: Ja, schauen wir mal, wie das läuft.
3: Ordentlich flott, die Dinger. Hilfe.
2: Hallo, oh Gott. Boah, hier rund um die Arena ist das echt ganz schön stressig gerade. Entweder steht man an hier so einer Fußgängerampel irgendwie.
3: Kein Umfahren. Oh Gott, oh Gott, oh Gott.
2: Na, guck mal, hier auf der Brücke in Deutz ist das dann doch deutlich entspannter. Kann ich so ein bisschen hier auf dem Randstreifen fahren. So, hier dann einmal schön den Rhein hoch.
3: Ich habe einen neuen Erzfeind. Kopfsteinpflaster. Eieieiei.
2: So, hier ist aber auch ordentlich. Entschuldigung, ja, ordentlich was los hier. Boah, wisst ihr, was ich echt vermisse? Blinker. Ich habe überhaupt keine Ahnung, wie ich jetzt gerade irgendwie Richtungswechsel oder so anzeigen soll. So, nach ja, knapp einer halben Stunde bin ich jetzt auch wieder angekommen hier am Studio. Ich habe jetzt aber auch für die ja, knapp 6 Kilometer 12 Euro gezahlt. Ich glaube, auf Dauer bleibe ich doch lieber beim Fahrrad.
0: Das ist echt Nummer. 12 Euro, eieiei. Aber für viele, gerade jüngere Kölnerinnen und Kölner, sind so gelegentliche E-Scooter-Fahrten einfach auch eine gute Möglichkeit, mobiler zu sein. Also wenn du kein Auto hast oder vielleicht so weit außerhalb wohnst, dass es einfach zu weit wäre mit dem Fahrrad, dann eben bis zum nächstgelegenen Bahnhof mit der Bahn und für die letzten Kilometer dann auf den Scooter umzusteigen. Aber das bringt schon Freiheit, die ich mir, glaube ich, als Jugendlicher ein bisschen mehr gewünscht hätte. Aber klar, oft stehen die Dinger dann halt auch im Weg rum. Da muss man abwägen. Was ist denn eure Meinung zum Thema E-Scooter? Das ist gleich unter anderem auch weiterhin Thema bei der Kollegin Svenja Hein im Radio Köln Vormittag. Schickt ihr gerne eine WhatsApp-Sprachnachricht ins Studio an die 0221 951 99 99. So, ich bin raus für heute. Hat Spaß gemacht mit euch. Vielen Dank für den Morgen. Und morgen früh hören wir uns dann wieder. Da haben wir ein Date zum Wochenfinale. Natürlich ab 6 Uhr hier in der Radio Köln Morning Show. Tschüss mit Ö. Ich bin Daniel Wallroth und bis morgen früh.

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1: Mit Danny Hoppe, guten Morgen. Schon seit Wochen sorgen Waldbrände in mehreren europäischen Ländern für große Probleme und jetzt in der Ferienzeit bekommen das auch immer mehr Touristen zu spüren. Zum Beispiel in Frankreich. Dort mussten am frühen Morgen in der Nähe von Bordeaux mehrere Campingplätze und Ferienanlagen geräumt werden. Rund 10.000 Touristen waren davon betroffen. Verletzt wurde nach Angaben der französischen Behörden aber niemand. Auch in Spanien und auf der italienischen Insel Sizilien toben momentan schwere Brände. Marc Weiß hat die Infos.
2: Auf Sizilien sind nicht so viele Menschen betroffen, dafür ist die Zahl der Brände dort extrem hoch. Seit dem Wochenende seien die Einsatzkräfte zu mehr als 1000 Bränden ausgerückt, teilt die Feuerwehr mit. Im Zentrum der Insel mussten rund 100 Bewohner und eine Klinik evakuiert werden. Ein Sprecher des italienischen Zivilschutzes bezeichnete die Lage auf Sizilien als sehr ernst. In Spanien hat das Ganze noch andere Dimensionen, denn inzwischen ist auch die Hauptstadt Madrid betroffen. Wegen eines Waldbrandes im Südwesten von Madrid wurden mehrere Gemeinden und Randbezirke der Stadt evakuiert. Außerdem sind viele Hauptstraßen wegen der Brände gesperrt. Der Zivilschutz rief Anwohner mit Atemwegserkrankungen auf, auch nachts die Fenster geschlossen zu halten. Insgesamt sind seit dem 1. Januar in Spanien schon fast 125.000 Hektar Waldfläche verbrannt und aktuell steigen die Temperaturen dort wieder. Es beginnt die nächste Hitzewelle.
1: Und jetzt weitere Meldungen im Überblick. Wer alleinerziehend ist, hat ein mehr als doppelt so hohes Armutsrisiko. Das zeigen neue Zahlen des Statistischen Bundesamts. Demnach gab es im vergangenen Jahr in Deutschland rund 1,6 Millionen Alleinerziehende. Fast jeder oder jede dritte von ihnen sei armutsgefährdet, heißt es. Die EU hat sich auf ein neues Sanktionspaket gegen Russland geeinigt. Das haben EU-Diplomaten am Morgen in Brüssel bestätigt. Die Sanktionen richten sich demnach gegen den russischen Finanz- und Energiesektor. Außerdem geht es um Einreiseverbote für russische Soldaten. Die USA wollen Saudi-Arabien beim Aufbau eines zivilen Atomprogramms helfen. Beide Seiten haben am Abend ein entsprechendes Abkommen in Washington unterzeichnet. Kritiker befürchten, dass es dadurch zu einem atomaren Wettrüsten im Nahen Osten kommen könnte. Da freut man sich monatelang auf den Urlaub, ist gerade angekommen und dann wird man krank oder verletzt sich. Kommt ziemlich häufig vor, das zeigt eine neue YouGov-Umfrage im Auftrag der Hanse Merkur. Fast 2/3 der Befragten ist das schon mal passiert, vielen davon auch schon öfter. Am häufigsten gibt es demnach Magen-Darm-Beschwerden, Hautprobleme oder Erkältungen. Bei den Verletzungen landen ganz vorne Verstauchungen, Schnittwunden und Knochenbrüche. In den meisten Fällen reicht laut Umfrage die Reiseapotheke aus, oft werden aber auch Apotheken und Ärzte vor Ort besucht. Jeder 10. Befragte musste im Urlaub aber auch schon mal ins Krankenhaus. Und das waren die Nachrichten mit Danny Hoppe.
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3: Ach, frisch draußen, ne? Der Sommer, der legt gerade mal eine kleine Pause ein. Wir atmen also mal ganz ruhig durch bei 17 Grad aktuell. Werden aber immerhin noch 22 Grad heute Mittag. Und dann schaut auch noch mal die Sonne raus und ein bisschen Wind gibt's.
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3: Und da hat sich Erhard gemeldet. Mit einem Blitzer auf dem Sachsenring Richtung Ludwigplatz. Tempo 30 ist da erlaubt. Danke dir, Erhard, fürs Melden. Und auch Rudi sagt, es blitzt auf der Friedrich-Karl-Straße in Höhe der Kirche. Tempo 50 dürft ihr hier fahren. Wenn ihr auch was gesehen habt, Staustörung oder Blitzer, dann gibt's mir gerne durch. 0221 951 99 99, das ist die Radio Köln WhatsApp-Nummer. Gerne auch wie immer als Sprachnachricht direkt zu mir ins Studio. Schau mal direkt auf die Straßen in der Stadt, aktuell nichts los, da kommt er überall gut durch. Dafür auf den Autobahnen einiges los. Eine Warnmeldung vorab, A1 Euskirchen, Köln, im Tunnel Löwenich. Vorsicht, da ist eine ungesicherte Unfallstelle gerade eben gekommen. Die zwei linken Fahrstreifen sind gesperrt. Der Verkehr, der fließt weiter über einen Fahrstreifen und über den Ausfädelungsstreifen. Also da könnte sich gut zurückstauen. Ansonsten A1 Euskirchen, Köln, zwischen Gleuel und Löwenich, das ist eben schon der Rückstau davon. 4 Kilometer sind es jetzt schon, 38 Minuten Stauzeit habt ihr da jetzt schon. Und die A1 Köln-Euskirchen zwischen Hürth und dem Kreuz Bliesheim, hier habt ihr nochmal 5 Kilometer Stau mit 12 Minuten Stauzeit. Und dann noch von der A4 aus Aachen kommen zwischen Frechen-Nord und Klettenberg. 5 Kilometer Stau mit 15 Minuten Stauzeit und in die andere Richtung A4 in Richtung Aachen zwischen dem Dreieckholmer und Kreuz Süd. 5 Kilometer aktuell, 11 Minuten Stauzeit. Allen unterwegs eine gute und sichere Fahrt.
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3: Ich bin Svenja Hein. Hallo ihr Lieben. Ich bin für euch am Mikro bis 15 Uhr und ich habe Schibbelsi dabei, a bar song.

0: 10 und 13, Jürgens My Love, Mark Atlas, neu im besten Mix. Und hört er den? Mehr als ein Monat noch knapp und dann sind die Sommerferien auch von unserem FC-Maskottchen Hennes vorbei. Im ersten Heimspiel des FC geht's gegen Hoffenheim Ende August los. Und da pilgern dann wieder ja, so knapp 50.000 von euch nach Müngersdorf. Ne? Mit ein bisschen Glück kommt er noch in die KVB. Ist ja immer schön muckelig da. Ne? Wir kuscheln da immer alle. Gruppenkuscheln angesagt. Aber viele von euch haben da nicht so Bock drauf, setzen deswegen auf E-Scooter auf dem Weg zum Stadion. Und damit sind wir bei unserem Thema des Tages. E-Scooter. Ja, Chaos gibt es da ganz viel. Überall in der Stadt und auch rund ums Stadion. Radio Köln-Reporter Frank Weitel, in dieser Saison soll es ja aber deutlich besser werden rund ums Stadion. Ne? Wie klappt das?
1: Also die Stadt Köln hat nach eigenen Angaben rund um das Stadion 5 neue Mobilstationen eingerichtet. Da können E-Scooter abgestellt werden und nur da verspricht die Stadt Köln. Denn rund ums Stadion gibt es jetzt auch neue Abstellverbotszonen. Die bisherigen waren ehrlich gesagt ja wenig hilfreich. Die Abstellverbotszonen werden also ausgeweitet.
0: Ja, okay, Abstellverbotszonen sind ja schön und gut, ne? Aber wenn tausende Fans mit E-Scootern dann auf einmal ins Stadion wollen und ihr Fahrzeug da abstellen, dann dürften die Stationen ja auch schnell überquellen, oder? Also klingt doch nach einem Papiertiger.
1: Ja, das ist definitiv die große Herausforderung. Damit es kein Papiertiger wird, sieht die Stadt Köln die Betreiber, also die Anbieterfirmen, in der Pflicht. Sie sollen die E-Scooter aus diesen Mobilstationen abholen, wieder wegbringen, wenn da zu viele stehen, der Platz eng wird. Hintergrund auch die Haftungsverschärfung per Gesetz, denn grundsätzlich haftet künftig erstmal der Anbieter für falsch geparkte E-Scooter.
0: Ja, mit neuen Abstellverbotszonen und Mobilstationen will die Stadt Köln gegen das E-Scooter-Chaos rund ums Stadion vorgehen. Und ich will eure Meinung dazu haben. Schickt mir gerne WhatsApp-Sprachnachrichten ins Studio an die 0221 951 99 99. Und ansonsten im Zweifel machen wir wieder Gruppenkuscheln, oder?

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1: Pia Remp ist hier, schönen guten Tag. Grundsteinlegung in Köln für größte Flusswärmepumpe. Atomdeal mit Saudi-Arabien von US-Regierung genehmigt und das Wetter ab nachmittags viel Sonne bis 22 Grad. Es soll die größte Anlage ihrer Art in ganz Europa werden, die sogenannte Flusswasserwärmepumpe im Rhein in Niel. Ihr habt es bei uns gehört. Bis zu 50.000 Kölner Haushalte soll sie bald mit Fernwärme versorgen. Heute wird dafür der Grundstein gelegt. Dafür kommt auch Bundeswirtschaftsministerin Katharine Reiche vorbei. Christina Chesney, wie funktioniert die Pumpe denn?
2: Also die Rheinenergie zieht für die Energiegewinnung Wasser aus dem Hafenbecken in Niel und leitet es dann zurück in den Fluss. Dabei wird die Wärme dem Wasser entzogen, um sie in das Fernwärmenetz einzuspeisen. 280 Millionen Euro kostet die große Anlage. Sie wird mit rund 100 Millionen vom Bund und von der EU gefördert. Der Vorteil der Wärmepumpe? Weniger CO2. Aber es gibt auch Risiken. Schon vergleichsweise geringe Veränderungen der Wassertemperatur können nämlich Auswirkungen auf Tiere und Pflanzen haben. Trotzdem stehen auch Umweltschützer der Wärmepumpe grundsätzlich positiv gegenüber. 2028 soll sie in Betrieb gehen.
1: Danke dir, Christina. Die Regierung von US-Präsident Trump will Saudi-Arabien beim Aufbau eines zivilen Atomprogramms helfen. Die Energieminister beider Länder haben in Washington ein entsprechendes Abkommen unterzeichnet. Das hat das US-Energieministerium mitgeteilt. Das Abkommen beinhaltet nach den Worten des US-Energieministers keine Herstellung oder Verbreitung von Atomwaffen. Die USA wollten Nukleartechnologie exportieren. Das wiederum soll Jobs in den USA schaffen. Und Saudi-Arabien profitiert, indem es den Energiebedarf seines Landes decken kann. Aber im laufenden Krieg mit dem Iran und der Instabilität im Nahen Osten ist das Abkommen umstritten. Der 1. FC Köln bestreitet heute Abend sein zweites Testspiel der Saisonvorbereitung und diesmal dürfte die Aufgabe deutlich schwerer werden, denn mit Bergisch Gladbach 09 ist der Gegner ein Regionalligist.
3: Auf jeden Fall wird da eine Mannschaft auf dem Platz stehen, die topfit ist. Und da geht es für uns, die Qualitäten, die wir auch auf dem Platz haben, zu zeigen. Aber wie auch gegen Rhein-Süd geht es darum, die bessere Mentalität zu haben. Und da wird es in jedem Spiel darum gehen.
1: Sagt Trainer René Wagner. Anpfiff in Bergisch Gladbach ist um 18 Uhr. Und das waren die Nachrichten mit Pia Rempe und weitere Infos. Die könnt ihr auf radioköln.de nachlesen.
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4: Ja, da zieht gegen Mittag ein kleines Windchen durch die Domspitzen. Ne? Ein bisschen windig am Mittag, dafür aber auch schön ordentlich Sonne in den Mittagsstunden. Dazu angenehme 22 Grad. Eigentlich perfektes Wetter für so einen Arbeitstag, oder?
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4: Und da hat Erhard sich gemeldet mit einem Blitzer auf dem Sachsenring Richtung Ludwigplatz. Tempo 30 ist da erlaubt. Danke dir, Erhard, fürs Melden. Und auch Rudi hat einen Blitzer gemeldet auf der Friedrich-Karl-Straße in Höhe der Kirche. Tempo 50 dürft ihr hier fahren. Allen unterwegs wünsche eine gute Fahrt. Und wenn ihr was seht, ne, Staustörungen oder Blitzer, dann gebt sie mir doch immer gerne durch an die 0221 951 99 99. Und dann schauen wir direkt mal auf die Autobahn, weil in der Stadt kommt da eigentlich überall ganz gut durch. A1 Euskirchen, Köln im Tunnel Löwenich. Vorsicht, da ist eine ungesicherte Unfallstelle immer noch. Die zwei linken Fahrstreifen sind aktuell gesperrt. Der Verkehr fließt also weiter über einen Fahrstreifen und den Ausfädelungsstreifen. Dann staut es sich da auch schon ordentlich zurück. Ganze 5 Kilometer mittlerweile mit einer Dreiviertelstunde Verlust für euch. Also umfahrt das am besten großräumig, wenn ihr könnt. Dann die A4 Aachen-Köln zwischen Frechen-Nord und Klettenberg. 4 Kilometer Stau sind es hier. 20 Minütchen on top. Und die A4 Olpe-Köln zwischen Overath und Untereschbach. 2 Kilometer. Hier verliert ihr 12 Minuten. Und die A4 in Richtung Aachen zwischen dem Dreikäumer und Kreuz Süd. Auch hier 4 Kilometer Stau mit 10 Minuten Stauzeit. Allen unterwegs wünsche ich eine ganz, ganz gute und vor allem sichere Fahrt.
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4: Und unser großes Thema heute hier bei Radio Köln, E-Scooter.
5: Hyper.
4: Ja, nicht der, nee, sondern die E-Roller, die bei uns in der Stadt wirklich rumstehen. Wir haben einige davon und immer mal stehen sie im Weg. Oder man nimmt sie mal schnell, um noch eine Bahn zu bekommen. Gibt ja ganz viele Sachen, ne? Wir schauen mal, was ihr so davon haltet. Wir haben uns umgehört. Die Meinungen sind sehr getrennt. So viel kann ich schon spoilern. Schickt mir gerne auch eine WhatsApp-Sprachnachricht. Was sagt ihr zu E-Scootern? Wir sprechen den ganzen Tag drüber. Hier unser Top-Thema bei Radio Köln. Ich bin Svenja Hein. Das ist Lola.

0: Ja, mein Chandelier hier um 10.44 Uhr, hier hat Radio Köln. Und wir nehmen ja hier grundsätzlich in Köln kein Blatt vor den Mund, ne? So kennen wir uns Kölner. Auch zum Thema E-Scooter, da haben einige von euch eine ganz schön starke Meinung.
1: Die fahren ohne Helm, die sind viel zu schnell. E-Scooter finde ich nicht gut.
0: Ja, deswegen quatschen wir drüber. E-Scooter, heute unser Top-Thema hier bei Radio Köln. Wie steht ihr denn zu den Dingern? Viele von euch sind ehrlicherweise wirklich keine Fans.
2: Ich fand die immer ganz schlimm, also... Ich habe auch Angst vor den Dingern, also ich würde mich da nicht so direkt drauf trauen.
1: Die sind zu schnell und die achten nicht auf die Menschen, die über die Straße müssen.
3: Ich fahre lieber Fahrrad. Macht mehr Spaß.
4: Ich finde die auch sehr störend auf den Fußgängerwegen und teilweise auch sehr gefährlich, wie mit den E-Scootern gefahren wird und vor allen Dingen, wo die landen.
0: Ja, und das hat die Müllsammelkrake letzte Woche erst bewiesen. Am Wochenende haben sie einige von den Dingern aus dem Rhein gezogen. Aber zugegebenermaßen auch Fahrräder und Co. waren da drin. Aber es gibt ja auch viele von euch, die echte E-Scooter-Fans sind mittlerweile. Fernando zum Beispiel, dem ist so ein Roller im Alltag manchmal eine echte Hilfe.
5: Manchmal ist es tatsächlich doch ganz praktisch, einfach, dass man ihn überall abstellen kann und man muss keine Angst haben, dass das Fahrrad zum Beispiel geklaut wird, weil ich mein Auto in der Nähe geparkt habe und dann muss ich nicht wieder 1 Kilometer zum Auto laufen, sondern fahre von da zum Auto und dann weiter, weil Parkplätze sind ja bekanntlich rar in Köln.
0: Check ich voll. Ich finde die auch hier und da im Alltag ehrlicherweise einfach mal super praktisch. Kann One-Way fahren und sie einfach stehen lassen, wenn ich es gerade mal eilig habe oder sowas. Ich verstehe aber auch alle von euch, die genervt sind, wenn damit einfach schlecht umgegangen wird, wenn die überall rumstehen, in den Weg gestellt werden und, und. Deswegen, ja, gibt, glaube ich, nach wie vor gemischte Meinungen darüber. Wir sprechen heute den ganzen Tag darüber und wollen eure Meinung hören.

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2: Mit Danny Hoppe, guten Tag. Gefängnis statt Urlaub, so sieht das Programm heute für NRW-Justizminister Limbach aus. Seinen Frankreich-Urlaub hat er abgebrochen, um jetzt am Vormittag in die JVA Siegburg zu kommen. Dort gab es zuletzt Befürchtungen, dass Insassen einen bewaffneten Aufstand planen könnten. Ein Häftling hatte einen entsprechenden Hinweis gegeben. Vorgestern gab es deshalb einen Großeinsatz mit rund 100 Polizisten in der JVA. Dabei ging es unter anderem um geschmuggelte Waffen. José Nasjandi berichtet aus dem Landtagsstudio Düsseldorf.
3: Die JVA Siegburg war am Dienstag durchsucht worden, die Einsatzkräfte hatten aber keine Waffen gefunden. Sichergestellt wurden 4 Handys und Drogen. Auslöser war die Aussage eines Gefangenen, wonach ein gewaltsamer Aufstand geplant werde. Der Kölner Stadtanzeiger berichtet über Hinweise auf eingeschmuggelte Messer und sogar über mögliche Schusswaffen. Bestätigt ist das aber nicht. NRW-Justizminister Limbach will sich heute vor Ort selbst ein Bild machen. Nach den Schmuggelvorwürfen gegen Bedienstete der JVA in Rheinbach vor einigen Tagen hatte Limbach uns gegenüber deutlich gemacht, dass er durchgreifen will.
4: Um es ganz klar zu sagen, wir dulden keine kriminellen Machenschaften in unseren Gefängnissen. Als Justizminister ist es meine Pflicht, hier sofort und unmissverständlich durchzugreifen.
3: Am Mittag kommt der Rechtsausschuss des NRW-Landtags zu einer Sondersitzung zusammen. SPD und FDP wollen klären, wie mögliche Aufstandspläne überhaupt entstehen konnten, ohne dass sie vorher entdeckt wurden.
2: Und jetzt weitere Meldungen im Überblick. In Deutschland wird es kein Tempolimit für Gesetzgebungsverfahren geben. Das hat das Bundesverfassungsgericht vorhin entschieden. Hintergrund war eine Klage des früheren CDU-Abgeordneten Heilmann und weiterer Kläger gegen das alte Heizungsgesetz der Ampel. Aus ihrer Sicht wurde darüber damals überhastet entschieden. Das sahen die Richter jetzt anders. Schwere Waldbrände sorgen in Europa weiter für Probleme. In Frankreich mussten am frühen Morgen in der Nähe von Bordeaux mehrere Campingplätze und Ferienanlagen geräumt werden. Davon waren nach Angaben der französischen Behörden auch 10.000 Touristen betroffen. Es sei allerdings niemand verletzt worden, heißt es. Der Iran-Krieg treibt die Ölpreise weiter in die Höhe. So langsam nähern wir uns wieder der 100-Dollar-Marke für das Barrel. Der Preis für die Sorte Brent aus der Nordsee liegt inzwischen bei 96 Dollar. Das ist der höchste Wert seit Anfang Juni. Wer im Ruhrgebiet mit dem Auto unterwegs ist, braucht generell viel Geduld und starke Nerven. Ab heute Abend wohl noch ein bisschen mehr. Denn schon wieder wird innerhalb von nur wenigen Wochen wieder eine der wichtigsten Autobahnen gesperrt, die A40 zwischen Mülheim-Winkhausen und dem Dreieck Essen-Ost. Dort soll Flüsterasphalt eingebaut werden. Um 20 Uhr geht es los. Knapp eine Woche lang ist die Autobahn dann voll gesperrt. Das hat die Autobahn GmbH angekündigt. Fast genau derselbe Abschnitt war vor gut einem Monat schon einmal für 10 Tage gesperrt worden. Dadurch hatte es auf den Umleitungsstrecken und in den anliegenden Städten zum Teil lange Staus gegeben. Und das waren die Nachrichten mit Danny Hoppe.
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5: Ach ja, also eigentlich nicht zu meckern bei dem Wetter, oder? So für einen Bürotag oder zum Arbeiten draußen eigentlich perfekt. Bis zu 22 Grad sind heute drin, also nicht zu heiß. Dafür schaut aber richtig schön die Sonne raus. Dann ist es am Mittag schön. Und wir kriegen aber auch ein bisschen Wind dazu. Und aktuell sind es 18 Grad bei euch im Veedel.
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5: Und da hat sich unter anderem Frank gemeldet. Hallo Frank.
6: Ich wollte nochmal mitteilen, dass die Auffahrt zur A4 Klettenberg in Richtung Olpe weiterhin gesperrt ist.
5: Habt ihr gehört, da ist weiter gesperrt. Das ist kein Blitzer, aber dafür ist ja unsere Hotline da für alles, was in der Stadt so abgeht. Staus, Störungen oder eben Blitzer. Und Blitzer hat auch der Erhard gemeldet, und zwar auf dem Sachsenring Richtung Ludwigplatz. Tempo 30 ist da erlaubt. Und der Rudi sagt, Vorsicht bitte auf der Friedrich-Karl-Straße in Höhe der Kirche. Da ist Tempo 50 erlaubt. Und da gibt es teure Fotos, wenn ihr schneller als 50 unterwegs seid. Der Blick in die Stadt haben wir gerade schon gehört vom Frank. Danke dir, lieber Frank. Also besser weiter zum Kreuz Süd. Da kommt ihr dann wieder rauf auf die A4. Und damit kommen wir zu den Autobahnen. Es hat sich ein bisschen entspannt. Eben war noch am Tunnel Löwe nicht einiges los. Das ist mittlerweile wieder okay und hat sich ein bisschen aufgelöst. Ansonsten die A1 Euskirchen-Köln zwischen Gleuel und dem Kreuz West. 3 Kilometer Stau mit 9 Minuten Stauzeit. A1 Richtung Euskirchen, also die andere Richtung zwischen Hürth und Kreuz Bliesheim. Da sind aktuell 4 Kilometer stockender Verkehr. Ihr verliert ungefähr 7 Minuten. Und die A4 Olpe-Köln zwischen Overath und Untereschbach. 2 Kilometer Stau mit 15 Minuten Stauzeit. Das waren die 3 längsten. Alle weiteren lest ihr wie immer auf radioköln.de. Ich wünsche allen unterwegs eine gute und sichere Fahrt.
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5: Und ihr kennt das Spiel. Wir haben kurz nach 11, das heißt, gleich ist 11:11 und wir spielen euch natürlich kölsche Töne wie jeden Tag. Davor aber noch Linkin Park mit Burn It Down und später Savage Garden, To the Moon and Back.

0: Köln. Ich habe gute Nachrichten. Wir haben 11.11 Uhr exakt genau. Und pass auf, in 11 Tagen ist der 11.11. Ja, aber die noch bessere Nachricht, die kommt jetzt erst. Wir feiern Köln und die kölschen Tönen ja das ganze Jahr.
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0: Und ihr hört schon im Hintergrund. Na, erkennt er schon? Ja, jeden Tag um 11.11 Uhr gibt's einen kölschen Song für euch quer durch die Bank. Und ich habe euch heute Milieu in den besten Mix gepackt. Kölsch statt Cash.

Stevie Rexha mit New Religion im besten Mix. 11:18 haben wir jetzt ganz genau. Und hier die Schlagzeile, die lese ich heute im Express. Mega Hype. Innerhalb von wenigen Minuten war alles fort. Ja, und ich denke, ja, wahrscheinlich irgendein neuer, was weiß ich, Essens, TikTok, Pilates, Matcha, irgendwas Bot, der total abgeht. Oder irgendwie sowas wie Labu.

Boost ja irgendwie wieder total in Sinn. Aber nee, ehrlicherweise habe ich mich ein bisschen erwischt gefühlt, dass ich es auch total cool finde, was jetzt gerade wieder aufkommt. Da kommt meine Kindheit nämlich wieder hoch. Und ich bin sicher, wenn ihr mal in euren alten Kinderzimmern kramt, da findet ihr auch so das eine oder andere, oder? Denn in Köln ist wieder der Diddle-Hype ausgebrochen. Jaha, die 90er, 2000er Maus mit den Riesenohren und noch viel riesigeren Füßen, die ist zurück. Es gibt quasi ja, neue, alte Produkte wie früher und die Blöcke und Kuscheltiere zum Beispiel, die waren im Thalia am Neumarkt ruckzuck fort. Ich weiß bis heute, wie dieser Duft gerochen hat, oder? Wisst ihr es noch? Das war ja bei Diddle-Blättern zum Tauschen, zumindest auf dem Schulhof, immer die allerwertvollsten, die mit Geruch. Also wer davon einen ganzen Block hatte, ey hier, ich hoffe, euch geht's gut in eurer Villa im Hahnwald, ne? Rick Astley ist das mit Never Gonna Give You Up im besten Mix.

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1: Pia Remp ist hier. Schönen guten Tag. NRW-Justizminister besucht JVA nach Aufstandshinweisen in Siegburg. Bundeswirtschaftsminister besucht Grundsteinlegung für Flusswärmepumpe in Köln. Und das ist natürlich eine Bundeswirtschaftsministerin. Entschuldigung. Und das Wetter ab nachmittags viel Sonne bis 22 Grad. NRW-Justizminister Limbach besucht heute Vormittag die JVA Siegburg, weil es dort ja Hinweise auf einen geplanten gewaltsamen Aufstand gibt. Es gab einen Großeinsatz und Durchsuchungen. Limbach will sich vor Ort ein Bild von der Lage machen. Dafür hat er seinen Frankreich-Urlaub abgebrochen. Die Androhung bewaffneter Gewalt in unserer Justizvollzugsanstalt sei eine absolute rote Linie, hatte er bereits erklärt. Es gab auch Hinweise, dass mehrere Messer und eine Schusswaffe in die Anstalt bestellt worden sein könnten. Das schreibt der Kölner Stadtanzeiger. Im NRW-Landtag in Düsseldorf kommt der Rechtsausschuss am frühen Nachmittag zu einer Sondersitzung auf Antrag von SPD und FDP zusammen. Es soll die größte Anlage ihrer Art in ganz Europa werden. Die sogenannte Flusswasserwärmepumpe im Rhein in Niel. Ihr habt es bei uns gehört. Bis zu 50.000 Kölner Haushalte soll sie bald mit Fernwärme versorgen. Heute wird dafür der Grundstein gelegt. Dafür kommt auch Bundeswirtschaftsministerin Katharine Reiche vorbei. Christina Chesney, wie funktioniert die Pumpe denn?
2: Also die Rheinenergie zieht für die Energiegewinnung Wasser aus dem Hafenbecken in Niel und leitet es dann zurück in den Fluss. Dabei wird die Wärme mit dem Wasser entzogen, um sie in das Fernwärmenetz einzuspeisen. 280 Millionen Euro kostet die große Anlage. Sie wird mit rund 100 Millionen vom Bund und von der EU gefördert. Der Vorteil der Wärmepumpe? Weniger CO2. Aber es gibt auch Risiken. Schon vergleichsweise geringe Veränderungen der Wassertemperatur können nämlich Auswirkungen auf Tiere und Pflanzen haben. Trotzdem stehen auch Umweltschützer der Wärmepumpe grundsätzlich positiv gegenüber. 2028 soll sie in Betrieb gehen.
1: Immer wieder erbeuten Betrüger Geld von älteren Menschen, indem sie sich als Polizisten oder Bankmitarbeiter ausgeben. Doch diese 85-jährige Seniorin aus Ossendorf hat den Trick durchschaut. Christina Chesney hat alle Infos aus Ossendorf.
2: Am Dienstagnachmittag hatte ein bislang unbekannter Tatverdächtiger die Seniorin angerufen und vorgegeben, wegen einer falschen Abbuchung von über 4.000 Euro die IBAN und PIN zu benötigen. Die misstrauische 85-Jährige hat parallel eine Nachbarin informiert und die hat umgehend die Polizei verständigt. Die hat den 19-jährigen Abholer des Geldes dann an der Haustür gestellt. Bei der anschließenden Durchsuchung seiner Wuppertaler Wohnung wurden Beweismittel sichergestellt.
1: Danke, Christina. Und das waren die Nachrichten mit Pia Rempe. Und wir hören uns wieder um 12.30 Uhr.
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3: Also ich glaube, in Schulnoten wäre das Wetter so eine solide 2+. 22 Grad am Mittag, dann auch viel Sonne und ein bisschen Wind aber noch dazu. Aktuell messen wir 19 Grad bei euch im Veedel.
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3: Und da hat Erhard sich gemeldet. Mit einem Blitzer auf dem Sachsenring Richtung Klotwigplatz. Tempo 30 dürft ihr da fahren. Und Rudi meldet einen Blitzer auf der Friedrich-Karl-Straße in Höhe der Kirche. Tempo 50. Danke euch beiden fürs Melden. Wenn ihr jetzt sagt, warte mal, Svenja, ich habe doch auch noch was gesehen. Ja, dann immer gerne her damit an die 0221 951 99 99. Auch immer gerne als WhatsApp-Sprachnachricht. Denn der Blick in die Stadt, ja, die Auffahrt Klettenberg auf die A4 Richtung Olpe. Die ist gesperrt, also besser weiter zum Kreuz Süd. Da kommt ihr dann wieder auf die A4. Und apropos A4, da haben wir aktuell einen Stau. Von Aachen kommend Richtung Köln zwischen dem Kreuz West und Klettenberg. 3 Kilometer sind es mit 11 Minuten Stauzeit. Dann die A4 Olpe-Köln in die andere Richtung zwischen Overath und Untereschbach. 2 Kilometer Stau mit 13 Minuten Stauzeit. Und die A555 Bonn-Köln zwischen Godorf und dem Kreuz Süd steht ihr in 1 Kilometer im Stau mit 5 Minuten on top rechnen. Ich wünsche allen unterwegs eine gute und vor allem sichere Fahrt. Kommt gut durch.
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3: Hallo ihr Lieben, ich bin Svenja Hein für euren Vormittag am Donnerstag. Und das ist 3 Doors Down, Here Without You.

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0: Dieses Jahr bekommen wir was ganz, ganz, ganz Besonderes. Einen besonderen Song für unsere Aktion Lichtblicke.
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0: Ganz genau. Iggy Kelly schreibt uns unseren offiziellen Song für Lichtblicke. Und das nicht alleine. Unsere Leiterin der Musikredaktion ist auch mit ihm im Studio dabei. Beide sind seit gestern in Manchester und sind da in Iggys Studio produktiv, würde ich sagen. Iggy und Anik, wie war denn gestern der erste Tag im Studio?
2: Boah, es war wirklich unfassbar cool. Also natürlich weiß man nie, wie so eine Session wird, weil das natürlich Kunst ist und das nicht einfach erzwungen werden kann. Mhm. Wir sind aber ins Studio und es hat alles echt super gut funktioniert. Wir haben auch die ein oder andere Idee kurz verworfen, aber am Ende haben wir wirklich was total Magisches auf die Beine gestellt und ich bin so, so happy, dass es so gekommen ist, wie es gekommen ist und freue mich so unfassbar doll, das endlich zu zeigen. Ist auch ein bisschen schade, dass wir noch nichts zeigen können.
3: Ja, ich wollte gerade sagen, was hast du hier schon zu zeigen? Wir dürfen, du bist zu früh, wir können noch nicht.
2: Oh Mann, ey.
3: Aber es wird schön auf jeden Fall, es wird total schön. Wir hatten gestern schon mal sehr, sehr, sehr viel Spaß und ich würde sagen Ohrwurmpotenzial hier im Studio.
2: Ja, das hoffe ich natürlich. Ne? Nee, wir sind sehr happy.
0: Ich hoffe das Gleiche, es klingt auch schon mal vielversprechend, oder? Ihr habt auf jeden Fall ganz viel Spaß, das hört man auch. Und heute dann der zweite Tag für euch im Studio, was ist da geplant?
2: Heute werden wir natürlich alles weiterführen, also vor allem Lyrics schreiben. Die Texte müssen natürlich auch passend sein und irgendwie persönlich und emotional sein und deswegen müssen wir uns dafür auch Zeit nehmen und da was Schönes zusammenschreiben und dann wird aufgenommen und dann werden wir natürlich auch Instrumente einspielen und ich freue mich schon sehr, mich zurückzulehnen und zuzugucken, wie du dann Instrumente hier einspielst.
3: Freu dich nicht zu früh, ne? Nicht, dass du ständig einschreiten musst und sagen, halt, nein!
2: Auf gar keinen Fall.
3: Nicht so, anders!
2: Nein, das wird nicht passieren. Und dann machen wir alle unsere Stimmen warm und dann singen wir alle gemeinsam Backing Vocals.
3: Oh, das wird so toll. Oh, ich freue mich so sehr darauf.
2: Ich mich auch.
3: Geil.
0: Ich wünsche euch ganz viel Spaß weiterhin heute. Anik und Iggy Kelly im Studio in Manchester. Ich glaube, das wird ein geiles Ding, oder? Unsere Aktion Lichtblicke bekommt einen eigenen Song für den guten Zweck.
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1: Mit Danny Hoppe, guten Tag. Schon jetzt ist es oft schwierig, eine bezahlbare Wohnung zu finden und das Wohnen in NRW wird nochmal teurer. Und das nicht nur wegen der Miete oder der Grundsteuer, auch für Müllabfuhr und Abwasser müssen viele Haushalte in diesem Jahr deutlich mehr bezahlen. Das zeigt der neue Gebührenvergleich des Bundes der Steuerzahler NRW. Vor allem beim Abwasser steigen die Kosten oft deutlich stärker als die Inflation und je nach Wohnort können die Unterschiede enorm sein. José Nasjandi berichtet aus dem Landtag. Studio Düsseldorf.
2: Für einen Musterhaushalt mit 4 Personen steigen die Abwassergebühren in NRW im Schnitt auf rund 880 Euro im Jahr. Das sind fast 5% mehr als im Vorjahr und unterm Strich damit mehr als doppelt so viel wie die aktuelle Inflation. Rick Steinheuer vom Bund der Steuerzahler nannte das vorhin in Düsseldorf eine bedenkliche Entwicklung und er war damit noch diplomatisch.
3: Diese Entwicklung zeigt, die hohen Gebühren werden zunehmend zum Normalfall.
2: Tatsächlich sind auch die Unterschiede je nach Wohnort weiterhin riesig. In Regen zahlt der Musterhaushalt gut 330 Euro im Jahr für Abwasser, in Monschau dagegen mehr als 1800 Euro. Auch die Müllgebühren steigen landesweit weiter, im Schnitt um rund 4%. Der Bund der Steuerzahler fordert deshalb, dass Kommunen ihre Spielräume bei der Gebührenberechnung stärker nutzen, und zwar im Sinne von uns Steuerzahlern.
1: Und jetzt weitere Meldungen im Überblick.
4: Der DFB dürfte morgen Vormittag Jürgen Klopp als neuen Bundestrainer vorstellen. Er hat dann zu einer Pressekonferenz eingeladen. Kurz vorher werden noch der Aufsichtsrat und die Gesellschafter zusammenkommen, um den offenbar bis 2030 geltenden Vertrag abzusegnen. Das gilt als Formsache. Vor den Landtagswahlen im Osten haben sich gleich mehrere Wirtschaftsverbände klar gegen die AfD positioniert. Arbeitgeberpräsident Dulger sagte, die AfD habe keine Lösungen für die Probleme Deutschlands. Auch der Bundesverband der deutschen Industrie sagt, die AfD sei keine Wirtschaftspartei. Alles, was sie vorschlage, führe eher zu neuen Unsicherheiten für Investitionen. Die Bundespolizei will an diesem Wochenende an mehr als 10 Großstadtbahnhöfen verstärkte Kontrollen durchführen. Welche Bahnhöfe das sind, sagte sie nicht. Es gehe aber um Bahnhöfe, an denen es zuletzt vermehrt Gewalt- und Waffendelikte gegeben habe, heißt es. In vielen Ländern der Welt müssen Hundebesitzer schon seit langem das große Geschäft beim Gassigehen im Beutel entsorgen. In der Schweiz geht man jetzt noch weiter. In der Gemeinde Chiasso im Kanton Tessin muss jetzt nach dem Hundepinkeln mit Wasser nachgespült werden. Gerade in der historischen Fußgängerzone mit Kopfsteinpflaster sei Hundepipi zum Problem geworden, sagte ein Sprecher der Stadt. Dort müsse immer extra geputzt werden und wenn es warm werde, stinke es auch noch. Hundebesitzer müssen in Chiasso deshalb ab sofort immer eine Flasche Wasser dabei haben, um das kleine Geschäft anschließend wegzuspülen. In den ersten Wochen soll es erstmal nur Ermahnungen geben, wenn das nicht passiert. Später drohen dann aber auch Bußgelder von umgerechnet etwa 100 Euro. Und das waren die Nachrichten mit Danny Hoppe.
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5: 19 Grad haben wir aktuell und ich lege für euren Donnerstagnachmittag noch 3 drauf. Bis zu 22 Grad sind heute drin. Dazu am Abend auch viel Sonne, pünktlich zu eurem Feierabend. Ist doch schön, oder? Nehmen wir so.
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5: Und da hat sich Michael gemeldet. Hallo Michael.
6: Ich wollte einen Blitzer melden auf der Eichstraße, Ecke Steinmetzstraße. Da steht ein Kasten und der blitzt bei 30.
5: Habt ihr gehört? In der Eidstraße bei Tempo 30. Danke dir, Michael. Und ihr könnt es gerne genauso machen wie Michael. Wenn ihr was entdeckt, Staustörungen oder Blitzer, dann meldet sie mir doch an die 0221 951 99 99. Gerne auch als WhatsApp-Sprachnachricht. Dann der schnelle Blick in die Stadt. Wir haben 6 Minuten Stauzeit aktuell auf der Brauweiler Straße Richtung Bahnhof Löwenich. Und die Auffahrt Klettenberg auf die A4 Richtung Olpe ist gesperrt. Also besser weiter zum Kreuz Süd. Da kommt ihr dann wieder rauf auf die A4. Obwohl es sich da auch staut. Und zwar auf der A4 Aachen-Köln zwischen Kreuz West und Klettenberg 3 Kilometer mit 8 Minuten Stauzeit. Und A4 Olpe-Köln zwischen Overath und Untereschbach. Da sind 2 Kilometer Stau. Hier verliert ihr ungefähr 1/4 Stunde. Und jetzt kommt es ganz dicke auf der A4 in Richtung Aachen zwischen Elster und Merzenich. 4 Kilometer Stau mit 1 Stunde Stauzeit. Umfahrt das am besten. Das geht schneller, als sich da reinzustellen. Wir halten euch auf dem Laufenden und ich wünsche allen unterwegs eine gute Fahrt und alle, die drin stehen, haltet gut durch. Ich halte euch mit Mucke auf der Laune.
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5: Und ich bin Svenja Hein und dann starten wir doch mal mit der guten Laune direkt, oder? Passend dazu, Don't Worry, Leonie im besten Mix. Hallo Köln.

0: 12:12 haben wir, ich bin Svenja Hein und es ist ein Dauerthema bei uns in Köln, glaube ich, die E-Scooter. Oh Mann, ja, was euch bewegt, das bewegt natürlich auch uns und wir wollen darüber sprechen, den ganzen Tag. Dafür, die einen sind nämlich die Dinger irgendwie eine tolle Sache und man kann mal eben von A nach B hüpfen. Für die anderen, ja, da ist es eher einfach nur nervig. Blockieren Wege oder stehen nur doof rum, aber... Die Stadt Köln, die hat jetzt reagiert und kündigt Veränderungen bei den Sharing-Angeboten an. Radio Köln-Reporter Frank Weitel, es geht ja vor allem um die Masse, ne?
1: Ja genau, es sollen weniger E-Scooter werden, wahrscheinlich auch weniger Anbieter. Aktuell ist die Rede von so rund 20.000 E-Scootern, die auf unseren Straßen unterwegs sind. Oh. Doppelt so viele wie eigentlich mal festgelegt. Neue Anbieter, große Nachfrage, haben zu einer Art E-Scooter-Wildwuchs geführt und das ist eine der Sachen, die sich jetzt ändern sollen.
0: Okay, also weniger Anbieter und weniger verfügbare E-Scooter sind das dann ja auch zum Ausleihen. Wie soll das funktionieren?
1: Naja, salopp gesagt, die Anbieter können jetzt die Hand heben und sagen, wir wollen im nächsten Jahr mit so und so viel Scootern in Köln auf den Markt. Die Stadt prüft in diesem Interessens- und Qualifizierungsverfahren, wie es bürokratisch heißt, welcher Anbieter verspricht welche Leistungen und vergibt hinterher dann den Zuschlag. Soweit die Theorie. Es gibt aber nicht wenige, die sagen, Mensch, da könnten doch die Verlierer wieder vor Gericht ziehen.
0: Ja, mal abwarten. Ne? In Köln sollen bald weniger E-Scooter unter...
1: Theorie. Es gibt aber nicht wenige, die sagen, Mensch,

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1: Pierre Remp ist hier. Schönen guten Tag. NRW-Justizminister besucht JVA nach Aufstandshinweisen in Siegburg. Stadt Köln vergibt weniger Genehmigungen für E-Scooter-Anbieter und das Wetter ab nachmittags Sonne bis 22 Grad. Es gibt Hinweise auf einen geplanten gewaltsamen Aufstand in der JVA Siegburg. Es gab einen Großeinsatz und Durchsuchungen. Deswegen hat sich NRW-Justizminister Limbach heute Vormittag vor Ort ein Bild gemacht. Dafür hat er seinen Frankreich-Urlaub abgebrochen. Die Androhung bewaffneter Gewalt in unseren Justizvollzugsanstalten sei eine absolute rote Linie, hatte Limbach bereits erklärt. Es gab auch Hinweise, dass mehrere Messer und eine Schusswaffe in die Anstalt bestellt worden sein könnten. Das schreibt der Kölner Stadtanzeiger. Im NRW-Landtag in Düsseldorf kommt der Rechtsausschuss am frühen Nachmittag zu einer Sondersitzung auf Antrag von SPD und FDP zusammen. E-Scooter erhitzen die Gemüter in Köln seit Jahren. Für die einen stehen sie immer im Weg rum, für andere ist es eine tolle Sache, um schnell von A nach B zu kommen. Fakt ist, es werden immer mehr E-Scooter in Köln. Es gibt mehr Beschwerden und mehr Unfälle. Radio Köln-Reporter Frank Weitel. Die Stadt Köln reagiert und will die Zahl der E-Scooter und wahrscheinlich auch der Anbieter reduzieren, ne?
2: Ja, das ist der Plan der Verwaltung. Der Politik wird der im September mitgeteilt. Aktuell ist die Rede von rund 20.000 E-Scootern in Köln, doppelt so viele wie eigentlich mal festgelegt. Neue Anbieter, große Nachfrage haben zu dieser Art E-Scooter-Wildwuchs geführt. Jetzt die Rolle rückwärts der Verwaltung, es soll weniger werden. Die Anbieter können erklären, ob und wie viele Fahrzeuge sie im nächsten Jahr in Köln auf die Straße schicken wollen. Die Stadt Köln prüft dann die Anträge, gibt hinterher den Zuschlag, will aber eben weniger Genehmigungen ausstellen.
1: Danke dir, Frank. Der 1. FC Köln bestreitet heute Abend sein zweites Testspiel der Saisonvorbereitung und diesmal dürfte die Aufgabe deutlich schwerer werden, denn mit Bergisch Gladbach 09 ist der Gegner ein Regionalligist.
3: Auf jeden Fall wird eine Mannschaft auf dem Platz stehen, die topfit ist. Und da geht es für uns, die Qualitäten, die wir auch auf dem Platz haben, zu zeigen. Aber wie auch gegen Rhein-Süd geht es darum, die bessere Mentalität zu haben. Und da wird es in jedem Spiel darum gehen.
1: Sagt Trainer René Wagner. Anpfiff in Bergisch Gladbach ist um 18 Uhr. Und das waren die Nachrichten mit Pia Rempe. Und ich gebe jetzt wieder ab an dich, Svenja.
4: Danke dir, Pia.
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4: Aktuell sind es genau 20 Grad und noch viele Wolken am kölschen Himmel. Ich habe es gerade bei Pia gehört. Pünktlich zum Feierabend kommt dann die Sonne raus. Am Abend also viel Sonne und immerhin bis zu 22 Grad. Und dann kraxeln die Temperaturen Richtung Wochenende auch endlich wieder hoch.
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4: Und das ist gerade genau einer und der kommt von Michael. Der hat einen Blitzer auf der Eidstraße, Ecke Steinmetzstraße gesehen. Tempo 30 erlaubt. Danke dir, Michael, fürs Melden. Wenn ihr auch noch welche habt, immer her damit. 0221 951 99 99. Dann kann ich es allen weitergeben. Der Blick in die Stadt. Wir haben aktuell keine längeren Staus im Stadtgebiet, aber die Auffahrt Klettenberg auf die A4 Richtung Olpe ist immer noch gesperrt. Also besser weiter zum Kreuz Süd. Da kommt ihr dann wieder auf die A4. Einiges los auf den Autobahnen. Eine Warnmeldung vorab von der A3 Köln-Oberhausen zwischen Delbrück und Mülheim. Da sind Gegenstände auf allen Fahrstreifen. Bitte Augen auf und Fuß vom Gas. Dann die A4 Olpe-Köln zwischen Overath und Untereschbach. 2 Kilometer Stau habt ihr hier aktuell. Knapp eine Viertelstunde on top. Und die A4 in Richtung Aachen zwischen Elsdorf und Merzenich. 5 Kilometer Stau mit 1 Stunde Stauzeit. Ich wünsche euch gutes Durchhaltevermögen. Haltet die Ohren steif.
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4: Mit mir Svenja Hein. Hallo ihr Lieben, ich bin da für euren Nachmittag bis 15 Uhr am Mikro und das ist Ava Max. Maybe you're the problem.

0: Ei, der klingt doch schon nach Sommer, oder? Der diesjährige WM-Song von Shakira natürlich. So, und die WM ist rum. Sommerferien laufen und jetzt gibt's Poolpartys in Los Angeles, Tourstress und ganz viel Liebesleben. Ja, leider nicht von mir, sondern von Bill und Tom Kaulitz. Seit ein paar Jahren haben die Brüder ja auch eine eigene Netflix-Show. Und da gibt's ab heute Nachschub. Die dritte Staffel von Kaulitz und Kaulitz, die startet. Und Kollege Leo Arrighi, was ist denn diesmal neu?
1: Vor allem geht's diesmal zurück dahin, wo das ganze Tokyo-Hotel-Ding mal angefangen hat. Bill und Tom fahren zurück in ihre alte Heimat Sachsen-Anhalt nach Leutsche bei Magdeburg, stehen wieder vor ihrem alten Haus, treffen ehemalige Mitschüler beim Klassentreffen und sprechen ziemlich offen darüber, wie schwierig ihre Kindheit auch teilweise war.
2: Du hast aber, glaube ich, noch unverarbeitetes Trauma.
3: Ja, Leutsche war Gefängnis.
2: Hier, da, genau.
3: Das ist unser Haus. Ich habe wirklich ganz, ganz finstere Gedanken gehabt.
1: Bill hat schon vorab gesagt, in dieser Staffel würden sie noch deutlich mehr zulassen als bisher. Netflix selbst kündigt die Staffel als Reise in ihre Vergangenheit an.
0: Okay, krass. Also klingt, finde ich, schon fast ein bisschen verdächtig ernst für die zwei Menschen, bei denen sonst immer irgendjemand irgendwie mit Champagner in den Pool fällt oder so.
1: Ja, keine Sorge. Das Kaulitz-Chaos ist offenbar weiterhin sehr intakt. Bill nimmt sich zum Beispiel einen sogenannten Männer-Detox vor. Also erstmal keine Dates. Tom unterstützt seinen Bruder dabei auf seine ganz eigene, fürsorgliche Art und schenkt ihm einen Keuschheitsgürtel für Männer.
3: Wir müssen uns gesünder ernähren. Einmal öfter zum Arzt gehen. Marathon laufen.
2: Muss pinkeln.
3: Nein. Alkoholfreies Bier. Eine Staffel der absoluten Veränderung.
1: Dazu kommen natürlich noch die Partyfreude der beiden und die Kauffreude auch.
2: Ich hab ein neues Haus gekauft.
0: Alles gut, ich bin also doch noch beruhigt, alles beim Alten. Sag mal, Leo, warum soll denn Staffel 3 trotzdem persönlicher werden?
1: Wir haben schon drüber gesprochen, sie fahren in ihre Heimat zurück und es geht diesmal noch stärker um die Beziehung zwischen den beiden. Dafür haben sie sich sogar einen Life-Coach dazu geholt, sprechen auch über alte familiäre Konflikte. Und beide haben auch gesagt, dieses Klassentreffen, was da stattfindet, das war einer der schönsten Momente des vergangenen Jahres.
0: No.
1: Also es bleibt sehr viel Partymaus dabei, aber diesmal offenbar mit ein bisschen mehr Vergangenheit im Gepäck.
0: Ja, also Staffel 3 von Kaulitz und Kaulitz läuft ab heute bei Netflix. Viel Spaß euch beim Bingen und könnt euch zumindest musikalisch jetzt schon mal einstimmen. Tokyo Hotel ist das mit Changes. Ich bin Svenja Hein, ihr hört Radio Köln. Hallo.

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1: Mit Sarah Heinz. Guten Tag. Wenn morgen die Schule aus ist, dann sind fast alle Bundesländer in den Sommerferien. Und das heißt für viele, es geht nach Süden in den Urlaub. Von da kommen gerade aber teils erschreckende Nachrichten. Mehrere beliebte Urlaubsländer kämpfen nicht nur mit einer Hitzewelle und Temperaturen von mehr als 40 Grad, sondern auch mit Waldbränden. Christian Böder aus dem News-Team. In Südfrankreich mussten rund 10.000 Urlauber und Touristen ihre Ferienorte verlassen.
2: Das ist richtig. Grund ist ein Waldbrand in der Nähe der Stadt Bordeaux. Dort kämpfen mehrere hundert Feuerwehrleute gegen die Flammen. Die Behörden sagen, es gibt zwar keine Opfer, aber die Lage sei sehr ungünstig. 8 Campingplätze und Ferienzentren mussten wegen der Flammen geräumt werden. Dazu auch mehrere kleinere Gemeinden. Die ganze Region dort ist stark vom Tourismus geprägt. Unterschlupf bekamen die rund 12.000 Evakuierten in mehreren Notunterkünften in der Region. Der Brand bei Bordeaux ist aber nicht der erste Großbrand in dieser Sommersaison in Frankreich. Die verbrannten Flächen haben schon jetzt den neuen Rekordwert von 42.000 Hektar erreicht. Das ist etwa doppelt so groß wie die komplette Stadt Duisburg.
1: Auch Spanien hat ja seit Tagen schon mit großen Waldbränden zu kämpfen, unter anderem rund um die Hauptstadt Madrid.
2: Genau, von da kommt erstmal eine gute Nachricht. Wegen eines Waldbrandes bei Toledo, etwa 70 Kilometer südwestlich von Madrid, mussten mehrere tausend Menschen aus mehreren Gemeinden ihre Häuser und Wohnungen verlassen. Die meisten von ihnen können mittlerweile zurück. Das Feuer ist zwar noch nicht komplett gelöscht, aber es läuft gut, heißt es von den Behörden. Der größte Brand in Spanien tobt aber derzeit in der Provinz Guadalajara, also einige Kilometer nordöstlich von Madrid. Die Brände haben dort bereits 32.000 Hektar Vegetation eingeäschert. Und ein Ende der Brände ist nicht in Sicht, denn auf Spanien rollt die nächste Hitzewelle zu.
1: Danke, Christian, für die Infos. Mehr wichtige Meldungen sind das jetzt in der Zusammenfassung. Die EU hat wieder eine neue Millionenstrafe gegen Google verhängt. Wegen unfairer Geschäftspraktiken muss der Konzern eine Strafe von 890 Millionen Euro zahlen. Google soll laut EU-Kommission unter anderem mit seiner Suchmaschine die Konkurrenz widerrechtlich benachteiligt haben. Auch gegen Russland haben sich die EU-Länder wieder auf neue Sanktionen geeinigt. Geplant sind unter anderem mehr Maßnahmen gegen den russischen Finanz- und Energiesektor. Für russische Soldaten soll künftig außerdem ein Einreiseverbot gelten. Im vergangenen Jahr gab es bundesweit knapp 1,62 Millionen Alleinerziehende. Das sind rund 30.000 weniger als noch vor 10 Jahren. Nach Zahlen des Statistischen Bundesamts ist knapp jeder dritte alleinerziehenden Haushalt demnach armutsgefährdet. Bei Familien mit einem Elternpaar sei dieses Risiko deutlich niedriger. Die meisten Menschen in Deutschland sind offen dafür, dass KI in der Medizin eingesetzt wird. Nach einer Forsa-Umfrage im Auftrag der Barmer Krankenkasse stehen 71% der Befragten dem Einsatz von KI in diesem Bereich positiv gegenüber. 60% denken, dass künstliche Intelligenz die Versorgung von Patienten verbessern könnte. Ein menschlicher Arzt lasse sich nach Ansicht der meisten Befragten aber nicht ersetzen. Außerdem haben viele die Sorge, dass durch zu viel KI im Gesundheitsbereich persönliche Daten nicht mehr gut genug geschützt werden könnten. Und das waren die Nachrichten mit Sarah Heinz.
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3: Also hier, Nils schaut gerade vorsichtig, so langsam aber sicher die Sonne raus. Und es wird zum Abend immer mehr, dort so bis zu 22 Grad. Bisschen Wind kommt aber ehrlicherweise auch dazu. Aktuell 20 Grad bei euch im Veedel.
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3: Und der Uwe hat was entdeckt.
4: Auf der Bernrather Straße in Sülz. Fahrt da mal langsam an der Schule vorbei in Fahrtrichtung Universitätsstraße. Denn vor der Schule steht ein schwarzer Kastenwagen, der uns alle kontrolliert, aber auch nicht mehr als 30 fahren.
3: Habt ihr gehört, aber wir wissen ja, vor Schulen und Kitas ist sowieso immer Augen auf und Fuß vom Gas. Außerdem hat Maria einen Blitzer entdeckt auf der Bödinger Straße. In beide Fahrtrichtungen in Höhe der Bushaltestelle Westerwaldstraße. 50 km/h sind da erlaubt. Und Michael hat noch einen Blitzer auf der Eidstraße, Ecke Steinmetzstraße gesehen. Hier sind 30 km/h erlaubt. Nicht schneller, sonst gibt es teure Bilder. Der Blick in die Stadt sieht eigentlich ganz gut aus. Gibt noch ein bisschen was. Aktuell rund um die gesperrte A4-Auffahrt in Klettenberg in Richtung Olpe. Sonst aber keine Staus über 5 Minuten. Das sieht auf den Autobahnen anders aus. A4 Köln-Aachen zwischen Elsdorf und Merzenich. Bergungsarbeiten laufen da gerade noch. Der Fahrstreifen ist gesperrt. Die Fahrbahn ist also auf 2 Fahrstreifen verengt. Und die Fahrtrichtung Aachen ist gesperrt. A4 Olpe-Köln zwischen Overath und Untereschbach. 2 Kilometer Stau sind da aktuell mit 15 Minuten Stauzeit. Und auf der A4 in Richtung Aachen zwischen Elsdorf und Merzenich. Das ist eben die Stelle mit der Gefahrenstelle. 5 Kilometer Stau sind da jetzt schon mit 40 Minuten Stauzeit. Allen unterwegs eine gute und sichere Fahrt.
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3: Hallo ihr Lieben, ich bin Svenja Hein und wir starten weiter durch in die Sommerferien. Wir hören mal gleich nach, haben ein paar Sommerferien-Tipps für euch. Um Viertel nach drei Songs. Das ist Whitney Houston mit I Wanna Dance With Somebody. Hallo Köln.

0: Warren.
1: Fever Dream im besten Mix und Sommerferien in Köln. Hör mal, wir haben den ganzen Tag lang oder jeden Tag einen Sommerferientipp für euch, die ganzen Sommerferien lang. Und jetzt geht's nochmal raus ins Grüne und wir schauen so ein bisschen über den Tellerrand hinaus, nämlich nach Altena zur Sommerrodelbahn. In einer knappen Stunde seid ihr von Köln aus da und Sandra Rosenthal ist unsere Ausflugsreporterin.
2: Jawohl.
1: Guten Tag, Sandra. Also Rodelbahn im Sommer, wie funktioniert das denn? Ohne Schnee.
2: Ja, ohne Schnee, das ist richtig cool. Ihr werdet da in so einer Art Metallwanne mit einem Lift hochgezogen und dann rollt ihr zu zweit oder alleine über 500 Meter ins Tal. Drumherum ganz viel Grün und dann für ein bisschen Action gibt es auch noch einige Kurven, durch die ihr dann brettern könnt. Also macht echt Spaß.
1: Also Kurven heißt, ich muss dann auch selbst lenken oder wie läuft das? Läuft das automatisch?
2: Ein Mix, würde ich sagen. Also der Weg, der ist natürlich vorgegeben. Im optimalen Fall weicht ihr auch nicht davon ab. Ihr rutscht da quasi mit eurer Wanne eine super lange Rutsche runter. Aber die Geschwindigkeit, die könnt ihr selber steuern, einfach über die Bremsen. Und in den Kurven könnt ihr euer Gewicht so ein bisschen verlagern, damit man geschmeidig da durchslidet.
1: Also für mehr Speed einfach die Bremsen was lockerer halten, merke ich mir. Dann düse ich da durch. Wie teuer ist der Spaß?
2: Für einen Fünfer ist man schon dabei. Oh. Dafür gibt es eine Runde Richtung Tal, egal ob ihr zu zweit oder alleine fahrt. Günstiger wird es, wenn ihr direkt mehrere Fahrten kauft. Generell gilt aber, eure Kids können ab 3 Jahren bei euch mitfahren und ab 8 Jahren dürfen sie alleine rodeln.
1: Ach, schön. Danke dir, Sandra, für den Tipp. Also schönes Ausflugsziel für die ganze Familie. Jeden Tag gibt es hier einen bei uns. Wenn eure Kids schon alt genug sind, dann geht doch mal nach Altena zur Sommerrodelbahn. Jeden Tag von 10 bis 18 Uhr hat die geöffnet. Ein Gartenlokal gibt es übrigens auch. Oder ihr bringt einfach selbst was mit. Da gibt es nämlich auch Stellen, wo ihr einfach picknicken dürft. Umso schöner.

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0: Okay.
1: Wir haben gerade Probleme mit dem Newsprompter. Ich versuche es nochmal. Gabor Leitner steht bei mir im Studio. Schauen wir mal.
0: Ich arbeite mich durch. Ich versuche es nochmal. Sekunde.
1: So, nochmal. Wir drücken hier Wildknöpfe rum. Ansonsten machen wir erstmal direkt weiter.
0: Nö, funktioniert nicht.
1: Ich fange schon mal mit dem Wetter an. Wir verschieben die News ein bisschen, versuchen das technisch zu regeln. Jetzt bin ich noch gar nicht vorbereitet auf Seite A. Also, wir haben aber
0: die
1: eigentlich
0: blöde Technik.
1: Ja, oder? Wir haben schönes, ja, irgendwie so Mittelsommerwetter. Wir haben 20 Grad aktuell, bis zu 22 Grad dann am Nachmittag und es wird richtig schön sonnig noch. Jetzt gerade schaut ja auch gerade schön die Sonne raus. Zum Feierabend dann richtig viel Sonne und am Abend dann sogar noch ein bisschen Wind dazu und ihr habt einen richtig schönen Feierabend. Ansonsten schauen wir mal auf den Verkehr. In der Stadt gerade nicht viel los, aber von den Autobahnen einiges los. Eieiei, da braucht ihr ein bisschen Geduld. Wir haben einmal eine Warnmeldung von der A3 Köln-Frankfurt Richtung Frankfurt-Einfahrt-Königsforst. Vorsicht, da ist ein Reifenteil auf der Fahrbahn. Dann die A4 zwischen Elsdorf und Merzenich, da sind Bergungsarbeiten. Der Fahrstreifen ist gesperrt und die Fahrbahn ist auf zwei Fahrstreifen verengt. Fakt, Richtung Aachen auch gesperrt. Dann die A1 Köln-Euskirchen zwischen Hürth und dem Kreuz Bliesheim. 5 Kilometer Stocknernverkehr habt ihr da mit 6 Minuten Stauzeit. Die A4 Köln-Olpe, andersrum Olpe-Köln zwischen Uferrath und Untereschbach. 2 Kilometer Stau. Mindestens 13 Minuten Stauzeit habt ihr hier. Und dann haben wir noch einen Stau von 15 Minuten auf der A4 in Richtung Aachen zwischen Elsdorf und Merzenich. 3 Kilometer. Auch hier 15 Minuten. Und jetzt schaue ich nochmal zu Gabor rüber. Willst du es nochmal versuchen?
0: Ich versuch's.
1: Sonst mache ich direkt weiter.
0: Ich habe hier das Ding neu gestartet. Warte mal.
2: Ja. Es ist 13:30 Uhr.
1: Da sind wir.
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0: Und zwar mit Gabor Leitner. Guten Tag. Fußballvereine wollen mehr für Stadionsicherheit tun. EU verhängt Strafe von 890 Millionen Euro gegen Google. Und das Wetter, Sonne und Wolken bis zu 22 Grad heute. Fußballvereine sollen mehr Verantwortung für die Sicherheit in den Stadien übernehmen. Dazu haben sich heute 16 Profivereine in NRW, darunter auch der 1. FC Köln, Fortuna und Viktoria Köln verpflichtet. Die sogenannten Stadionallianzen gibt es seit mehreren Jahren. Sie werden weiterentwickelt und neue Vereine stoßen dazu. Was drin steht, weiß Paula Wienken.
3: Die Polizei soll in den Stadien nur noch dann präsent sein, wenn Gefahr für Leib und Leben droht und sich verstärkt außerhalb der Stadien um die An-, Ab- und Durchreise von Fans kümmern. Dafür müssen die Veranstalter eben mehr Verantwortung für das übernehmen, was in ihren Stadien geschieht. Damit sind zum Beispiel konsequente Einlasskontrollen oder das Durchsetzen von Stadionverboten gemeint. Schon lange drängt etwa Innenminister Reul auf mehr Einsatz von den Vereinen, damit die Polizei entlastet wird.
0: Die EU verhängt gegen Google eine Strafe von 890 Millionen Euro. Der US-Konzern hat nach Ansicht der Europäischen Kommission mit seiner Suchmaschine und dem App-Marktplatz Google Play Wettbewerbsregeln verletzt. Dieter Ebeling berichtet aus Brüssel.
4: Damit riskiert die EU-Kommission einen neuen Konflikt mit US-Präsident Trump. Der hat früher schon Gegenmaßnahmen angedroht. Die EU-Kommission bestraft Google für die Verletzung von Wettbewerbsregeln mit dem App-Marktplatz Google Play. Dabei würden nämlich eigene Produkte stärker hervorgehoben und besser platziert als andere. Google hat erklärt, wenn man die EU-Forderungen erfüllen wolle, müsse man Echtzeitsuchfunktionen, etwa bei Hotel- und Flugsuchen, entfernen und Sicherheitsfunktionen ebenfalls. Vermutlich sieht man sich vor Gericht wieder.
0: 4 Zigarettenautomaten sind in den letzten Tagen im Kölner Norden gesprengt worden. Jetzt sucht die Polizei Köln nach Zeugen. In 3 Fällen haben Zeugen eine maskierte Person auf einem Lastenrad beobachtet. Die Sprengungen sind seit Samstag in Blumenberg auf der Staffelsbergstraße, in Pesch, auf der Donatusstraße, in Longerich, auf der Graseggerstraße und in Merkenich auf der Kausemannstraße passiert. Hier wurde durch Trümmer sogar ein geparktes Auto beschädigt. Und das waren die Nachrichten mit Gabor Leitner. Mehr Infos findet ihr auf radioköln.de.
1: Beim zweiten Anlauf waren es die Nachrichten mit Gabor Leitner.
0: Das war später.
1: Live-Geschäft. Technik wollte nicht, passiert auch. Danke dir, Gabor. Wir machen dann direkt mit dem Opener weiter. Wir hatten Wetterverkehr schon.
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1: Und das bin ich, Svenja Hein. So läuft das hier auch immer mal schön, ne? Zu wissen, dass hier einfach alles live ist und so laufen kann. Ich habe Sabrina Carpenter für euch mit Espresso.

0: Viertel vor zwei hier, Taylor Swift bei Radio Köln für euren Donnerstagnachmittag. Kenne das, KVB kommt nicht. Ja klar, mal eben schnell auf den E-Scooter mieten und abdüsen. Ja, das ist bei vielen von euch Alltag, aber die Schattenseite. Die Unfallzahlen, die explodieren mit den Teilen. Und E-Scooter sind auch für Bertel Bouillon, dem Direktor für Klinik der Unfallchirurgie in Merheim, längst Alltag in der Notaufnahme und im OP geworden. So wie zum Beispiel am letzten Wochenende. Ein E-Scooterfahrer wird bewusstlos auf der Straße gefunden. Er landet in der Klinik.
1: Tatsächlich auch bei diesem Patienten dann mit schweren Verletzungen, nämlich letztendlich einer Hirnblutung. Sodass die Kollegen der neurochirurgischen Klinik wieder mal aktiv werden mussten und den Patienten operieren mussten. Wenn das rasch genug passiert, dann kann das gut gehen, aber man braucht auch eine ganze Zeit der Rekonvaleszenz nach solch schweren Verletzungen.
0: Na, die Verletzungsmuster durch Stürze mit E-Scootern sind völlig unterschiedlich und immer wieder gibt es gebrochene Arme oder Hände, vor allem aber auch viele Kopfverletzungen, wie in dem Fall zum Beispiel. Die machen vor allem dem Kölner Mediziner Sorgen.
1: Weil ganz, ganz wenige tragen einen Helm, sodass sie dann tatsächlich sich mit dem Kopf auf der Straße abfangen und haben dann Hirnblutungen oder andere Dinge, die von den Kollegen der Neurochirurgen versorgt werden. Wir haben ganz schwere Gesichtsschädelverletzungen, weil sie mit dem Gesicht aufprallen.
0: Ja klar, Helme würden zumindest bei den Kopfverletzungen helfen, aber Real Talk, wer schleppt schon einen Helm mit, weil er vielleicht irgendwann mal einen Scooter leiht am Tag. Ja, ist doof. Anderes Problem erklärt Bouillon, viele würden auch die Kölner Schlaglöcher unterschätzen. Auch ein großes Risiko, weil die kleinen Räder der Scooter da ziemlich tricky sind. Bouillon sieht aber vor allem bei den Nutzern das Risiko.
1: Also das typische E-Scooter-Unfallopfer, ja, sind die jüngeren Männer. Sie sind bereit, mehr Risiken einzugehen. Dann gerade, wenn Alkohol im Spiel ist, dann ist die Sicherheit im Umgang mit Risiken noch etwas reduzierter.
0: Ja, die Frage ist natürlich, wenn da das Bewusstsein fehlt, dann bräuchte es vielleicht mehr Kontrollen. Denn betrunken oder zu zweit auf dem Roller fahren, das sind wohl die Hauptunfallursachen, die eben mit mehr Kontrollen wahrscheinlich nicht ganz bekämpft, aber zumindest reduziert werden könnten. Wir reden den ganzen Tag über E-Scooter. Wenn ihr dazu eine Meinung habt, wie findet ihr die Teile? Praktisch im Alltag oder super nervig? Sagt es mir doch gerne an die 0221 951 99 99.

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1: Mit Sarah Heinz, guten Tag. Google hat wieder einmal Stress mit der Europäischen Union. Die EU-Kommission hat den US-Konzern zu einer Strafe von 890 Millionen Euro verdonnert. Es geht demnach um Wettbewerbsverstöße. Christian Böder aus dem News-Team. Abgestraft wird Google unter anderem ja, weil das Unternehmen seine eigenen Dienste bei Suchanfragen bevorzugt.
2: Genau, die EU hat damit ein Problem, denn bei uns gibt es ein Gesetz, das sagt, große oder einflussreiche Digitalunternehmen müssen die Dienste von Drittanbietern genauso behandeln wie die eigenen. Dadurch soll es mehr Wettbewerb im Online-Bereich geben. Andere Unternehmen sollen die Möglichkeit bekommen, Innovationen voranzutreiben, sagt EU-Digitalkommissarin Henna Virkkunen. Google hat aber dagegen verstoßen und die eigenen Suchmaschinen etwa bei Anfragen nach Shopping, Hotels oder Sportergebnissen bevorzugt. Strafe muss Google außerdem zahlen, weil es App-Entwicklern verbietet, Kunden kostenlose oder günstigere Angebote zu zeigen, die nicht über den Google Play Store zu bekommen sind.
1: 890 Millionen Euro sind für uns Normalbürgerinnen und Bürger ja eine enorme Summe.
2: Richtig, aber Technologieriesen wie der Google-Mutterkonzern Alphabet zahlen solche Strafen salopp gesagt aus der Portokasse. Allein im zweiten Quartal hat Alphabet 104 Milliarden Euro Umsatz und 98 Milliarden Euro Gewinn gemacht. In beiden Fällen ein enormer Sprung nach oben. Vor allem boomt laut Unternehmen das Cloud-Geschäft. Grund dafür ist Googles hauseigene KI Gemini, die immer weiter wächst. Und weil KI gerade von Unternehmen stark nachgefragt wird, will Alphabet noch in diesem Jahr bis über 175 Milliarden Euro in die Entwicklung reinstecken. Trotz solcher Schocknachrichten, wie zuletzt vom Entwickler OpenAI, wo zwei KIs sich selbstständig gemacht und eine Online-Plattform angegriffen hatten.
1: Danke, Christian. Mehr Meldungen jetzt kurz und kompakt. Durch den Iran-Krieg geht es mit den Öl- und damit auch mit den Spritpreisen wieder nach oben. Laut dem ADAC ist Diesel im Vergleich zur Vorwoche um fast 10 Cent teurer geworden, der Liter Super E10 um knapp 6 Cent. Deswegen wird die Forderung nach einem Spritpreisdeckel wieder lauter. Der deutsche Batteriehersteller Varta steht offenbar kurz vor der Zerschlagung. Eine Gläubigergruppe will unter anderem das Geschäft mit Haushaltsbatterien aus dem Unternehmen rauslösen. In den letzten zwei Jahren hatte Varta sich neu aufgestellt, um eine Insolvenz zu vermeiden. Bisher fehlen aber Geldgeber. Morgen Vormittag könnte der DFB Jürgen Klopp als neuen Bundestrainer verkünden. Kurz vor der angekündigten Pressekonferenz sollen noch Gesellschafter und Aufsichtsrat zusammenkommen, um den Vertrag abzusegnen. Der soll wohl bis 2030 gelten. Und wir bleiben beim Thema Fußball. Der Fall der roten Karte gegen den Stürmer Balogun bei der WM ist noch nicht erledigt. Norwegens Fußballverband hat jetzt eine formelle Beschwerde bei der FIFA angekündigt. Man wolle die Einmischung von US-Präsident Trump nicht ignorieren, heißt es. Nach einer roten Karte gegen den amerikanischen Topstürmer Balogun hatte Trump den FIFA-Chef Infantino angerufen und darum gebeten, die rote Karte und die damit verbundene Sperre zurückzunehmen. Ein Tag später ist genau das passiert. Infantino behauptet bis heute, der Fall sei regulär von den zuständigen Gremien überprüft worden. Beweise hat er nicht. Und das waren die Nachrichten mit Sarah Heinz.
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3: 21 Grad haben wir gerade und noch einige Wolken am kölschen Himmel. Später dann viel Sonne Richtung Feierabend. Und am Wochenende wird es sogar wieder richtig warm mit bis zu 26 Grad am Samstag. Heute maximal 22 Grad.
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3: Und da hat Uwe eingesehen auf der Berrenrather Straße an der Schule. 30 km/h sind da erlaubt, aber ihr wisst, wie immer, vor Schulen und Kitas natürlich Augen auf und Fuß vom Gas. Maria meldet außerdem Blitzer auf der Bödinger Straße. In beide Fahrtrichtungen blitzt es in Höhe der Bushaltestelle Westerwaldstraße. 50 dürft ihr hier fahren. Danke dir, Maria. Und Michael hat noch einen Blitzer gesehen auf der Eidstraße, Ecke Steinmetzstraße. 30 km/h sind da erlaubt. Damit der Blick in die Stadt. Keine längeren Staus aktuell im Innenstadt. Verkehr, aber die A4-Auffahrt Klettenberg in Richtung Olpe ist wegen Bauarbeiten ja noch gesperrt, also besser weiter zum Kreuz Süd oder Kreuz West und da auf die A4 fahren. Dann schauen wir auf die Autobahnen. Eine Warnmeldung vorab von der A1 Köln Richtung Euskirchen im Tunnel Löwenich. Da ist ein liegen gebliebenes Fahrzeug auf dem mittleren Fahrstreifen. Der Tunnel Löwenich hat es aber auch in letzter Zeit. Ne? Da haben wir andauernd was. Bitte aber vorsichtig, da sind Personen auf der Fahrbahn. Da könnte noch Menschen rumflitzen. Dann die A4 in Richtung Aachen zwischen dem Kreuz Süd und Eiffeltor. Da ist eine Stoßstange auf der Fahrbahn. Und dann die drei längsten Staus für euch. Hat sich ein bisschen entspannt alles. Die A1 Köln Euskirchen zwischen Kreuz Nord und Löwenich. 3 Kilometer Stau mit 16 Minuten Stauzeit. Die A1 in Richtung Euskirchen zwischen Hürth und Kreuz Bliesheim. Da sind es 4 Kilometer stockender Verkehr mit 6 Minuten Stauzeit. Und die A4 aus Olpe kommend zwischen Overath und Untereschbach. 1 Kilometer staut sich hier. 12 Minuten Stauzeit. Ich wünsche allen unterwegs eine gute Fahrt.
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3: Hallo ihr Lieben, ich bin Svenja Hein für euren Nachmittag noch bis 15 Uhr am Mikro. Und das ist Michael Schulte, 5 a.m.

0: Und das auch auf Deutsch, muss man dazu sagen. Tatai ist dabei ausgesprochen freundlich. Selbst wer wissen möchte, wo er in Thailand möglichst wenig scharf essen kann, bekommt geduldig Vorschläge. Nur bei politischen Fragen ist Schluss. Da erklärt die KI ziemlich höflich, dafür bin ich nicht zuständig.
1: Ja, und wie schlagen sich diese KI-Helfer bei so Fragen, bei denen man als Tourist vielleicht auch mal in Fettnäpfchen treten kann?
0: Ja, erstaunlich diplomatisch. Rom hat zum Beispiel die KI-Assistentin Julia. Die haben wir gefragt, darf man in Rom eigentlich Pizza Hawaii bestellen? Für viele Italiener ja mindestens mal kulinarisch schwierig. Julia bleibt aber entspannt. Sie sagt sinngemäß, in traditionellen Pizzerien ist es eher unüblich, aber möglicherweise gibt es Lokale, die sowas anbieten. Und schämen müsse man sich dafür auf jeden Fall nicht. Niemand wird dich dafür verurteilen, sagt sie. Für eine virtuelle Römerin also bemerkenswert versöhnlich.
1: Ich würde euch auch nicht verurteilen. Ich mag das. Gebe ich jetzt einfach mal hier so zu. Ich mag Pizza Hawaii. Wie schaut es denn aus? Kann ich bei so einem KI-Reiseführer dem blind vertrauen? Also komme ich wirklich auch immer genau dahin, wo ich hin will?
0: Nee, wie schlecht das sonst enden kann, hat sich Anfang des Jahres in Tasmanien gezeigt. Da hatte ein Reiseportal mit Hilfe von KI wunderschöne Thermalquellen beschrieben. Touristen sind tatsächlich hingefahren. Kleines Problem, diese Thermalquellen, die existieren überhaupt nicht. Der Betreiber hat danach selbst eingeräumt, die KI hat es komplett vermasselt. Also KI als Reiseführer gerne, aber vielleicht einmal kurz Maps aufmachen, bevor man 3 Stunden für eine heiße Quelle fährt, die sich der Computer gestern Nachmittag ausgedacht hat.
1: Ja, besser ist. Geil, den Ärger will ich auch nicht im Urlaub haben, ey. Immer mehr Urlaubsregionen setzen auf eigene KI-Reiseführer und digitale Assistenten. Was die können und wo sie noch ihre Macken haben, das hat Leo Arrigi für euch zusammengefasst.

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1: Mit Gabor Leitner, guten Tag. Fußballvereine kooperieren für mehr Sicherheit bei Spielen. SPD-Politiker fordern Entlastung bei Spritpreisen und das Wetter freundlich mit maximal 22 Grad heute. Der 1. FC Köln ist dabei und jetzt auch Fortuna und Viktoria Köln. 16 Profivereine in NRW haben jetzt eine Stadionallianz unterschrieben. Die Polizei soll in den Stadien nur noch dann präsent sein, wenn Gefahr für Leib und Leben droht und sich außerhalb der Stadien um die An- und Abreise von Fans kümmern. Dafür müssen die Vereine regeln, was in ihren Stadien geschieht. Damit sind zum Beispiel Einlasskontrollen oder das Durchsetzen von Stadionverboten gemeint. Stadionallianzen gibt es seit mehreren Jahren. Sie werden weiterentwickelt und neue Vereine stoßen dazu. Die Spritpreise sind wieder weit nach oben geklettert. SPD-Politiker fordern jetzt, Pendlerinnen und Pendler zu entlasten. Deutschland brauche einen wirksamen Schutz vor extremen Preisspitzen, fordert der wirtschaftspolitische Sprecher der SPD-Fraktion Roloff. Bundeswirtschaftsministerin Reiche lehnt das bislang ab. Thomas Bremser berichtet.
2: Einen neuen Tankrabatt wird es nicht geben. Generell plant die Bundesregierung aktuell nichts, um gegen die hohen Benzinpreise vorzugehen. SPD-Fraktionsvize Zorn bringt erneut einen Spritpreisdeckel ins Spiel. Da, wo der Markt nicht funktioniere, könne der Staat eingreifen, so wie in Belgien oder Luxemburg. In Frankreich deckelt der Mineralölriese Total freiwillig seine Preise, wenn auch auf Druck der Regierung. Ein Liter Benzin kostet dort ab sofort höchstens 1,99 Euro. Für Diesel gilt ein Limit von 2,25 Euro.
1: Immer wieder erbeuten Betrüger Geld von älteren Menschen, indem sie sich als Polizisten oder Bankmitarbeiter ausgeben. Eine 85-jährige Seniorin aus Ossendorf hat den Trick aber durchschaut. Christina Chesney hat die Infos.
3: Am Dienstagnachmittag hatte ein bislang unbekannter Tatverdächtiger die Seniorin angerufen und vorgegeben, wegen einer falschen Abbuchung von über 4.000 Euro die IBAN und PIN zu benötigen. Die misstrauische 85-Jährige hat parallel eine Nachbarin informiert und die hat umgehend die Polizei verständigt. Die hat den 19-jährigen Abholer des Geldes dann an der Haustür gestellt. Bei der anschließenden Durchsuchung seiner Wuppertaler Wohnung wurden Beweismittel sichergestellt.
1: Und das waren die Nachrichten mit Gabor Leitner. 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
4: Und wir sind temperaturtechnisch schon fast am Höhepunkt. 21 Grad aktuell und mehr als 22 werden es auch heute nicht. Dafür gibt es am Nachmittag noch mehr Sonne. Die schaut jetzt langsam so durch die Wolkendecke. Später ein sonniger Feierabend also. Aber es zieht so ein leichtes Lüftchen durch die Domspitzen.
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4: Und da hat sich der Uwe gemeldet mit einem Blitzer auf der Berrenhardter Straße an der Schule. Da blitzt es bei Tempo 30, wie immer natürlich vor Schulen und Kitas, nehmen wir sowieso den Fuß vom Gas. Maria sagt außerdem, es blitzt auf der Bödinger Straße in beide Richtungen, Höhe der Bushaltestelle Westerwaldstraße. Da dürfte 50 fahren und Michael sagt, es blitzt auf der Eidstraße, Ecke Steinmetzstraße. Da ist ein Blitzer aufgestellt, der blitzt, wenn ihr schneller als 30 unterwegs seid. Der schnelle Blick auf die Straßen. 10 Minuten Stauzeit haben wir noch aktuell auf der Bergisch-Gladbacher Straße zwischen der Rottfeldstraße und der A3. Und die A4-Auffahrt Klettenberg in Richtung Olpe ist ja wegen Bauarbeiten gesperrt. Also besser weiter zum Kreuz Süd oder zum Kreuz West und da auf die A4 fahren. Der Blick auf die Autobahn A4 Köln-Aachen zwischen der Rodenkirchener Brücke. Vorsicht, da ist ein liegengebliebenes Fahrzeug auf dem linken Fahrstreifen. Bitte Augen auf und Fuß vom Gas. Dann die drei längsten Staus für euch. Ist gar nicht mehr so viel los. A1 Köln-Euskirchen zwischen Hürth und dem Kreuz Bliesheim. Da stockt es auf 4 Kilometern mit 6 Minuten Verlust für euch. A4 Olpe-Köln zwischen Overath und Untereschbach. 2 Kilometer Stau, 6 Minuten Stauzeit. Und die A4 Aachen zwischen dem Dreieck Heumer und Eiffeltor. 5 Kilometer Stau sind hier. 13 Minuten solltet ihr hier mehr einplanen. Ich wünsche allen unterwegs eine gute und vor allem sichere Fahrt. Kommt gut an.
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4: Mit mir Svenja Hein. Hallo ihr Lieben. Ich habe euch Teddy Swims in den besten Mix gepackt. Mr. Know It All.

0: Jason Derulo um 14:45 Sommerferien und das Wohnmobil, das rollt wieder. Unsere reisenden, rollenden Reporterinnen Laura Potting und Kim Klages, die sind ja die ganze Woche unterwegs zu den besten Campingplätzen in ganz NRW. Vom Eifelcamp aus fahren sie heute weiter Richtung Norden. Hallo ihr zwei, wie ist denn die Lage?
1: Hallöchen!
2: Stau, Stau, Stau, Stau, Stau.
1: Ja, das beschreibt es gerade sehr gut. Wir stehen im Stau auf dem Weg zum nächsten Campingplatz. Laura, es geht in den Heidewald.
2: Ja, und ich freue mich da schon drauf, weil ich war da nämlich noch nie. Und du hast mir, was hast du mir eben gesagt? Was kriege ich? Was kriege ich?
1: Vielleicht ein Whirlpool und eine Sauna.
2: Also vielleicht, weil die haben da Plätze mit Whirlpool und Sauna. Und vielleicht kriegen wir einen davon. Und wenn nicht, dann bin ich richtig unleidlich und schlecht gelaunt. So.
1: Um Gottes Willen. Wir überstehen jetzt erstmal den Stau. Wir können ja, keine Ahnung, was kann man gut im Stau spielen?
2: Nummernschild raten.
1: Oh ja.
2: Das ist Wuppertal. Und das ist Köln. Ich hab gewonnen.
1: Das ist Wilhelmshaven. Bis später. Tschüss.
0: Tschüss, ihr Lieben. Fahrt gut weiter, beziehungsweise rollt ganz langsam weiter im Stau. Ich habe mich gerade gefragt, sag mal, was habe ich eigentlich falsch gemacht, dass ich hier gerade im Studio stehe? Anstelle auf dem Weg zum Whirlpool. Naja, obwohl, also muss man ja so sagen, ich habe jetzt Feierabend. Eigentlich noch schöner, oder? Hier am Mikro übernimmt euch jetzt Marie Güttke für euren Donnerstagnachmittag. Hallo Köln, beziehungsweise tschö Köln. Und dann noch eine gute Fahrt euch beiden.

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1: Mit Sarah Heinz. Guten Tag. Es ist eine Spirale, die schon seit Tagen anhält. Die USA attackieren Ziele im Iran, die iranischen Revolutionsgarden schlagen zurück und die Ölpreise steigen. Und das spüren wir auch an den Zapfsäulen. Deswegen werden immer wieder Rufe laut, die Spritpreise zu deckeln, wie jetzt aus den Reihen der SPD. Mehr dazu hat Christian Böder.
2: Eigentlich hatte Bundeswirtschaftsministerin Reiche schon gestern die Debatte um weitere Entlastungen bei den Spritpreisen beenden wollen. Maßnahmen wie zuletzt der Tankrabatt kosten den Staat Milliarden. Die sind laut Reiche im Bundeshaushalt einfach nicht mehr drin. Ausgerechnet der Koalitionspartner heizt die Debatte aber weiter an. Der wirtschaftspolitische Sprecher der SPD-Bundestagsfraktion Roloff sagte der deutschen Presseagentur, der Spritmarkt funktioniere nicht mehr so, wie ein funktionierender Wettbewerb es tun sollte. Die Preise an den Tankstellen reagierten schnell nach oben, aber viel zu langsam nach unten, sagte er. Er verwies, wie schon andere Politiker in den vergangenen Wochen zuvor, auf unseren Nachbarn Luxemburg. Dort gibt es einen gesetzlich festgelegten Maximalpreis für Benzin, Diesel und Heizöl. SPD-Fraktionsvize Zorn haut in die gleiche Kerbe. Wo der Markt nicht funktioniert, sollte der Staat eingreifen, sagte er bei NTV. Auch in Frankreich explodieren die Spritpreise. Die Regierung in Paris hat deshalb den Energiekonzern Total zu einem Spritpreisdeckel aufgefordert und der macht mit. Ab sofort kostet Benzin maximal knapp 2 Euro und Diesel maximal 2,25 Euro an allen 3.300 Tankstellen von Total.
1: Danke, Christian. Noch mehr Meldungen sind das im Überblick. Nachdem die USA und Saudi-Arabien ein Abkommen zum gemeinsamen Aufbau eines Atomprogramms abgeschlossen haben, gibt es jetzt eine überraschende Wendung. Laut US-Präsident Trump greife der Deal erst, wenn sich die Beziehungen zwischen Saudi-Arabien und Israel normalisieren. Dafür soll Saudi-Arabien einem entsprechenden US-Abkommen beitreten. NRW will für mehr Sicherheit rund um Fußballspiele sorgen. Die Polizei und 16 Fußballclubs aus NRW haben heute eine Vereinbarung unterschrieben, um an den Spielstätten enger zusammenzuarbeiten. Laut NRW-Innenminister Reul könnte das die Polizei entlasten. Wegen heftiger Waldbrände wurden in Südfrankreich inzwischen fast 20.000 Menschen evakuiert. Betroffen sind laut offizieller Angaben vor allem Ferienzentren und Campingplätze in der Nähe der Stadt Bordeaux. Bisher sei aber niemand verletzt worden. Seit Jahren schon sieht die Lage in vielen Tierheimen bundesweit schlecht aus. Immer mehr Tiere brauchen Hilfe, oft fehlen aber die finanziellen Mittel, um alle Kosten zu stemmen, zum Beispiel für Versorgung und Personal. Der Deutsche Tierschutzbund hat sich deswegen über die Bundesregierung beschwert. Laut Verbandspräsident Schröder können die Tierheime ihre Aufgaben ohne finanzielle Hilfe kaum noch bewältigen. Seit 20 Jahren sei der Tierschutz als Staatsziel im Grundgesetz verankert und trotzdem werde er weiter vernachlässigt. Im Mai hatte der Tierschutzbund gegen die Bundesregierung geklagt. So soll gerichtlich geklärt werden, ob der Bund auch den praktischen Tierschutz finanziell unterstützen muss. Die Zuständigkeit liegt eigentlich bei Ländern und Kommunen. Ohne Geld können sie aber wenig tun. Und das waren die Nachrichten mit Sarah Heinz.
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3: Gerade im Moment sind hier und da noch so ein paar Wolken mit dabei, aber die machen vor allem jetzt so Richtung Nachmittagabend dann doch ein bisschen Platz für die Sonne. Euer Feierabend wird dann richtig schön sonnig. Feierabend auf dem Balkon geht auf jeden Fall bei 23 Grad. Im Moment messen wir 22 Grad. Heute Nacht wird es wieder frisch. Temperaturen gehen runter auf 12 Grad. Morgen am Freitag erstmal Wolken. Im Laufe des Freitags dann aber ähnlich wie heute. Also je länger der Tag wird, desto mehr kommt die Sonne raus. Samstag sogar wieder bis zu 29 Grad hier bei uns.
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3: Genau so sieht's aus und das geht nur dank eurer Hilfe. Uwe hat uns zum Beispiel gemeldet, auf der Bärenrather Straße an der Schule wird geblitzt, Tempo 30 ist erlaubt. Und Maria meldet, auf der Bödinger Straße in beide Fahrtrichtungen wird auf Höhe der Bushaltestelle Westerwaldstraße auch die Geschwindigkeit kontrolliert. Tempo 50 ist hier erlaubt. Schau mal rüber in die Stadt. Chris hat sich gemeldet mit einem aktuellen Ampelausfall.
4: Die Ampelanlage an der Wohnstraße Ecke Lindenstraße ist ausgefallen. Also fahrt vorsichtig.
3: Und vor allem plant da vielleicht ein bisschen mehr Zeit einen Moment. Außerdem die A4 Auffahrt Klettenberg in Richtung Olpe ist wegen Bauarbeiten gesperrt. Deshalb staut es sich in dem Bereich Luxemburger Straße Ecke Militärring. Also besser weiter zum Kreuz Süd oder Kreuz West und da auf die A4 fahren. Auf den Autobahnen A1 Euskirchen Richtung Dortmund zwischen Kreuz Nord und Kreuz Leverkusen West. 4 Kilometer Stop and Go, 8 Minuten obendrauf. Dann die A1 Köln Richtung Euskirchen zwischen Hürth und Kreuz Bliesheim. 5 Kilometer Stop and Go, 7 Minuten Stauzeit. Und A4 Köln Richtung Aachen zwischen Dreieck Heumer und Eiffeltor gerade im Moment 8 Minuten plus. Hier gibt es 4 Kilometer stockenden Verkehr. Und wenn ihr unterwegs noch was entdeckt, ihr kennt das Ganze hier bei uns, einfach kurz eine WhatsApp-Sprachnachricht zu mir ins Studio an die 0221 951 99 99.
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3: So sieht's aus. Hallo Köln, schön, dass ihr dabei seid. Und die Kölner Lück nehmen ja grundsätzlich kein Blatt vor dem Mund, auch beim Thema E-Scooter nicht.
5: Manchmal ist es tatsächlich doch ganz praktisch, einfach, dass man ihn überall abstellen kann und man muss keine Angst haben, dass das Fahrrad zum Beispiel geklaut wird.
6: Die fahren ohne Helm, die sind viel zu schnell. E-Scooter finde ich nicht gut.
3: Und was unser Radio Köln-Reporter so auf dem E-Scooter bei einer Kaffeefahrt einmal quer durch Köln erlebt hat, das hört ihr gleich hier bei mir gegen 3:15.

0: Tiffany Harris ist das, Vertigo, und das ist natürlich ganz neu hier in eurem Lieblingsradio. Radio Köln um 14 Minuten nach 3 am Donnerstag. Hier ist Marie Güttke. Und diese E-Scooter, ne? Ey, ich weiß, manchmal sind die einfach ultra nervig, aber ich bin ehrlich und ich hoffe, ihr greift euch jetzt auch mal selber ans Herz. Also es gab doch schon mal die ein oder andere Situation, wo ihr dann doch auch auf so ein Ding umgestiegen seid. Quatschen wir heute ja schon den ganzen Tag drüber, über die E-Scooter hier bei uns in Köln. Und wir haben das auch mal selber ausprobiert. Ja, wie ist es denn eigentlich, mit so einem E-Scooter einmal hier durch Köln zu düsen? Unser rasender Radio Köln-Reporter Paul Rosenau, der hat den Selbsttest für euch gemacht.
1: Ich bin tatsächlich ein bisschen aufgeregt. Ich stand nämlich noch nie auf so einem Ding.
2: Das ist ja schon mal einfach, ne? Ja, das hat geklappt. Auf geht's.
1: Ich war gerade eh an der Lanxess Arena. Als Strecke dachte ich mir, ich fahre einfach mal von der Lanxess Arena über den Rhein und dann rüber zu uns ins Studio nach Niel. Natürlich mit Helm, weil...
2: Safety first.
1: Ja, schauen wir mal, wie das läuft.
2: Ordentlich flott, die Dinger. Hilfe.
1: Hallo, oh Gott. Boah, hier rund um die Arena ist das echt ganz schön stressig gerade. Entweder steht man dann hier so einer Fußgängerampel irgendwie.
2: Kein Umfahren. Oh Gott, oh Gott, oh Gott.
1: Na, guck mal, hier auf der Brücke in Deutz ist das dann doch deutlich entspannter. Kann ich so ein bisschen hier auf dem Randstreifen fahren. So, hier dann einmal schön den Rhein hoch.
2: Ich habe einen neuen Erzfeind. Kopfsteinpflaster. Eieieiei.
1: So, hier ist aber auch ordentlich. Entschuldigung. Ja, ordentlich was los hier. Boah, wisst ihr, was ich echt vermisse? Blinker. Ich habe überhaupt keine Ahnung, wie ich jetzt gerade irgendwie Richtungswechsel oder so anzeigen soll. So, nach ja, knapp einer halben Stunde bin ich jetzt auch wieder angekommen hier am Studio. Ich habe jetzt aber auch für die ja, knapp 6 Kilometer 12 Euro gezahlt. Ich glaube, auf Dauer bleibe ich doch lieber beim Fahrrad.
0: Ja, das ist auf jeden Fall eine ordentliche Summe. Krass. Aber naja, gut. Auf der anderen Seite, gerade für Jüngere sind so gelegentliche E-Scooterfahrten dann halt einfach eine Möglichkeit, mobiler zu sein. Wenn du selber kein Auto hast oder vielleicht auch ein bisschen weiter außerhalb wohnst, ist es vielleicht ein bisschen angenehmer mit dem E-Scooter, als wenn du dann irgendwie bei 38 Grad mit dem Fahrrad rumstrampelst. Was sagt ihr denn eigentlich zu den E-Scootern hier bei uns in der Stadt? Ihr könnt mir gerne weiterhin eine WhatsApp-Sprachnachricht hier rüber schicken an die 022 rumstrampelst. Was sagt ihr denn eigentlich zu den

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1: Mit Gabor Leitner, guten Tag. Kölner Oper öffnet nach 14 Jahren Sanierungszeit. Forderungen aus der SPD nach einem Spritpreisdeckel und das Wetter Sonne und Wolken bei bis zu 22 Grad. Lange hat es gedauert, aber im September soll tatsächlich die Kölner Oper nach 14 Jahren Sanierungszeit wieder eröffnen. Der Weg dahin war nicht ganz leicht. Zum Beispiel der Denkmalschutz war eine Herausforderung, sagt die Stadt. Am Ende sei es aber gut gelungen, findet Stadtkonservator Dr. Thomas Werner.
2: Hier wird mit Licht gespielt und mit Farbe. Das ist schon eine tolle Architektur. Sehr qualitätvoll.
1: Radio Köln-Reporterin Sandra Rosenthal war bei einem ersten Rundgang dabei. Sandra, wie kann man sich die Oper jetzt vorstellen?
3: Also das Ziel war, dass die Oper jetzt wieder den Style von damals bekommt, also aus den 50er Jahren. Damals hat der Kölner Architekt Wilhelm Rippan die Oper geplant. Die Verantwortlichen haben zum Beispiel Original-Türgriffe aus den 50er Jahren am Eingang des großen Saals bekommen. Auch die ursprünglichen Farben in der Oper, vor allem Gelb, Rot und Blau, wurden originalgetreu angemischt. Und wie früher habt ihr auf jedem Sitzplatz die gleiche Sicht und den gleichen Klang, sagt der Stadtkonservator.
1: Fast die Hälfte aller E-Scooter soll nächstes Jahr aus Köln verschwinden. Freuen dürften sich darüber auch die Unfallkliniken, denn die Zahl der E-Scooter-Unfälle in Köln steigt drastisch. Das hat uns Bertil Bruyant, der Direktor der Klinik für Orthopädie, Unfallchirurgie und Sporttraumatologie in Merheim, gesagt.
4: Ja, das spüren wir auch. Am Anfang war es eben ganz selten. Die Steigerungen sind jedes Jahr im Augenblick 20-40%, je nachdem, welche Statistik man nimmt. Also, ja, wir sehen es immer häufiger. Sie kommen tagsüber, sie kommen aber vor allem nachts. Sie kommen mit leichteren Verletzungen oder auch schweren Verletzungen.
1: E-Scooter bei Schlaglöchern zu kontrollieren, sei deutlich schwieriger als mit dem Rad, so Bouillon. Alkohol und das Zu-Zweit-Fahren seien auch ein großes Risiko. Die Preise an den Tankstellen sind weiter hoch. Jetzt gibt es Forderungen für einen Preisdeckel für Benzin und Diesel aus der SPD. Bundeswirtschaftsministerin Reiche sieht im Haushalt zwar keinen Spielraum für Entlastungen. In der Bundestagsfraktion der SPD sieht man das aber anders. Pendler bräuchten einen wirksamen Schutz vor extremen Preisspitzen, sagt der wirtschaftspolitische Sprecher der Fraktion Roloff. SPD-Fraktionsvize Zorn sagte bei RTL, da wo der Markt nicht funktioniere, könne der Staat eingreifen. Super liegt aktuell nur noch wenige Cent unter dem Rekord von 2022. 4 Zigarettenautomaten sind in den letzten Tagen im Kölner Norden gesprengt worden. Jetzt sucht die Polizei Köln nach Zeugen. In 3 Fällen haben Zeugen eine maskierte Person auf einem Lastenrad beobachtet. Die Sprengungen sind seit Samstag in Blumenberg, in Pesch, Longerich und Merkenich passiert. Hier wurde durch Trümmer sogar ein geparktes Auto beschädigt. Und das waren die Nachrichten mit Gabor Leitner. 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
5: Höchstwetter für heute haben wir jetzt erreicht. 23 Grad stehen bei euch auf dem Thermometer. Mehr geht da jetzt nicht. An Sonne, da geht aber noch ein bisschen was. Im Moment sind ja noch einige Wolken mit dabei. Später am Abend ist es dann ein bisschen freundlicher. Da verziehen sich die Wolken und die Sonne hat auch mal eine Chance durchzukommen. Morgen am Freitag sieht es ähnlich aus. 24 Grad in der Spitze. Erstmal auch mit Wolken. Am Nachmittag, am Abend dann sonnig. Samstag knacken wir schon fast wieder die 30 Grad Marke. 29 Grad sind Stand jetzt angesagt und dazu gibt es jede Menge Sonnenschein.
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5: Kein aktueller Blitzer gemeldet, wenn ihr unterwegs einen entdeckt. Ja, wunderbar, dann immer her damit. Einfach mal ganz kurz hier anrufen bei uns unter der 0800 951 99 99. Das ist die kostenlose Radio Köln Verkehrshotline. Ihr sagt uns Bescheid, ich gebe es gerne weiter. Wir waren gemeinsam die anderen. In der Stadt hat uns Chris Bescheid gegeben, dass die Ampeln an der Rohnstraße Ecke Lindenstraße kaputt sind. Also vorsichtig fahren, wenn ihr da unterwegs seid. Und 3 Unfälle gibt es auf der Stadtautobahn stadtauswärts. Rechnet da im Moment mit gut 25 Minuten Stauzeit zwischen Messe und Buchforst. Auf den Autobahnen A1 Köln Richtung Euskirchen, zwischen Hürth und dem Kreuz Bliesheim. 5 Kilometer Stop and Go, 9 Minuten Stauzeit. Dann die A4 Aachen Richtung Köln, zwischen Kreuz West und Eiffeltor. 4 Kilometer Stau, 12 Minuten obendrauf. Und nochmal die 4, diesmal Köln Richtung Aachen, zwischen Dreieck Holmer und Eiffeltor, 4 Kilometer Stau und das heißt für euch, 12 Minuten Stauzeit müsst ihr einplanen. Gute Fahrt!
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5: Hallo Köln, hallo am Donnerstag und auf Kölner Schulhöfen klingt das ja eigentlich eher so. Im Moment ist da aber stille Sommerferien, Woche Nummer 1 läuft. Aber tatsächlich sollen die Schulhöfe jetzt auch wieder lauter werden. Eure Kids können die nämlich nutzen, um dort zu spielen in der Ferienzeit. Ja, wie läuft das? Und läuft das überhaupt? Sind da überhaupt Kinder und spielen in den Sommerferien? Das haben wir mal überprüft. Unsere Reporterin hat's gecheckt. Das hört ihr gleich hier bei mir gegen 3:45. Nach Musik unter anderem von Blondie jetzt, Maria. Danach noch neue Musik von Gentleman.

0: Radio Köln läuft bei euch am Donnerstag. Ja, kein Garten und auf der Straße spielen ist irgendwie auch keine Option. So geht's vielen Kölner Pens. Und deshalb ist das doch wirklich eine super Nachricht. Die Stadt Köln macht in den Sommerferien einige Schulhöfe in den Fädeln auf, damit eure Kids mehr Platz zum Spielen haben. Radio Köln-Kollegin Inga Schneider hat die Tage ein paar Pausenhöfe mal abgecheckt. Spielende Kinder? Nee, Fehlanzeige. Dafür hat sie aber einen unzufriedenen Hausmeister getroffen. Was war da los, Inga?
1: Ja, genau. Mehrere Hausmeister haben mir tatsächlich erzählt, dass sie sich mit dieser Aktion ziemlich alleingelassen fühlen. Viele wussten offenbar erst sehr kurzfristig von den geöffneten Schulhöfen und hatten halt einfach Fragen. Wer kümmert sich nach Feierabend um die Schulhöfe? Wer schließt sie wieder ab? Und wer hält sie vor allem sauber?
0: Ja, sind ja auch keine schlechten Fragen, absolut. Und du hast genau mit diesen Sachen die Stadt mal konfrontiert. Was sagt die denn?
1: Ja, die Stadt sagt erstmal, das Ganze musste einfach ziemlich schnell gehen. Der Ratsbeschluss kam erst Anfang Juli und gleichzeitig sollten die Schulhöfe schon zum Ferienstart öffnen. Ja, und deshalb sei dann auch die Abstimmung mit allen Beteiligten unter ziemlich großem Zeitdruck gelaufen.
0: Okay, und was ist jetzt die Lösung am Ende? Also was ist jetzt mit Abschließen und wer macht jetzt sauber?
1: Ja, Marie, also einen externen Schließdienst, den gibt es nicht. Und eine genaue Regelung zum Abschließen ist in diesem Modell einfach nicht vorgesehen. Ja, genauso wie übrigens die zusätzlichen Reinigungen. Sauber machen sollen die Hausmeister wie bisher während ihrer regulären Arbeitszeit. Dafür sollen aber Ordnungsamt, Polizei und auch das Schulamt regelmäßig kontrollieren kommen. Falls es dann an einzelnen Schulen größere Probleme gibt, können die Schulhöfe auch wieder geschlossen werden.
0: Okay, das soll ja im besten Fall nicht passieren. Also sowieso gilt, nehmt euren Dreck halt wieder mit. Aber es heißt auch, erstmal beobachten und dann gegebenenfalls nochmal so ein bisschen nachsteuern?
1: Jo, so sieht's aus. Die Stadt will die Erfahrungen aus den ersten Tagen jetzt auch erstmal auswerten. Ja, und die Verbesserungen sollen dann halt bei den nächsten Schulhoföffnungen einfach einfließen.
0: Okay, und wir wollen der ganzen Sache trotzdem nochmal eine Chance geben. Beobachten das mal. Und im Laufe der Sommerferien gibt's für euch natürlich auch nochmal ein Update. Und sowieso gilt, ne? Raus auf die Schulhöfe, los spielen, ist dann Sommerferien. Habt Spaß!

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1: Mit Sarah Heinz, guten Tag. Das Wohnen in NRW wird immer teurer und das nicht nur wegen der Miete oder der Grundsteuer. Auch für Müllabfuhr und Abwasser müssen viele Haushalte 2026 deutlich mehr bezahlen. Das zeigt der neue Gebührenvergleich des Bundes der Steuerzahler NRW. Vor allem beim Abwasser steigen die Kosten oft viel stärker als die Inflation und je nach Wohnort können die Unterschiede enorm sein. Mehr Infos hat Rosena Sjandi aus dem Landtagsstudio.
2: Für einen Musterhaushalt mit 4 Personen steigen die Abwassergebühren in NRW im Schnitt auf rund 880 Euro im Jahr. Das sind fast 5% mehr als im Vorjahr und unterm Strich damit mehr als doppelt so viel wie die aktuelle Inflation. Rick Steinheuer vom Bund der Steuerzahler nannte das vorhin in Düsseldorf eine bedenkliche Entwicklung und er war damit noch diplomatisch.
3: Diese Entwicklung zeigt, die hohen Gebühren werden zunehmend zum Normalfall.
2: Tatsächlich sind auch die Unterschiede je nach Wohnort weiterhin riesig. In Regen zahlt der Musterhaushalt gut 330 Euro im Jahr für Abwasser. In Monschau dagegen mehr als 1.800 Euro. Auch die Müllgebühren steigen landesweit weiter, im Schnitt um rund 4%. Der Bund der Steuerzahler fordert deshalb, dass Kommunen ihre Spielräume bei der Gebührenberechnung stärker nutzen, und zwar im Sinne von uns Steuerzahlern.
1: Danke, José. Mehr wichtige Meldungen hört ihr jetzt in der Zusammenfassung. Die EU-Kommission in Brüssel hat den US-Konzern Google wieder zu einer Geldstrafe verdonnert. 890 Millionen Euro sind demnach fällig. Als Grund gibt die Kommission an, dass Google sich nicht an das Wettbewerbsrecht gehalten und zum Beispiel die eigenen Suchmaschinen bei Anfragen bevorzugt haben soll. Immer mehr Menschen landen wegen Cannabis im Krankenhaus. Seit der Legalisierung vor 2 Jahren hat es laut einem Fachbericht mehr akute Vergiftungen und Psychosen durch Cannabiskonsum gegeben. Der Anstieg sei aber nicht alarmierend, er würde immer noch im einstelligen Prozentbereich liegen, so die Experten. Im Ruhrgebiet wird heute wieder eine der wichtigsten Autobahnen gesperrt, die A40 zwischen Mülheim-Winkhausen und dem Dreieck Essen-Ost. Dort soll Flüsterasphalt eingebaut werden. Knapp eine Woche lang soll die Autobahn dann voll gesperrt sein. Bei der letzten Sperrung vor gut einem Monat hat es auf den Umleitungsstrecken teils lange Staus gegeben. In NRWs Fußballstadien soll künftig für mehr Sicherheit gesorgt werden. Dazu haben die Polizei und 16 Fußballclubs aus NRW heute eine Vereinbarung unterzeichnet für sogenannte Stadionallianzen. So soll die Polizei entlastet werden, indem sie enger mit den Fans zusammenarbeitet. Konkret geht es darum, die Fans mehr in die Planung rund um Fußballspiele einzubeziehen, zum Beispiel mit Blick auf Sicherheitskonzepte oder Anreisewege. Auch die Einlasskontrollen sollen verbessert werden. NRW-Innenminister Reul sagte zu der Vereinbarung, Fußball solle in sicheren Stadien stattfinden und Freude machen, ohne Gewalt und Pyrotechnik. Und das waren die Nachrichten mit Sarah Heinz.
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4: Und mit aktuell einigen Wolken und auch ein bisschen Wind ist gerade mit dabei. Die Sonne kommt aber später am Nachmittag und dann später am Abend auch noch mal ein bisschen länger raus. Temperaturen, ja, um die 23 Grad, die haben wir ja gerade. Und daran ändert sich jetzt auch gar nicht mehr so viel. In der Nacht gehen die Temperaturen dann runter auf 12 Grad. Morgen am Freitag habt ihr ähnliche Aussichten wie heute auch. Also erstmal starten wir den Tag mit ein paar Wolken. Im Laufe des Tages kommen dann aber mehr Sonnenstunden dazu. Das Ganze bei 24 Grad, Samstag sogar 29 Grad und dann den ganzen Tag wieder strahlend blauer Himmel und Sonnenschein.
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4: Genau so sieht's aus. Dafür brauche ich jetzt aber eure Hilfe. Wenn ihr unterwegs noch einen Blitzer entdeckt habt, in der Stadt oder auch auf den Autobahnen rund um Köln, dann sagt gerne hier bei uns Bescheid. Das geht jederzeit unter der 0800 951 99 99. In der Stadt gerade immer noch der Ampelausfall an der Rohnstraße Ecke Lindenstraße. Den hat uns Chris durchgegeben. Und ihr braucht ein paar Minuten länger rund um den Barbarossa-Platz. Das war's in der City aber auch. Auf den Autobahnen staut es sich auf der A1 Euskirchen Richtung Dortmund zwischen Kreuz Nord und Kreuz Leverkusen West auf 4 Kilometer. Ist hier stockender Verkehr, 8 Minuten obendrauf. Dann die A1 Köln Richtung Euskirchen zwischen Hürth und Kreuz Bliesheim. 6 Kilometer stockender Verkehr, kostet euch 9 Minuten. Und A4 Köln Richtung Aachen zwischen Dreieck Heumer und Kreuz Süd. 4 Kilometer Stau im Moment, eine Viertelstunde plus. Gute Fahrt euch.
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4: So ist es, genauer gesagt am Donnerstagnachmittag. Marie Güttke ist hier, jetzt mit freundlicher Unterstützung von Alex Warren im besten Mix Ordinary.

0: Lady Gaga und Bruno Mars lassen es eher so ein bisschen entspannter angehen. Die with a Smile im besten Mix. Gleich habe ich für euch aber neue aktuelle Musik von Ed Sheeran zusammen mit Martin Garrix. Und die beiden, die hauen mal so richtig auf die 12. Ganz neu hier bei uns, gleich die Single Repeated. Viertel nach vier haben wir es. Hier ist Marie Güttke, hallo Köln. Und es gibt ja Themen, da haben wir alle direkt so ein ähnliches Bild vor Augen. Und ich habe das Gefühl, wenn es um das Thema Obdachlosigkeit geht, da denken die meisten von uns erstmal pauschal an Männer. Dabei vergessen wir aber auch einfach total schnell, dass natürlich auch Frauen von Obdachlosigkeit betroffen sind. Wir haben Diana getroffen, die war selbst 2,5 Monate obdachlos und hat uns erzählt, warum wir obdachlose Frauen im Stadtbild einfach viel seltener wahrnehmen.
1: Frauen, die sind ja, die pflegen sich mehr und es gibt halt Einrichtungen, die Kleidung, man kann sich Kleidung nehmen, man kann duschen, das wird viel mehr von Frauen wahrgenommen als von Männern. Der Mann gibt dann ganz auf und dem ist dann auch egal, wie er aussieht. Die Frau hat da irgendwie, selbst in den Schlimmsten, muss sie noch irgendwie gut aussehen. Die schämen sich.
0: Viele Frauen kommen auch erstmal bei Freunden oder auch bei Bekannten unter, erzählt Diana. Aber auch das ist jetzt nicht automatisch ein sicherer Ort für sie.
1: Man schläft von auf Couch zu Couch. Das ist dann so im 3-Wochen-Takt passt es dann nicht mehr. Genau, und die meisten, die einen aufnehmen, sind ja natürlich Männer. Und das will man auch nicht unbedingt. Ja, und dann sucht man sich wie was Neues. Und dann ja, hat man auch manchmal Übergriffe, dass der Mensch dann meint, ja, wenn man da wohnt, dass er dann auch mich anfassen kann. Aber ja. Auch manchmal Übergriffe, dass der Mensch dann meint,

0: haben. Davon sind wir fest überzeugt.
1: Ja, genaue Zahlen gibt es aber nicht. Schätzungen gehen im Moment von rund 500 obdachlosen Menschen hier bei uns in Köln aus. Und Fakt ist natürlich klar, jeder einzelne davon ist viel zu viel. Die Bethe-Stiftung hat deswegen heute 6.000 Euro Fördergeld an den Verein übergeben, der damit Wohnraum natürlich vor allem für die obdachlosen Frauen schaffen will.
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1: Mit Gabor Leitner, guten Tag. Kölner Oper präsentiert sich nach 14 Jahren Sanierung. Die EU verhängt Strafe von 890 Millionen Euro gegen Google und das wetterfreundlich bei maximal 23 Grad. 14 Jahre ist die Kölner Oper saniert worden. Im September soll sie endlich wieder öffnen. Jetzt hat die Oper zu einem ersten Rundgang eingeladen. Dabei zeigt sich, der Stil der 50er Jahre wurde weitgehend erhalten. Zum Beispiel gibt es immer noch die originalen Türgriffe am Eingang des großen Saals und auch die ursprünglichen Farben wurden originalgetreu nachgemischt. Und wie früher habt ihr auf jedem Sitzplatz auch die gleiche Sicht und den gleichen Klang. Die Wiedereröffnung der Kölner Oper ist für den 19. und 20. September mit einem großen Eröffnungsfest geplant. Die Stadt Köln will die Zahl der E-Scooter deutlich verringern und zum nächsten Jahr fast die Hälfte der E-Scooter verschwinden lassen. Tatsächlich steigt die Zahl von Unfällen und Verletzten mit E-Scootern in Köln immer mehr, sagt uns Bertil Bouillon, der Direktor der Klinik für Unfallchirurgie in Merheim.
2: Es sind die Jüngeren, es sind die, die eher Risiken auf sich nehmen und wenn Alkohol im Spiel ist, auch nicht mehr in der letzten Kontrolle über sich selber sind.
1: Dabei sei auch das Fahren zu zweit ein großes Unfallrisiko und viele würden auch Schlaglöcher unterschätzen.
2: Was mir immer wieder auffällt, ist, dass vielen nicht bewusst ist, dass diese kleinen Räder der E-Scooter damit viel schlechter umgehen können als die großen Räder eines Fahrrades. Es ist tatsächlich so, dass ich auch schon beobachtet habe, dass tatsächlich Leute dann einfach wegkippen und hinfallen. Und wenn sie das zu zweit tun, dann erst recht.
1: Bouillon sagte uns im Radio Köln-Interview auch, mehr Kontrollen seien sinnvoll. Fußballvereine sollen mehr Verantwortung für die Sicherheit in Stadien übernehmen. Dazu haben sich 16 Profivereine in NRW, darunter auch der 1. FC Köln, Fortuna und Viktoria Köln verpflichtet. Diese Stadionallianzen gibt es seit Jahren, sie werden weiterentwickelt und neue Vereine stoßen dazu. Was drin steht, weiß Paula Winken.
3: Die Polizei soll in den Stadien nur noch dann präsent sein, wenn Gefahr für Leib und Leben droht und sich verstärkt außerhalb der Stadien um die An-, Ab- und Durchreise von Fans kümmern. Dafür müssen die Veranstalter eben mehr Verantwortung für das übernehmen, was in ihren Stadien geschieht. Damit sind zum Beispiel konsequente Einlasskontrollen oder das Durchsetzen von Stadionverboten gemeint. Schon lange drängt etwa Innenminister Reul auf mehr Einsatz von den Vereinen, damit die Polizei entlastet wird.
1: Google soll eine rekordverdächtige Strafe zahlen. Die EU verhängt eine 890 Millionen Euro Strafe gegen Google. Konkret wirft Brüssel dem US-Konzern vor, eigene Angebote stärker in den Vordergrund zu stellen. Die eigenen Produkte würden zum Beispiel durch eingefärbte Boxen prominenter gezeigt. Mit der Strafe riskiert die EU-Kommission Spannungen mit Washington. US-Präsident Trump hatte die europäischen Digitalgesetze in der Vergangenheit schon scharf kritisiert und Gegenmaßnahmen angedroht. Und das waren die Nachrichten mit Gabor Leitner. Mehr Infos findet ihr auf radioköln.de.
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4: Mit aktuell 23 Grad bei euch auf dem Thermometer und da geht jetzt auch nicht mehr so viel mehr. Das sind die Höchstwerte für heute. Dazu gibt es jetzt nach und nach ein bisschen mehr Sonnenschein. Jetzt so am Nachmittag und auch am Abend verziehen sich die dicken Wolken so ein kleines bisschen und die Sonne kommt auch mal länger durch. Das sieht am Freitag tatsächlich ähnlich aus. Also morgen dann auch erstmal zum Start in euren Freitag ein paar Wolken. Im Laufe des Tages dann mehr Sonnenschein. Das Ganze bei 24 Grad und am Samstag jede Menge Sonne den ganzen Tag über bei 29 Grad in der Spitze.
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4: Also ich habe hier gerade keine Meldung. Habt ihr unterwegs einen Blitzer entdeckt? Ja wunderbar, dann sagt doch mal ganz schnell Bescheid hier bei mir. Das könnt ihr zum Beispiel auch einfach machen, jederzeit über die kostenlose Radio Köln App oder ihr ruft schnell an 0800 951 99 99. In der Stadt gerade 15 Minuten Stauzeit auf der Stadtautobahn, wenn ihr stadtauswärts unterwegs seid und am Barbarossaplatz. Da ist auch ordentlich was los gerade, also rund um den Barbarossaplatz in alle Richtungen etwa 10 Minuten Stauzeit. Außerdem 10 Minuten plus auf dem Militär vor dem Bonner Verteiler in Fahrtrichtung Zollstock. Da knubbelt es sich. Auf den Autobahnen, Achtung bitte, A4, Aachen Richtung Olpe, zwischen Dreieck Heumer und Kreuz Oster ist ein Fahrzeug liegen geblieben. Da liegen außerdem Reifenteile auf der Fahrbahn. Und auf der A59, Bonn Richtung Köln, zwischen Rath und Dreieck Heumer, Achtung, Gegenstände auf der Fahrbahn, fahrt hier vorsichtig. Dann habe ich auch noch ein paar Staus für euch. A1 Euskirchen Richtung Dortmund, zwischen Bocklemünd und Kreuz Leverkusen West, 5 Kilometer stockender Verkehr, 9 Minuten obendrauf. Und A4, Köln Richtung Aachen, zwischen Dreieck Heumer und Kreuz Süd, 4 Kilometer Stau und das heißt am Ende, eine Viertelstunde müsst ihr oben drauf packen. Allen unterwegs, eine gute Fahrt.
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4: Marie Güttges hier, hallo Köln. Hallo am Donnerstag. Und wie sieht's eigentlich aus bei unserem Lichtblicke-Song? Der wird ja gerade ganz frisch aufgenommen in England, in Manchester, von Iggy Kelly. Und wie es läuft, das erzählen wir euch gleich hier bei Radio Köln.

0: Ihr wisst natürlich, wenn ihr neue Musik braucht, die bekommt ihr immer hier bei uns, hier bei Radio Köln. Somber und Homewrecker, gerade gehört um 16.44 Uhr. Marie Gütges hier, hallo Köln.
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0: Ganz genau. Und noch sind Iggy Kelly und unsere Radio Köln Musikchefin Annick Manoukian in Manchester. Und die nehmen da gerade unseren diesjährigen Lichtblicke-Song auf. Und Annick, hast du denn jetzt endlich mal deine Parts eingespielt? Also wir wollen doch jetzt mal was hören.
2: Ehrlich gesagt, ich bin jetzt extra hier für euch einmal kurz aus dem Studio rausgesprungen. Um mich einmal kurz bei euch zu melden, weil gleich bin ich nämlich dran. Ich freue mich auch schon, aber deswegen kann ich euch noch gar nichts davon erzählen, ehrlich gesagt. Aber ich bin mir ganz sicher, also eigentlich bin ich mir sicher, es wird gut laufen. Ich bin zu sehr zuversichtlich, kann ich das so sagen?
3: Ja. Auf jeden Fall. Auf jeden Fall.
2: Iggy nickt mir hier schon die ganze Zeit ganz, ganz positiv
3: ja,
2: zu.
3: Man kann ja auch ein paar Mal aufnehmen, das... Na, man kann ja auch die besten Tags.
2: Ach halten. So.
3: Ja, ja.
2: Ja, dann kann ja gar nichts mehr schief gehen.
3: So.
2: Also gleich bin ich dran. So viel dazu.
0: Okay, also das heißt, ihr müsst dann so ein bisschen hin machen, weil es geht ja auch nachher tatsächlich wieder noch der Flug wieder zurück hier zu uns. Habt ihr Koffer schon gepackt und alles?
2: Wir sind natürlich gut vorbereitet. Koffer sind vorsichtshalber schon mal gepackt, damit wir hinten raus so viel Zeit wie möglich haben. Genau, aber ich meine, wir müssen natürlich die Zeit hier, die wollen wir natürlich maximal nutzen.
3: Auf jeden Fall. Vielleicht haben wir heute Morgen auch ein bisschen zu langen Kaffee getrunken. Ja. Wir haben uns so schön verquatscht, das muss ja auch mal sein.
2: Das gehört auch mit dazu.
0: Absolut. Ja, Kaffee trinken ist ein Muss, auf jeden Fall. Und ihr könnt ja vielleicht trotzdem schon mal so ein kleines Resümee geben. Also was sagt ihr denn jetzt so von den 2 Studiotagen jetzt in Manchester?
3: Ich bin auf jeden Fall sehr zufrieden. Ja, es fühlt sich irgendwie total magisch an, weil man natürlich nicht nur einen Song schreibt, mit dem man Menschen berührt, sondern irgendwie nochmal einen Schritt weiter geht. Und das ist natürlich nochmal so eine ganz besondere Erfahrung auch für mich und auch jetzt irgendwie keine Gewohnheit und kein Alltag, was auch wirklich sehr schön und magisch war. Ich habe auch mehrmals Gänsehaut bekommen in der Session, was wirklich nicht immer der Fall ist.
2: Also ihr merkt schon, ne? Es ist ja, wir sind selbst Fan von unserem Song.
3: Darf man das sein? Ja, doch, das darf man, oder?
2: Darf man sein. Ach ja, guck mal, und ich habe auch noch einen kleinen Ausschnitt mitgebracht, wie das übrigens so klingt im Studio, wenn hier rumdiskutiert wird zwischen Künstlern und Produzenten.
3: Oh,
2: einfach mal so ein kleiner Eindruck für euch.
3: Oh.
4: Ah, da.
5: Hey guys, let's just try.
3: Yeah.
5: Just play it.
3: ABC, ABC, and then the little love.
0: Ich find's irgendwie super spannend. Das ist total cool, da mal so ein bisschen Mäuschen zu spielen, wenn da gerade ein Hit entsteht. Und wir freuen uns natürlich schon sehr auf das Ergebnis. Der diesjährige offizielle Lichtblicke-Song kommt von Iggy Kelly zusammen mit Radio Köln Musikchefin Annick Manoukian. Und sobald es da ein Ergebnis gibt, hört ihr das natürlich hier bei uns.
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0: Jetzt gibt's aber erstmal Anastasia aus dem Jahr 2004, Left Outside Alone.

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1: Mit Sarah Heinz, guten Tag. Im Iran-Krieg scheint das eingetreten zu sein, was in den letzten Tagen viele befürchtet hatten. Die Kämpfe weiten sich auf andere Regionen aus. Grund ist die pro-iranische Houthi-Miliz, die vom Jemen aus operiert und die zivile Schifffahrt im Roten Meer bedroht. Wegen ihrer Angriffe auf Frachter hat ihnen jetzt US-Präsident Trump eine militärische Bestrafung angedroht. Christian Böder aus dem News-Team: Auslöser für Trumps Drohungen sind Angriffe auf saudi-arabische Öltanker im Roten Meer.
2: So sieht es aus. Die hätten die geltende Blockade missachtet und wurden deshalb beschossen. Das ließ die Houthi-Miliz über die jemenitische Nachrichtenagentur Saba verkünden, die von ihnen kontrolliert wird. Auf beiden Schiffen brach dann Feuer aus. Weitere etwa 10 Schiffe seien zur Umkehr gezwungen worden, hieß es. Die US-Denkfabrik Institute for the Study of War zählte nur 7. US-Außenminister Rubio sagte zu den Angriffen, die Miliz wäre dem Iran auf den Leim gegangen und hätte sich zu den Attacken verleiten lassen. Und von der EU hieß es, die Angriffe auf die Frachter seien nicht hinnehmbar und illegal. Die Houthis hatten am Montag eine Blockade für das Rote Meer ausgerufen, die erstmal nur für Schiffe aus Saudi-Arabien gilt, und zumindest teilweise scheinen sie sich auch daran zu halten. Denn laut Medienberichten konnte ein chinesischer Tanker die Meerenge Bab al-Mandab im Roten Meer passieren, vermutlich nachdem mit den Houthis verhandelt wurde. Die Attacken haben natürlich auch den Rohölpreis wieder steigen lassen. Ein Barrel der Referenzsorte Brent kostet mittlerweile $100.
1: Danke, Christian, für die Infos. Weitere Meldungen jetzt im Überblick. Im bayerischen Regensburg läuft in einer Bank offenbar eine Geiselnahme. Der Täter sei nach Angaben der Polizei wohl mit einem Messer bewaffnet. Eine Person wurde lebensbedrohlich verletzt, sie ist jetzt im Krankenhaus. Die Polizei geht davon aus, dass sich noch weitere Personen in der Bank befinden. Das Wohnen in vielen Städten NRWs wird immer teurer. Laut Zahlen des neuen Gebührenvergleichs des Bundes der Steuerzahler NRW gehen 2026 vor allem die Kosten beim Abwasser nach oben. Ein Musterhaushalt mit 4 Personen muss so im Schnitt rund 880 Euro im Jahr bezahlen. Das sind fast 5% mehr als im Vorjahr. Wegen heftiger Waldbrände wurden in Südfrankreich inzwischen fast 20.000 Menschen evakuiert. Betroffen sind laut offizieller Angaben vor allem Urlauber in den Ferienzentren und auf den Campingplätzen nahe Bordeaux. Verletzt wurde bisher niemand. Seit gestern sind mehrere hundert Feuerwehrleute im Einsatz. In Herne haben Spezialkräfte der Polizei einen illegalen Waffenhandel gestoppt. Der Einsatz war laut Ermittlern schon vor einer Woche gelaufen. Die Polizisten schlugen demnach auf einem Parkplatz in Herne zu. 4 Männer wurden dabei festgenommen. In einem Auto fanden die Polizisten 5 scharfe Feuerwaffen und das Magazin eines Sturmgewehrs. Danach wurden ein Café und mehrere Wohnungen durchsucht, unter anderem in Gelsenkirchen, Düsseldorf und in Dortmund. Dabei nahm die Polizei 6 weitere Männer fest. Außerdem sollen die Ermittler Munition, Mobiltelefone und Drogen sichergestellt haben. 4 der vorläufig Festgenommenen sitzen seitdem in Untersuchungshaft. Und das waren die Nachrichten mit Sarah Heinz.
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3: Gerade im Moment sind das noch so ein paar harmlose Schleierwolken, die über unseren Köpfen hängen. Die Sonne kommt aber mehr und mehr durch und sorgt dafür, dass ihr am Feierabend noch ein paar Sonnenstrahlen genießen könnt. Bei 23 Grad in der Spitze. In der Nacht gehen die Temperaturen dann runter. Da wird es schon, würde ich sagen, fast schon kalt. 12 Grad messen wir dann. Morgen am Freitag ist erstmal auch wieder eine dicke Wolkendecke, die über unseren Köpfen hängt. Im Laufe des Tages dann viel Sonnenschein bei 24 Grad und am Samstag sogar 29 Grad in der Spitze. Dann ist es den ganzen Tag über sehr, sehr sonnig. Erst am Sonntag kommen dann Wolken und auch Regentropfen wieder zurück.
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3: Kein aktueller Blitzer gemeldet. Wenn ihr unterwegs einen Blitzer entdeckt habt, dann sagt doch mal ganz schnell hier bei uns Bescheid. Schickt mir einfach eine WhatsApp-Sprachnachricht an die 0221 951 99 99. Ich gebe es gerne weiter. Gemeinsam warnen wir die anderen. Hier ist bei euch natürlich noch der Blick auf die Straßen. 12 Minuten Stauzeit in der Stadt, gerade auf der Stadtautobahn statt auswärts. Und 20 Minuten länger dauert es auf der Siegburger Straße Richtung Porz. Vor der A4-Auffahrt in Polder ist ein Unfall passiert. Deshalb staut es sich dort im Moment etwas kräftig. Auf den Autobahnen, Achtung, A59 Bonn Richtung Köln, zwischen Flughafen und Dreieck Porz eine ungesicherte Unfallstelle auf dem Standstreifen. Und das hier sind die Staus. A1 Euskirchen Richtung Dortmund, zwischen Bocklemünd und Kreuz Leverkusen West, 4 Kilometer Stop and Go, 8 Minuten Stauzeit. Dann die A1 Köln Richtung Euskirchen, zwischen Hürth und Kreuz Bliesheim, 6 Kilometer stockender Verkehr, kosten euch ebenfalls 8 Minuten. Und auf der A4 Olpe Richtung Aachen müsst ihr zwischen Kreuz Ost und Kreuz Süd 23 Minuten Stauzeit einplanen, 4 Kilometer Stau im Moment. Allen unterwegs, gute Fahrt.
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3: Ganz genau so sieht's aus. Hallo Köln. Schön, dass ihr dabei seid. Ja, E-Scooter. Sind die jetzt nur nervig hier bei uns auf den Kölner Straßen oder sind die vielleicht irgendwie auch ein bisschen praktisch, wenn man mal gerade irgendwie nicht mit der KVB oder auch der Bahn weiterkommt? Darüber reden wir heute schon den ganzen Tag. Wir diskutieren mit euch. Und was die Anbieter zu Kritik und Vorschlägen rund um die E-Scooter sagen, das erfahrt ihr gleich hier bei uns. Wir haben nämlich mal bei einem Anbieter nachgefragt. Im Interview haben wir sie gleich hier bei uns, hier bei Radio Köln, gegen 5:15.

0: Radio Köln läuft bei euch und ihr hört ja schon den ganzen Tag bei uns, dass wir viel über E-Scooter diskutieren. Und das wollen wir auch jetzt machen. Hier bei mir im Radio Köln Studio ist Rania von Lime. Hi.
1: Hallo, danke, dass ich hier sein darf.
0: Lime kennen natürlich alle, stehen ja eigentlich fast überall in der Stadt rum, die E-Roller. Aber in Köln wird ja auch immer wieder über E-Scooter diskutiert. Und vor allem geht es auch darum, naja, könnte man vielleicht ein paar weniger E-Scooter irgendwo aufstellen. Ist das so ein Problem, wo du selber auch sagst, ja, das sehen wir auch. Die stehen halt einfach dann auf dem Gehweg, auf dem Radweg und das nervt?
1: Also wenn wir darüber sprechen, wo die Fahrzeuge stehen, dann ist es weniger ein Problem der Anzahl der Fahrzeuge, sondern eher der Regelung und der Strukturierung im öffentlichen Raum.
0: Mhm. Also wo man es abstellen darf quasi.
1: Genau, also gesonderte und mehr Abstellflächen lösen solche Probleme. Mhm. Und man muss das nicht direkt in Zusammenhang setzen mit der Anzahl der Fahrzeuge per se.
0: Und generell würdest du sagen, so eine Reduzierung oder vielleicht auch der Anbieter wäre eine Möglichkeit? Du lachst schon.
1: Ja, grundsätzlich begrüßen wir die neuen Pläne.
0: Oder vielleicht auch der Anbieter.

0: bedeutet es nicht, dass die Fahrzeuge besser oder gut verteilt sind. Wichtig ist, dass die Verteilung stimmt und dass wir alle Menschen mitdenken, die in Köln wohnen und nicht nur die, zum Beispiel die in der Nähe des Innenstadtrings leben.
1: Also das heißt, der Knackpunkt ist tatsächlich eigentlich gar nicht, wie viele Fahrzeuge es gibt, sondern wo die überall rumstehen. Ist das so der Hauptkritikpunkt, den ihr abbekommt?
0: Also grundsätzlich in Köln ist wirklich Parken ein großes Thema und deswegen sehen wir da den Bedarf an mehr und größeren Abstellflächen. Und das ist auch etwas, was die Stadtverwaltung sieht. Die ist auch dabei, dieses Problem oder diese Situation zu ändern. Und das ist auch eine richtige Richtung. Und wir sehen auch in anderen vergleichbaren Kommunen, dass das sehr gut funktioniert in anderen deutschen Großstädten.
1: Rania bleibt noch ein bisschen hier bei uns bei Radio Köln. Wir sprechen ausführlich über Kritik und Zuspruch bei den E-Scootern. Gleich auch nochmal ausführlich um 17:45.
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1: Mit Gabor Leitner, guten Tag. Kölner Oper öffnet nach 14 Jahren Sanierungszeit. Forderungen aus der SPD nach einem Spritpreisdeckel und das Wetter, Sonne und Wolken bei bis zu 23 Grad. Lange hat's gedauert, aber im September soll tatsächlich die Kölner Oper nach 14 Jahren Sanierungszeit wieder öffnen. Der Weg dahin war nicht ganz leicht. Zum Beispiel der Denkmalschutz war eine Herausforderung, sagt die Stadt. Am Ende sei aber alles gelungen, findet Stadtkonservator Dr. Thomas Werner.
2: Hier wird mit Licht gespielt und mit Farbe. Das ist schon eine tolle Architektur. Sehr qualitätvoll.
1: Radio Köln-Reporterin Sandra Rosenthal war bei einem ersten Rundgang mit dabei. Sandra, wie kann man sich die Oper jetzt vorstellen?
3: Also das Ziel war, dass die Oper jetzt wieder den Style von damals bekommt, also aus den 50er Jahren. Damals hat der Kölner Architekt Wilhelm Rippan die Oper geplant. Die Verantwortlichen haben zum Beispiel Original-Türgriffe aus den 50er Jahren am Eingang des großen Saals bekommen. Auch die ursprünglichen Farben in der Oper, vor allem Gelb, Rot und Blau, wurden originalgetreu angemischt. Und wie früher habt ihr auf jedem Sitzplatz die gleiche Sicht und den gleichen Klang, sagt der Stadtkonservator.
1: Der 1. FC Köln ist dabei und jetzt auch Fortuna und Viktoria Köln. 16 Profivereine in NRW haben jetzt eine Stadionallianz unterschrieben. Die Polizei soll in den Stadien nur noch dann präsent sein, wenn Gefahr für Leib und Leben droht und sich außerhalb der Stadien um die An- und Abreise von Fans kümmern. Dafür müssen die Vereine regeln, was in ihren Stadien geschieht. Damit sind zum Beispiel Einlasskontrollen oder das Durchsetzen von Stadionverboten gemeint. Die Preise an den Tankstellen sind weiter hoch. Jetzt gibt es Forderungen für einen Preisdeckel für Benzin und Diesel aus der SPD. Bundeswirtschaftsministerin Reiche sieht im Haushalt zwar keinen Spielraum für Entlastungen. Die Bundestagsfraktion der SPD sieht das aber anders. Pendler bräuchten einen wirksamen Schutz vor extremen Preisspitzen, sagte der wirtschaftspolitische Sprecher der Fraktion Roloff. Super liegt aktuell nur noch wenige Cent unter dem Rekordhoch von 2022. Im Ganzkörperanzug mit Atemmaske und Sandstrahler in der Hand, so stand Kölns Oberbürgermeister Thorsten Burmeister gestern auf dem Spielplatz am Aachener Weiher. Seine Mission? Graffiti auf der Mauer entfernen.
4: Ich habe die Kollegen unterstützt, die das tagtäglich machen, und es ist aber gut, mal zu sehen, wie anstrengend das ist. Das ist harte körperliche Arbeit, und wie Sie sehen, ist es jetzt sauber.
1: Rund 22.000 Quadratmeter Graffiti werden jedes Jahr in Köln entfernt. Die Aktion am Aachener Weiher war Teil der Aktionswoche Sicherheit und Sauberkeit in den Fädeln, die noch bis Freitag läuft. Burmeister will damit ein Zeichen gegen Müll und Vandalismus setzen. Und das waren die Nachrichten mit Gabor Leitner. Mehr News findet ihr auf radioköln.de.
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5: Und da steht tatsächlich nur 24 bei uns auf dem Thermometer gerade. Die Werte sind noch mal ein kleines bisschen nach oben gegangen. Etwas Sonne ist jetzt auch mehr noch mit dabei und die Wolken machen mal eine kurze Pause. Morgen am Freitag dann 24 Grad in der Spitze. Dann geht's auch erstmal los mit einigen Wolken. So sieht's zumindest an eurem Morgen und eurem Vormittag aus. Erst so Richtung Nachmittag und Abend ist dann auch mal länger die Sonne mit dabei. Am Samstag, da legen wir noch mal richtig ordentlich einen drauf. 29 Grad in der Spitze, den ganzen Tag über viel Sonnenschein. Am Sonntag ist damit aber dann schon wieder Schluss. Da kommen Wolken dazu und auch ein bisschen Regen.
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5: Habt ihr unterwegs in der Stadt oder auch auf den Autobahnen rund um Köln einen Blitzer entdeckt? Wunderbar, dann immer her damit. Sagt uns gerne Bescheid, gebt uns das durch unter der 0800 951 99 99. Das ist die kostenlose Radio Köln Verkehrshotline. In der Stadt staut es sich gerade nach einem Unfall auf der inneren Kanalstraße Richtung Zoobrücke. Kurz vor der Escherstraße ist der passiert, aktuell 8 Minuten plus. Und auf der Berge-Stadtbacher Straße habt ihr 15 Minuten Stauzeit statt auswärts Höhe der A3. Rüber auf die Autobahnen, Achtung, A57 Köln Richtung Krefeld. Zwischen Worringen und Dormagen eine ungesicherte Unfallstelle auf dem Standstreifen. Und A59 Bonn Richtung Köln zwischen Flughafen und Dreieckport ebenfalls. Hier hat es einen Unfall gegeben. Standstreifen ist gerade blockiert. Zwei Staus gibt es noch. A4 Köln Richtung Aachen zwischen Dreieck Heumer und Kreuz Süd. 4 Kilometer Stau, 9 Minuten Stauzeit. Und A59 Köln Richtung Bonn zwischen Dreieck Heumer und Flughafen. 2 Kilometer Stau und 9 Minuten kostet euch das Ganze. Allen unterwegs eine gute und vor allem sichere Fahrt. Kommt gut an.
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5: Mit Marie Güttke. Hallo Köln und schön, dass ihr dabei seid an diesem Donnerstag.

0: Ja, ich kann es zugeben, es ist eines meiner absoluten Lieblingslieder. Die Sportfreunde Stiller, ein Kompliment. Natürlich hier bei Radio Köln. Gleich haben wir Viertel vor sechs, Marie Güttke bin ich. Und Rania vom E-Scooter-Verleiher Lime ist immer noch hier bei mir im Radio Köln-Studio. Wir haben ja vorhin schon über die negativen Aspekte gesprochen, wie zum Beispiel wild abgestellte E-Scooter auf Kölns Gehwegen und was es da für Lösungen gibt. Rania, du hast ja eben auch schon erzählt, dass ihr dafür auch Kritik und negatives Feedback bekommt. Jetzt wollen wir aber noch mal das Gute an den Scootern sprechen. Was kriegt ihr denn so für positives Feedback?
1: Positive Reaktionen sind wirklich, dass wir für sehr viele Pendlerinnen in Köln die erste Mobilitätsoption sind, um den Anschluss zum ÖPNV zu bekommen. Also auch in unseren Zahlen sehen wir bei Lime, dass 45% aller unserer Fahrten während der Hauptverkehrszeiten stattfinden und bis zu 38% aller Pendelfahrten sind. Das ist ein gutes, positives Zeichen. Das zeigt, das Fahrzeug wird in der Alltagsmobilität genutzt und das ist wichtig, vor allen Dingen als Ergänzung zum öffentlichen Nahverkehr.
0: Jetzt komme ich nochmal aufs Wochenende. Da sind 20 E-Scooter aus dem Rhein geborgen worden. Aber eigentlich ist ja entlang des Flusses ja sowieso diese Abstellverbotszone. Also wie sind denn diese E-Scooter jetzt da reingekommen?
1: In Deutschland ist es so, dass man natürlich, wir sorgen dafür, dass in der Nähe des Rheins keine Fahrzeuge abgestellt werden können. Was wir technisch nicht unterbinden dürfen rechtlich, ist, dass es gefahren werden darf. Das heißt, natürlich kann man mit einem Fahrzeug immer noch bestimmte Bereiche anfahren. Und wenn das Fahrzeug dann zurückgelassen wird, ist es leider trotzdem in diesem Sperrbereich. Was wir aber aktiv machen, ist natürlich, dass zu unterstützen, solche Initiativen wie die Krake zu unterstützen. Wir haben jetzt hier ein Abstimmungsproblem gehabt bei der letzten Bergung, aber grundsätzlich beteiligen wir uns als Anbieter immer an solchen Bergungsaktionen, weil es ganz wichtig für uns ist und wir auch nicht wollen, dass die Fahrzeuge entsprechend dort landen, wo sie sind. Das ist ein sehr schwerwiegender Fall von Vandalismus, den wir immer zur Anzeige bringen entsprechend und hier natürlich auch dann zusammen mit der Polizei arbeiten, um genau solche Thematiken anzugehen.
0: Ich frage mich dann immer, wie geht das überhaupt? Weil wenn ich dann fahre und dann schmeiße ich das Ding in den Fluss, dann ist meine Fahrt ja nicht beendet. Also wie beende ich denn dann die Fahrt?
1: Es sind nie die Nutzenden, die den Vandalismus an den Fahrzeugen betreiben. Das sehen wir dann auch in den Daten, wenn wir zum Beispiel die Fahrzeuge geborgen haben und dann nachvollziehen können, was ist mit dem Fahrzeug passiert. Dann sehen wir, dass es durch Dritte rechtswidrig bewegt wurde und das ist eben das Problem.
0: Rania, in einer perfekten Welt, wie würde es denn für dich aussehen? Wie würde denn in Köln das alles besser funktionieren? Was müsste denn dafür passieren hier bei uns? Also du hast gerade auch schon gesagt, eine Infrastruktur ist eine große Sache, Radverkehr, was wäre idealerweise in den nächsten paar Jahren gemacht?
1: Genau, also idealerweise für uns ist es, wenn es gerade an Verkehrsknotenpunkten mehr Abstellflächen gibt, damit wir hier mehr Ordnung haben, mehr Akzeptanz im öffentlichen Raum. Dann, dass wir die Möglichkeit haben, auch alle Fädel anzuschließen an das System, weil wir wissen, dass PendlerInnen das Angebot gerne nutzen wollen. Und dass man da natürlich klare Regelungen schafft, eine hohe Qualität der Anbieter, denn das wird jetzt auch gemacht. Und so können wir entsprechend unser Angebot so anbieten, dass es für alle akzeptiert ist.
0: Super. Vielen Dank. Dankeschön, dass du da warst.
1: Dankeschön.
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1: Mit Sarah Heinz, guten Abend. Nach dem Großeinsatz in der JVA Siegburg verteidigt NRW-Justizminister Limbach das Vorgehen der Behörden. Ausgelöst wurde die Razzia durch Hinweise auf einen geplanten Gefängnisaufstand. Häftlinge sollten demnach das Personal überwältigen, an die Schlüssel kommen und den Aufstand auf die gesamte Anstalt ausweiten. Angeblich sollte die Aktion auch gefilmt und verbreitet werden. Heute hat der Minister unter anderem bei einem Besuch der JVA die Hintergründe erklärt. Im Landtag gab es dazu eine Sondersitzung des Rechtsausschusses. Mehr dazu hat José Nasiandi.
2: Geplant war der Aufstand, so der Hinweisgeber, offenbar mit Schusswaffen und Messern. Als Motiv nennt er blanken Hass auf die Anstalt. Der Informant selbst sitzt wegen schweren Raubes in Haft. Trotzdem nahm das Justizministerium seine Hinweise ernst, denn derselbe Gefangene hatte schon vorher mit Hinweisen richtig gelegen. Seine Erkenntnisse stammen angeblich aus einer WhatsApp-Gruppe mit etwa 270 aktuellen und ehemaligen Häftlingen. Bei der Großrazzia fanden die Einsatzkräfte zwar keine Waffen, aber 4 eingeschmuggelte Handys. Zusätzlich wird gegen 2 Bedienstete ermittelt, die gegen Bezahlung Mobiltelefone in die Anstalt gebracht haben sollen. Die Opposition im Landtag wirft Limbach sinngemäß vor, angesichts der vielen Vorfälle in NRW-Gefängnissen die Kontrolle zu verlieren. Der Minister kündigte weitere Sicherheitsmaßnahmen an, darunter Taschenkontrollen für das Personal.
1: Danke, José. Noch mehr Meldungen sind das jetzt im Überblick. Nach einem Messerangriff in einer Bankfiliale im bayerischen Regensburg ist ein Mann an den Folgen der Verletzungen im Krankenhaus gestorben. Laut Angaben der Polizei ist der mutmaßliche Täter immer noch im Gebäude, zusammen mit weiteren Personen. Man könne noch nicht sagen, ob es sich um eine Geiselnahme handle, hieß es. Es soll sich aber um einen Einzeltäter handeln. Nach den Angriffen der pro-iranischen Houthi-Miliz auf 2 Tanker im Roten Meer ist der Preis für Rohöl nach oben geschossen. Ein Barrel der Sorte Brent kostet inzwischen $100. Im Falle weiterer Angriffe hat US-Präsident Trump den Houthi bereits mit Vergeltung gedroht. In 2 Stunden wird eine der wichtigsten Verkehrsadern durchs Ruhrgebiet dicht gemacht. Die A40 wird wegen Asphaltarbeiten in beide Richtungen gesperrt, voraussichtlich für eine Woche, so die Autobahn GmbH. Betroffen ist der Abschnitt zwischen der Anschlussstelle Mülheim-Winkhausen und dem Autobahndreieck Essen-Ost. Obwohl es in vielen Städten Deutschlands immer noch zu wenig Wohnraum gibt, werden dieses Jahr wohl wieder weniger Wohnungen fertig gebaut. Das IFO-Institut rechnet mit 185.000 fertigen Wohnungen. Das sind gut 18.000 weniger als im Vorjahr. Die Aussichten für den Wohnungsbau schienen sich erst etwas verbessert zu haben, so die Wirtschaftsexperten. Durch den Iran-Krieg und die Bauinflation habe sich die Lage aber wieder verschlechtert. Außerdem habe sich in den letzten Jahren auch der Zeitraum von der Baugenehmigung bis zur Fertigstellung vergrößert, im Schnitt auf über 2 Jahre. Für die nächsten Jahre werden aber wieder etwas mehr fertige Wohnungen erwartet. Und das waren die Nachrichten mit Sarah Heinz.
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3: Jetzt am Abend haben sich die Schleierwolken verzogen, dann kommt auch ein bisschen mehr die Sonne raus und das Ganze bei 24 Grad im Moment. Die messen wir gerade, in der Nacht gehen die Temperaturen dann aber runter und zwar deutlich nach unten. 12 Grad dann nur noch in der Nacht, da ist es dann auch weitgehend klar, also keine dicken Wolken mit dabei. Die sind aber Freitagmorgen wieder zurück, dann im Laufe des Freitags kommt immer mal wieder die Sonne raus. Die Temperaturen gehen auch wieder hoch auf bis zu 24 Grad. Am Samstag sieht es dann richtig schön aus, nochmal sehr, sehr sonnig, bei 29 Grad in der Spitze. Den ganzen Tag über trocken und keine Wolke mit dabei.
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3: Wesal hat einen Blitzer in Rondorf auf der Westerwaldstraße gesehen. Tempo 50 ist hier erlaubt und der blitzt direkt in beide Fahrtrichtungen. Danke fürs Bescheid geben. Rebecca hat außerdem gesagt, da steht ein Blitzer auf der Bergestadtbacher Straße in Hohlweide am Markt. Tempo 30 wird wie immer in Fahrtrichtung Mülheim geblitzt. In der City, Unfall auf der inneren Kanalstraße Richtung Zurbrücke, kurz vor der Escherstraße. Und das heißt für euch 8 Minuten plus. Und auf der Bergestadtbacher Straße habt ihr 15 Minuten Stauzeit. Stadtauswärts Höhe der A3. Schauen wir rüber auf die Autobahn. Achtung bitte A57, Köln Richtung Krefeld. Zwischen Worringen und Dormagen Gefahr durch eine ungesicherte Unfallstelle auf dem Standstreifen. Und das hier sind die weiteren Staus. A1, Euskirchen Richtung Dortmund. Zwischen Kreuz Nord und Kreuz Leverkusen West. 4 Kilometer stockender Verkehr, mindestens 8 Minuten plus. Dann die A4, Aachen Richtung Köln. Zwischen Kreuz West und Klettenberg 2 Kilometer Stau. Und da müsst ihr 8 Minuten oben drauf packen. Und die letzte Meldung, die kommt von der A57. Köln Richtung Krefeld. Zwischen Chorweiler und Dormagen 5 Kilometer stockender Verkehr, 8 Minuten Stauzeit. Wenn ihr unterwegs noch was entdeckt, gerne Bescheid geben. Das geht jederzeit unter der 0800 951 99 99. Gute Fahrt euch. Ja, und da will das nächste Element einfach mal nicht starten. Erzähle ich einfach so. Hier ist Radio Köln mit Marie Güttke. Hallo Köln. Und ich habe für euch eine wichtige Info von der Feuerwehr Köln. Die ist gerade reingekommen. Durch einen Brand kommt es im Bereich Immendorf, Godorf und angrenzenden Bereichen zu Geruchsbelästigung und Rauchausbreitung. Wenn ihr dort wohnt, auf jeden Fall Fenster und Türen schließen, Lüftungen und Klimaanlagen abschalten. Und die Stadt Köln informiert natürlich auch weiterhin. Wir haben für euch alle Infos, sobald die Stadt sich bei uns gemeldet hat, wenn die Gefahr wieder vorbei ist.

0: Charlie Hammerstone und To Love Somebody, das ist Musik für euren Donnerstagabend. 14 Minuten nach 6 haben wir es mittlerweile. Marie Güttke ist hier, hallo Köln. Und ich bin mir sicher, euch geht es da ähnlich wie mir. Es gibt ja so Themen, da hat man direkt irgendwelche Bilder vor Augen. Und beim Thema Obdachlosigkeit, ich glaube, da denken viele von uns erstmal pauschal an Männern. Wir vergessen halt einfach ganz schnell, dass natürlich, klar, auch Frauen vom Thema Obdachlosigkeit betroffen sind. Wir haben Diana getroffen. Sie war selbst 2,5 Monate obdachlos und hat uns erzählt, warum wir obdachlose Frauen im Stadtbild einfach sehr, sehr, sehr, sehr selten wahrnehmen.
1: Frauen, die sind ja, die pflegen sich mehr und es gibt halt Einrichtungen, die Kleidung, man kann sich Kleidung nehmen, man kann duschen, das wird viel mehr von Frauen wahrgenommen als von Männern. Der Mann gibt dann ganz auf und dem ist dann auch egal, wie er aussieht. Die Frau hat da irgendwie, selbst in den Schlimmsten, muss sie noch irgendwie gut aussehen. Die schämen sich.
0: Viele Frauen kommen auch erstmal bei Freunden oder auch bei Bekannten unter. Das hat uns Diana auch erzählt. Aber tatsächlich, auch das ist jetzt nicht unbedingt automatisch immer ein sicherer Ort.
1: Man schläft von auf Couch zu Couch. Das ist dann so im 3-Wochen-Takt passt es dann nicht mehr. Genau, und die meisten, die einen aufnehmen, sind ja natürlich Männer. Und das will man auch nicht unbedingt. Ja, und dann sucht man sich wieder was Neues. Und dann hat man auch manchmal Übergriffe, dass der Mensch dann meint, ja, wenn man da wohnt, dass er dann auch mich anfassen kann. Aber ja, so Sachen erlebt man auch.
0: Was es jetzt braucht, sind vor allem mehr Unterkünfte für obdachlose Menschen. Das hat Diana uns auch gesagt. Und dafür setzt sich auch der Verein Obdachlose mit Zukunft ein. Das hat uns Kalle Gehrig von dem Verein erzählt.
2: Die Lösung ist Housing First. Das heißt, Obdachlose brauchen erstmal ein Dach über dem Kopf. Dann werden sie sich um alle anderen Probleme gekümmert. Aber wenn du kein Dach über dem Kopf hast, hast du andere Sorgen, wie vielleicht dich um Ämter, um irgendwelche Anträge zu kümmern. Du guckst, wo kann ich schlafen, wo kann ich sicher schlafen. Aber wenn die Wohnung da ist, kann man mit Hilfe Sozialarbeitern und so weiter das in den Griff bekommen. Davon sind wir fest überzeugt.
0: Also genaue Zahlungen gibt es nicht, aber Schätzungen gehen wohl davon aus, dass rund 500 obdachlose Menschen in Köln leben. Fakt ist auf jeden Fall, das sind viel zu viele. Die Bethe-Stiftung hat deswegen heute 6.000 Euro Fördergeld an den Verein übergeben, der damit Wohnraum für die Frauen schaffen soll.
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Adam Lambert und Under the Rhythm, das ist neue Musik hier bei Radio Köln. Ja, so ein bisschen warm machen, schon mal reinkommen, sich als Mannschaft finden. Das alles will der erste FC Köln natürlich schaffen, wenn es ab morgen ins Trainingslager geht. Vorher gibt es aber noch eine letzte Aufgabe, also neben Koffer packen und Schuhe putzen. Der erste FC Köln spielt gerade im Moment sein zweites Testspiel der Saisonvorbereitung gegen den SV Bergisch Gladbach 09. Anpfiff war um 18 Uhr. Mittlerweile ist der FC schon mit einem Tor in Führung gegangen. Das ist Musik von Avril Lavigne jetzt. Complicated im besten Mix.

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1: Mit Gabor Leitner, guten Abend. Rauchwarnung für Immendorf und Godorf. Kölner Oper präsentiert sich nach 14 Jahren Sanierung und das Wetter freundlich mit maximal 23 Grad. Es gibt eine aktuelle Warnmeldung für euch in Immendorf und Godorf. Wie die Feuerwehr mitteilt, brennt es dort. Durch den Brand kommt es im Bereich Immendorf und Godorf sowie in angrenzenden Bereichen zu Gestank und Rauch. Nach Radio Köln-Informationen brennt ein Feld. Die Feuerwehr ruft euch auf, eure Fenster und Türen zu schließen und eure Lüftungs- und Klimaanlagen abzuschalten. Die Stadt Köln informiert euch auch über ein Gefahrentelefon. Die Nummer findet ihr auf radioköln.de. Fast die Hälfte aller E-Scooter soll nächstes Jahr aus Köln verschwinden. Freuen dürften sich darüber auch die Unfallkliniken, denn die Zahl der E-Scooter-Unfälle in Köln steigt drastisch. Das hat uns Bertil Bouillon, der Direktor der Klinik für Orthopädie, Unfallchirurgie und Sporttraumatologie in Meerheim, gesagt.
2: Ja, das spüren wir auch. Am Anfang war es eben ganz selten. Die Steigerungen sind jedes Jahr im Augenblick 20-40%, je nachdem, welche Statistik man nimmt. Also, ja, wir sehen es immer häufiger. Sie kommen tagsüber, sie kommen aber vor allem nachts. Sie kommen mit leichteren Verletzungen oder auch schweren Verletzungen.
1: Das Fahrzeug bei Schlaglöchern zu kontrollieren sei deutlich schwieriger als bei einem Rad, so Bouillon. Alkohol und das Zu-Zweit-Fahren seien auch ein großes Risiko. 14 Jahre ist die Kölner Oper saniert worden. Im September soll sie endlich wieder öffnen. Jetzt hat die Oper zu einem ersten Rundgang eingeladen. Dabei zeigt sich, der Stil der 50er Jahre wurde weitgehend erhalten. Zum Beispiel gibt es immer noch die Originaltürgriffe am Eingang des großen Saals. Und auch die ursprünglichen Farben wurden originaltreu angemischt. Die Wiedereröffnung der Kölner Oper ist für den 19. und 20. September mit einem großen Eröffnungsfest geplant. Die Benzinpreise sind weiter hoch und eine Entspannung ist nicht in Sicht. Denn der Preis für Rohöl ist jetzt auf $100 je Barrel gestiegen. Thomas Bremser berichtet.
3: Anfang des Monats lag der Rohölpreis noch bei rund $70 pro Barrel. Doch dann kochte der Iran-Krieg wieder hoch. Die USA fliegen immer neue Angriffswellen. Der Iran attackiert Schiffe in der Straße von Hormuz. Deshalb könnte der Ölpreis weiter steigen. Und das macht sich unter anderem an den Tankstellen bemerkbar. Einige Länder setzen deshalb bei Benzin und Diesel auf Preisobergrenzen. Die Bundesregierung lehnt das noch ab, obwohl Teile der SPD Druck machen. Generalsekretär Klüssendorf kritisiert, Deutschland gelte als Paradies für die Mineralölkonzerne.
1: Und das waren die Nachrichten mit Gabor Leitner. Mehr Infos findet ihr auf radioköln.de.
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4: Die Wolken haben sich jetzt verabschiedet. Der Abend ist klar, blauer Himmel und dazu 23 Grad mit etwas Sonnenschein. So sieht es gerade im Moment aus. In der Nacht gehen die Temperaturen dann deutlich nach unten. Wir messen nur noch 12 Grad hier bei uns in Köln. Morgen am Freitag geht es erstmal los mit vielen Wolken. Im Laufe des Tages zeigt sich dann aber immer mal wieder die Sonne und die Temperaturen gehen auf ähnliche Höchsttemperaturen hoch wie heute, also auch so bis zu 24 Grad. Am Samstag dann richtig schön. Es ist vor allem richtig schön sommerlich wieder. 29 Grad mit viel Sonnenschein. Sonntag dann etwas Regen und ein paar Wolken.
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4: Faisal hat einen Blitzer in Rondorf auf der Westerwaldstraße gesehen. Tempo 50 ist hier erlaubt und der Blitz direkt in beide Fahrtrichtungen. Und eine Meldung von Rebecca, die sagt, Achtung auf der Bergestadtbacher Straße in Hohlweide, direkt am Markt. Da wird geblitzt, wie immer, in Richtung Mülheim. Tempo 30 ist da erlaubt, also ihr solltet nicht schneller sein, sonst gibt es teure Fotos. Außerdem habt ihr es gerade hier bei uns auch in den Nachrichten bei Gabo Leitner gehört. Im Bereich Immendorf-Godorf brennt ein Feld und es kommt zu einer starken Rauchausbreitung. Wenn ihr in dem Bereich wohnt, schließt bitte alle Fenster und Türen und schaltet die Klimaanlagen aus. Außerdem staut es sich in der Stadt auf der Kalker Hauptstraße Ecke Sieversstraße. Da sind die Ampeln kaputt. Das meldet die Verkehrsleitzentrale. Auf den Autobahnen A1 Köln Richtung Euskirchen. Achtung zwischen Gleuel und Raststätte Wille West. Da liegen Gegenstände auf der linken Spur. Und auf der A57 Köln Richtung Krefeld. Zwischen Worringen und Dormagen hat es einen Unfall gegeben. Unfallstelle ist noch ungesichert. Der Standstreifen ist blockiert. Ein Stau gibt es auch noch von den Autobahnen A4 Köln Richtung Aachen. Zwischen Kreuz Gremberg und Kreuz Süd. 4 Kilometer stockender Verkehr, 6 Minuten kostet euch das Ganze. Wenn ihr unterwegs noch was entdeckt habt, ihr könnt uns jederzeit anrufen. Das geht kostenlos unter der 0800 951 99 99. Wir geben es gerne weiter. Gemeinsam warnen wir die anderen. Gute Fahrt euch und kommt gut an.
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4: Das ist der Donnerstagabend und den verbringen wir jetzt noch ein kleines bisschen zusammen. Marie Güttke ist hier, hallo Köln, und das ist Musik von Green Day.

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Ganz neue Musik, Mercy, hier bei Radio Köln. Und ihr habt es gerade noch bei uns in den Nachrichten gehört um halb. Im Bereich Immendorf-Godorf hat ein Feld gebrannt und da kam es zu einer starken Rauchausbreitung. Und schon, zack, paar Minuten später gab es die Entwarnung der Kölner Feuerwehr. Also der Brand ist wohl unter Kontrolle. 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

0: Bei euch läuft Radio Köln, 7:15 haben wir es mittlerweile schon. Sommerferien sind angesagt hier bei uns in Kölle. Und wir haben jeden Tag für euch ein paar tolle Tipps, was ihr in den Sommerferien so anstellen könnt. Und heute geht's raus ins Grüne, nämlich nach Altena zur Sommerrodelbahn. In einer knappen Stunde seid ihr ja dann von Köln aus schon direkt da, wenn ihr mit dem Auto hindüst. Radio Köln-Kollegin Sandra Rosenthal, also Rodelbahn im Sommer, ne? Wie funktioniert das?
1: Das funktioniert ziemlich cool. Ihr werdet da in so einer Art Metallwanne mit einem Lift hochgezogen und dann rollt ihr entweder zu zweit oder alleine über 500 Meter ins Tal. Drumherum sehr viel Grün und dann für ein bisschen Action gibt es auch ein paar Kurven, durch die ihr darin brettern könnt.
0: Ah, brettern macht immer sehr viel Spaß. Und dann kann ich auch irgendwie noch selber lenken oder läuft das alles automatisch?
1: Ja, das ist ein Mix, würde ich sagen. Also der Weg, der ist natürlich vorgegeben. Ne? Eigene Kurven fahren wäre da ungünstig. Ihr rutscht also quasi mit eurer Wanne eine super lange Rutsche runter, aber die Geschwindigkeit, die könnt ihr selber steuern über die Bremsen. Und in den Kurven, wenn man da das Gewicht so ein bisschen verlagert, dann kann man da schön durchsliden.
0: Also du scheinst mir schon wie ein richtiger Profi hier.
1: Das macht voll Spaß.
0: Und für mehr Speed muss ich ja einfach dann die Bremsen ein bisschen lockerer halten. Finde ich auch gut, das merke ich mir. Wie viel müssen wir ausgeben?
1: Ja, mit einem Fünfer bist du dabei. Dafür gibt es eine Runde Richtung Tal, egal ob zu zweit oder alleine. Günstiger wird es, wenn ihr direkt mehrere Fahrten kauft. Generell gilt, Kids unter 3 Jahren können ab 3 Jahren mitfahren und ab 8 Jahren dürfen sie schon alleine rodeln.
0: Also ein schönes Ausflugsziel für die ganze Familie, wenn eure Kids eben schon alt genug sind. Jeden Tag von 10 bis 18 Uhr hat die Sommerrodelbahn Altena geöffnet. Gibt auch noch ein Gartenlokal, also da könnt ihr auch noch ein bisschen was futtern oder ihr bringt euch einfach was Nettes zum Picknicken mit. Einfach mal eine Runde rodeln in der Eifel.
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1: Mit Sarah Heinz, guten Abend. Bundesgesundheitsministerin Waaken soll wohl die nächste Kanzleramtschefin werden. Das geht aus verschiedenen Medienberichten hervor. Bisher war Thorsten Frey im Amt. Er wurde gestern als Nachfolger für Jens Spahn vorgeschlagen, für den Posten des Fraktionsvorsitzenden der Union. Die Leitung vom Gesundheitsministerium fällt Berichten zufolge dann auf den bisherigen CDU-Generalsekretär Linnemann. Die EU-Kommission hat Google zu einer Strafe von 890 Millionen Euro verdonnert. Es geht demnach um Wettbewerbsverstöße. Christian Böder aus dem News-Team: Google soll seine eigenen Dienste ja bei Suchanfragen bevorzugt haben.
2: Genau, die EU hat damit ein Problem, denn bei uns gibt es ein Gesetz, das sagt, große oder einflussreiche Digitalunternehmen müssen die Dienste von Drittanbietern genauso behandeln wie die eigenen. Dadurch soll es mehr Wettbewerb im Online-Bereich geben. Andere Unternehmen sollen die Möglichkeit bekommen, Innovationen voranzutreiben, sagt EU-Digitalkommissar Henna Wirkunen. Google hat aber dagegen verstoßen und die eigenen Suchmaschinen etwa bei Anfragen nach Shopping, Hotels oder Sportergebnissen bevorzugt. Strafe muss Google außerdem zahlen, weil es App-Entwicklern verbietet, Kunden kostenlose oder günstigere Angebote zu zeigen, die nicht über den Google Play Store zu bekommen sind.
1: 890 Millionen Euro sind für uns Normalbürger ja eine enorme Summe.
2: Richtig, aber Technologieriesen wie der Google-Mutterkonzern Alphabet zahlen solche Strafen salopp gesagt aus der Portokasse. Allein im zweiten Quartal hat Alphabet 104 Milliarden Euro Umsatz und 98 Milliarden Euro Gewinn gemacht. In beiden Fällen ein enormer Sprung nach oben. Vor allem boomt laut Unternehmen das Cloud-Geschäft. Grund dafür ist Googles hauseigene KI Gemini, die immer weiter wächst. Und weil KI gerade von Unternehmen stark nachgefragt wird, will Alphabet noch in diesem Jahr bis über 175 Milliarden Euro in die Entwicklung reinstecken. Trotz solcher Schocknachrichten wie zuletzt vom Entwickler OpenAI, wo zwei KIs sich selbstständig gemacht und eine Online-Plattform angegriffen hatten.
1: Danke Christian für die Infos. Mehr Meldungen jetzt kurz und kompakt. Nach einem tödlichen Messerangriff in einer Regensburger Bankfiliale wurde der mutmaßliche Täter festgenommen, so die Angaben der Polizei. Zwischenzeitlich wurde auch eine Geiselnahme befürchtet. Ermittelt werde jetzt aber wegen eines Tötungsdelikts und eines Raubüberfalls. In Gelsenkirchen hat ein als Pizzabestellung getarnter Hilfeanruf für einen Polizeieinsatz gesorgt. Laut Polizei vor Ort soll die 18-jährige Anruferin vorher von einem Taxifahrer sexuell belästigt worden sein. Sie wählte dann den Notruf und gab vor, eine Pizza zu sich nach Hause zu bestellen. Die Polizistin am Telefon erkannte die Notsituation und schickte einen Streifenwagen zur Wohnanschrift der Frau. Dort wurde gegen den Taxifahrer dann ein Strafverfahren eingeleitet. Autofahrer im Ruhrgebiet brauchen ab heute Abend besonders viel Geduld. In gut einer Stunde soll die A40 zwischen Mülheim-Winkhausen und dem Dreieck Essen-Ost wieder gesperrt werden. Dort soll Flüsterasphalt eingebaut werden. Deswegen ist die Autobahn dann knapp eine Woche lang voll gesperrt, so die Autobahn GmbH. Vor gut einem Monat war die A40 schon einmal für 10 Tage gesperrt worden. Das hatte auf den Umleitungsstrecken und in anliegenden Städten teils für lange Staus gesorgt. Und das waren die Nachrichten mit Sarah Heinz.
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3: Es ist auf jeden Fall am Abend keine Wolke mit dabei. Die haben sich alle verzogen mittlerweile. So blauer Himmel und ein bisschen Sonnenschein steht noch an für euren Feierabend. Dazu 23 Grad im Moment. Dann gehen die Temperaturen jetzt aber nach und nach weiter nach unten. Und heute Nacht wird es, finde ich, fast schon kalt. 12 Grad stehen dann bei euch auf dem Thermometer. Morgen am Freitag erstmal mit vielen Wolken. Im Laufe des Tages ist dann Sonnenschein dabei. 24 Grad. Samstag richtiges Badewetter. 29 Grad und dazu viel Sonne. Erst am Sonntag kommen wieder ein paar Wolken zurück und dann gibt es auch mal etwas Regen.
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3: Rebecca hat uns Bescheid gegeben. Ein Blitzer auf der Bergisch-Gladbacher Straße in Hohlweide und zwar direkt am Markt. Tempo 30 ist da und geblitzt wird wie immer in Richtung Mülheim. In der Stadt staut es sich auf der Kalker Hauptstraße Ecke Sieverstraße. Da sind die Ampeln kaputt. Das meldet die Verkehrsleitzentrale. Also da vielleicht ein paar Minuten mehr einplanen. Ansonsten auf den Autobahnen alles frei, keine weiteren Meldungen. Wenn ihr unterwegs doch noch was entdeckt, ein Stau, ein Blitzer, eine aktuelle Gefahrenstelle, dann immer her damit, gerne eine WhatsApp-Sprachnachricht an die 0221 951 99 99. Gute Fahrt euch.
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3: Marie Güttges hier, hallo Köln. Wie gefallen euch eigentlich unsere Euroscheine? Also findet ihr das Design cool? Findet ihr, die sehen cool aus? Wollt ihr die so behalten? Weil ihr könnt jetzt mit abstimmen. Ihr könnt mit darüber abstimmen, wie sollen die Euroscheine künftig aussehen. Die Europäische Zentralbank, die präsentiert 10 Entwürfe, wie halt unsere Scheine in Zukunft aussehen könnten. Und bis zum 21. September habt ihr auch noch die Chance, mit abzustimmen. Ich habe es gerade schon gemacht, habe mir alle Entwürfe schon mal angeschaut. Ich finde, da sind ein paar echt ganz schöne Sachen dabei. Also es gibt unter anderem viele Sachen mit Vögeln und Flüssen oder auch über verschiedene europäische Kulturgüter. Also schon ein paar coole Sachen dabei. Googelt das Ganze einfach mal und macht mit bei der Abfrage. Wahrscheinlich Ende 2026 wird die EZB dann einen Vorschlag auswählen. Aber bis wir dann wirklich diese Scheine in der Hand haben, das wird auf jeden Fall noch einige Zeit dauern. Aber ist doch trotzdem cool, ein bisschen mitentscheiden zu können. Vielleicht wird euer Favorit am Ende ja dann gewinnen.

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0: Radio Köln läuft bei euch am Donnerstag. Ja, kein Garten und auf der Straße spielen ist irgendwie auch keine Option. So geht's vielen Kölner Pens. Und deshalb ist das doch wirklich eine super Nachricht. Die Stadt Köln macht in den Sommerferien einige Schulhöfe in den Fädeln auf, damit eure Kids mehr Platz zum Spielen haben. Radio Köln-Kollegin Inga Schneider hat die Tage ein paar Pausenhöfe mal abgecheckt. Spielende Kinder? Nee, Fehlanzeige. Dafür hat sie aber einen unzufriedenen Hausmeister getroffen. Was war da los, Inga?
1: Ja, genau. Mehrere Hausmeister haben mir tatsächlich erzählt, dass sie sich mit dieser Aktion ziemlich alleingelassen fühlen. Viele wussten offenbar erst sehr kurzfristig von den geöffneten Schulhöfen und hatten halt einfach Fragen. Wer kümmert sich nach Feierabend um die Schulhöfe? Wer schließt sie wieder ab? Und wer hält sie vor allem sauber?
0: Ja, sind ja auch keine schlechten Fragen, absolut. Und du hast genau mit diesen Sachen die Stadt mal konfrontiert. Was sagt die denn?
1: Ja, die Stadt sagt erstmal, das Ganze musste einfach ziemlich schnell gehen. Der Ratsbeschluss kam erst Anfang Juli und gleichzeitig sollten die Schulhöfe schon zum Ferienstart öffnen. Ja, und deshalb sei dann auch die Abstimmung mit allen Beteiligten unter ziemlich großem Zeitdruck gelaufen.
0: Okay, und was ist jetzt die Lösung am Ende? Also was ist jetzt mit Abschließen und wer macht jetzt sauber?
1: Ja, Marie, also einen externen Schließdienst, den gibt es nicht. Und eine genaue Regelung zum Abschließen ist in diesem Modell einfach nicht vorgesehen. Ja, genauso wie übrigens die zusätzlichen Reinigungen. Sauber machen sollen die Hausmeister wie bisher während ihrer regulären Arbeitszeit. Dafür sollen aber Ordnungsamt, Polizei und auch das Schulamt regelmäßig kontrollieren kommen. Falls es dann an einzelnen Schulen größere Probleme gibt, können die Schulhöfe auch wieder geschlossen werden.
0: Okay, das soll ja im besten Fall nicht passieren. Also sowieso gilt, nehmt euren Dreck halt wieder mit. Aber es heißt auch, erstmal beobachten und dann gegebenenfalls nochmal so ein bisschen nachsteuern?
1: Jo, so sieht's aus. Die Stadt will die Erfahrungen aus den ersten Tagen jetzt auch erstmal auswerten. Ja, und die Verbesserungen sollen dann halt bei den nächsten Schulhoföffnungen einfach einfließen.
0: Okay, und wir wollen der ganzen Sache trotzdem nochmal eine Chance geben. Beobachten das mal. Und im Laufe der Sommerferien gibt's für euch natürlich auch nochmal ein Update. Und sowieso gilt, ne? Raus auf die Schulhöfe, los spielen, ist an Sommerferien. Habt Spaß.
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1: Mit Gabor Leitner, guten Abend. Feuerwehrmann bei Einsatz in Godorf verletzt. Kölner Oper öffnet nach 14 Jahren Sanierung und das Wetter Sonne und Wolken bis zu 23 Grad. Bei einem Feuer auf einem Feld bei Immendorf und Godorf ist heute ein Feuerwehrmann verletzt worden. Dort drohte ein Feuer von dem Feld auf eine Siedlung überzugreifen, hat uns Andreas Reiferscheid von der Feuerwehr Köln gesagt.
2: Wir haben in der Siedlung eine Person gehabt, die wir aus dem Gebäude retten mussten, die massiv von Rauch eingeschlossen war. Wir haben hier auch bei der Menschenrettung einen verletzten Kollegen, der also auch Rauchgasintox hat und den wir jetzt gerade behandeln, weil da die Situation so war, dass er quasi sich nicht mehr ausrüsten konnte und die Person versucht hat, dann direkt in Sicherheit zu bringen.
1: Zwischenzeitlich gab es eine Warnung für Anwohner, wegen des Rauchs Fenster und Türen zu schließen. Diese Warnung ist inzwischen aufgehoben. Als Brandursache wird eine Zigarettenkippe vermutet. Lange hat's gedauert, aber im September soll tatsächlich die Kölner Oper nach 14 Jahren Sanierungszeit wieder öffnen. Der Weg dahin war nicht leicht, zum Beispiel der Denkmalschutz war eine Herausforderung, sagt die Stadt. Aber am Ende sei alles gelungen, findet Stadtkonservator Dr. Thomas Werner.
3: Hier wird mit Licht gespielt und mit Farbe, das ist schon eine tolle Architektur, sehr qualitätvoll.
1: Radio Köln-Reporterin Sandra Rosenthal war bei einem ersten Rundgang mit dabei. Sandra, wie kann man sich die Oper jetzt vorstellen?
4: Also das Ziel war, dass die Oper jetzt wieder den Style von damals bekommt, also aus den 50er Jahren. Damals hat der Kölner Architekt Wilhelm Rippan die Oper geplant. Die Verantwortlichen haben zum Beispiel Original-Türgriffe aus den 50er Jahren am Eingang des großen Saals bekommen. Auch die ursprünglichen Farben in der Oper, vor allem Gelb, Rot und Blau, wurden originalgetreu angemischt. Und wie früher habt ihr auf jedem Sitzplatz die gleiche Sicht und den gleichen Klang, sagt der Stadtkonservator.
1: Im Ganzkörperanzug mit Atemmaske und Sandstrahler in der Hand, so stand Kölns Oberbürgermeister Thorsten Burmeester gestern auf dem Spielplatz am Aachener Weiher. Seine Mission, die Graffiti auf der Mauer entfernen.
5: Ich habe die Kollegen unterstützt, die das tagtäglich machen, und es ist aber gut, mal zu sehen, wie anstrengend das ist. Das ist harte körperliche Arbeit, und wie Sie sehen, ist es jetzt sauber.
1: Rund 22.000 Quadratmeter Graffiti werden jedes Jahr in Köln entfernt. Die Aktion am Aachener Weiher war Teil der Aktionswoche Sicherheit und Sauberkeit in den Fädeln, die noch bis Freitag läuft. Burmeester will damit ein Zeichen gegen Müll und Vandalismus setzen. Und das waren die Nachrichten mit Gabor Leitner. Mehr Infos gibt's auf radioköln.de.
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6: Temperaturen gehen jetzt nach und nach weiter nach unten. In der Nacht dann ganz schön frisch. 12 Grad stehen bei euch auf dem Thermometer und dazu gibt es erstmal dann keine Wolken. Also die Nacht ist klar. Erst der Freitagmorgen, da sind dann wieder mehr Wolken mit dabei. Die sind aber harmlos, also bringen keinen Regen mit. Der restliche Freitag ist dann auch recht sonnig, bei 24 Grad in der Spitze. Samstag legen wir noch einen drauf, 29 Grad und jede Menge Sonnenschein. Erst am Sonntag kommen dann wieder ein paar mehr Wolken dazu und dann gibt es auch hier und da mal einen Regenschauer, vor allem Richtung Sonntagabend.
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6: Genau so sieht's aus und das geht nur mit eurer Hilfe. Zum Beispiel hat sich Rebecca bei uns gemeldet, vielen Dank dir, und uns Bescheid gegeben, dass geblitzt wird auf der Berge-Stadtbacher Straße in Hohlweide, und zwar direkt am Markt. Tempo 30 ist erlaubt und wie immer, es wird geblitzt in Fahrtrichtung Mülheim. In der Stadt, auf der Kalke-Hauptstraße, Ecke Sieversstraße, da sind die Ampeln ausgefallen, die sind kaputt. Das hat uns die Verkehrsleitzentrale gemeldet, also das kann da auch hier und da sich ein bisschen knubbeln, fahrt dort vorsichtig. Auf den Autobahnen gibt es zwei Gefahrenstellen, einmal A1 Köln Richtung Euskirchen, zwischen Löwenich und Kreuz West, da liegt ein Spanngurt auf der rechten Spur, und A1 im Kreuz West an der Überleitung zur 4 Richtung Köln, da liegt auch ein Spanngurt auf der Fahrbahn. Also vorsichtig fahren und uns gerne Bescheid geben, wenn ihr noch was entdeckt habt, unter der 0800 951 99 99.
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6: Genau so sieht's aus. Hallo Köln, schön, dass ihr dabei seid. Marie Gütke bin ich. Und das ist Alex Warren mit Fever Dream. Danach habe ich noch die Sugar Babes und Cyril für euch. Das ist der beste Mix und den gibt's nur hier bei uns. 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

0: Das ist der Donnerstagabend mit Radio Köln und Musik von Cyril Stumbling In. 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
3: Ja, nee, ist klar. Camping wird ja immer beliebter. Selbst ich habe mich schon mit dem Gedanken getragen, wenn ich nächste Woche im Bayerischen Hof in München übernachte, in der Thomas-Gottschalk-Suite ein Zelt aufzuschlagen. Weil Camping ist einfach voll im Trend. Mein Papa hat ja immer gesagt, Camping heißt, die eigene Verwahrlosung und unkontrolliertes Daydrinking als Urlaub zu begreifen. Nee, ist klar. Und Ravioli aus der Dose sind dann Dolce Vita auf dem Esbit-Kocher. Ja, aber irgendwann muss es doch an sich haben, wenn man morgens ohne funktionierende Toilette, von Mücken zerstochen und mit einer Mundfäule, die jeden Waschbären verjagt, zur Nachbarparzelle rüberblökt. Moin Güter, du alten Heckenpenner. Gut geschnarcht heute Nacht, wa? Mann. Das kannst du nur mit dem Bier wieder gut machen. Tja, und was sagt Günther dann? Ich war das doch gar nicht. Das war meine Inge. Ich war beim Nachtangeln. So, und das sind sie, die schönen Geschichten vom Campingplatz. Pure Campingromantik. Der eine geht nachts angeln, der andere kümmert sich so lange um die Inge. Ja, man hilft sich gegenseitig. Solidarität unter Campern. Ja, da wird der Hering mehrfach verwendet.
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0: So, und für Marie Güttke heißt das jetzt raus. Ich bin heute nur eingesprungen. Wir hören uns aber nächste Woche, wenn ihr mögt. Die ganze Woche hier bei Radio Köln am Vormittag. Da freue ich mich auf jeden Fall schon drauf. Und ja, wenn ihr einschaltet, fände ich es klasse. Neue Musik von den Hosen lasse ich euch direkt noch hier. Bis dann.
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1: Ich bin Dirk Zeitler. Bundesgesundheitsministerin Wagen soll übereinstimmenden Medienberichten zufolge neue Kanzleramtschefin werden. Neuer Gesundheitsminister wird demnach CDU-Generalsekretär Linnemann. Offiziell bestätigt ist das noch nicht.
2: Damit sieht es so aus, als ob der Wechsel von Kanzleramtschef Frei an die Fraktionsspitze der Union zu einem größeren Personalumbau führt. Frei soll nächste Woche zum Nachfolger von Jens Spahn gewählt werden. Dass Wagen dafür ins Kanzleramt geht, ist nicht überraschend. Sie galt zuletzt als Wunschkandidatin von Friedrich Merz, der etwa ihre Rolle bei der Gesundheitsreform immer wieder lobte. Ihre Arbeit im Ministerium übernimmt dann wohl Carsten Linnemann. Der hatte schon nach der Bundestagswahl die Chance, ins Kabinett zu wechseln, blieb da aber noch lieber Generalsekretär. Thomas Brock, Nachrichtenredaktion.
1: Großeinsatz der Polizei in Regensburg. In einer Bankfiliale ist ein Mann bei einem Messerangriff tödlich verletzt worden. Der mutmaßliche Täter wurde festgenommen.
3: Nach Angaben der Polizei handelt es sich bei dem Verdächtigen um einen 20 Jahre alten Deutschen. Ein Mann wurde bei dem Angriff in der Bankfiliale schwer verletzt und starb später im Krankenhaus. Zwei weitere Menschen, die sich noch in der Bank befanden, wurden von Spezialkräften unverletzt aus dem Gebäude gebracht. Die Polizei ermittelt wegen eines Tötungsdelikts und eines Raubüberfalls. Wie es zu der Tat kam und welche Rolle Opfer und Täter zueinander hatten, ist derzeit noch unklar. Aus Regensburg, Julia Wasilkow.
1: US-Präsident Trump macht den Atomdeal mit Saudi-Arabien überraschend von einer Normalisierung der Beziehungen zwischen dem Golfstaat und Israel abhängig. Saudi-Arabien müsse dafür den Abraham-Abkommen beitreten, teilte Trump mit. Mit diesen Abkommen hatten mehrere arabische Länder im Jahr 2020 während Trumps erster Amtszeit ihre Beziehungen zu Israel normalisiert. Die Bundesregierung prüft den Aufbau einer eigenen Startbasis für Trägerraketen der Bundeswehr, um militärische Satelliten ins All befördern zu können. Das sagte Bundesverteidigungsminister Pistorius bei einem Besuch des Raketenherstellers ISA Aerospace in Ottobrunn bei München. Die Kapazitäten der bisherigen Raketenstartplätze in Norwegen oder Großbritannien werden nach Pistorius' Einschätzung in Zukunft nicht mehr ausreichen. Das waren die Nachrichten mit Dirk Zeitler.
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4: Das wird ein bisschen besser. Am Abend und in der Nacht gibt es meistens nur wenige Wolken, stellenweise gibt es Nebel und es kühlt ein bisschen mehr ab, 11 bis 6 Grad Minimum. Morgen geht es dafür rauf, wir kriegen 22 bis 26 Grad in der Spitze. Dazu einen trockenen Sonne-Wolken-Mix. Der Samstag ist erst auch freundlich, später ist ein bisschen Regen möglich, hier und da auch ein Gewitter.
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4: Kurz nach 8 und es staut sich noch auf der A1 Dortmund Richtung Köln zwischen Kreuz Wuppertal Nord und Ronsdorf 1 Kilometer, 6 Minuten plus. Auf der A3 von Köln nach Oberhausen zwischen Solingen und Mettmann 3 Kilometer Stau, 26 Minuten plus. Und auf der A40 Venlo Richtung Duisburg zwischen Kempen und Kerken 3 Kilometer Stau, 25 Minuten plus. Gutes Durchkommen.
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6: Hallo aus dem Studio-Eck. Ich bin Melanie Kyroglou und ich freue mich, dass Sie an diesem Donnerstagabend mit dabei sind. Wir haben heute ein wunderbares, buntes Programm aus unserer Region für Sie. Es wird musikalisch bei den ganz Kleinen. Wir schauen auf ein starkes Fotoprojekt aus Köln-Mühlheim. Und wir haben einen tollen Kulturtipp fürs Wochenende.

0: 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Geige, Bratsche oder Cello. Man stelle sich vor, dass eine ganze Schulklasse, ob Grundschule oder weiterführende Schule, so ein Streichinstrument beherrscht und sogar ein kleines Konzert geben kann. Möglich macht das die Helmut-Behn-Stiftung mit einer Anschubfinanzierung für das Projekt Klassenstreicher. Anne Sieberts hat kurz vor den Sommerferien ein solches Konzert mit mehr als 120 Beteiligten besucht und war begeistert.
1: Es ist wirklich grandios, was alles möglich ist, wenn nur einer eine gute Idee hat und dann auch gleich die notwendigen finanziellen Mittel dafür bereitstellt. Jeweils 2 Jahre lang sponsert die Kölner Helmut-Behn-Stiftung für alle Schüler der insgesamt 8 geförderten Grund- und weiterführenden Schulen den spielorientierten und kreativen Instrumentalunterricht. Ich bin zum Kulturabend an der Erich-Kästner-Realschule in Brühl eingeladen und treffe dort Projektleiterin Beate Glombeck, die mir die Hintergründe zur Stiftung erklärt.
2: Der Stifter Andreas Behn wollte gerne möglichst vielen Kindern den Zugang zu Musik ermöglichen. Und das Konzept ist, dass Kinder einen ganzheitlichen Zugang zu Musik haben können. Und ihm ist besonders wichtig, dass das dann auch allen Kindern an einer Schule offen steht. Dass es also möglichst nicht nur ein Projekt ist für Kinder, die die nötigen finanziellen Mittel im Hintergrund haben, um dann Musikunterricht zu nehmen.
1: Begonnen hat alles vor rund 25 Jahren, als Andreas Behn das Erbe seines Vaters in die Stiftung mit eben diesem Ziel investiert hat. Zunächst gab es eine Kooperation mit der Hochschule für Musik und Tanz. Später hat der Förderverein der Porzer Karl-Stamitz-Musikschule als Projektpartner die musikpädagogische Leitung übernommen. Beate Glombeck, selbst Musiklehrerin, betreut die Schule.
2: Also ich finde das immer wieder richtig erfreulich. Jetzt ist eben die Zeit, wo alle Schulen ihre Klassenstreicherkonzerte machen, immer am Ende des Schuljahres. Und dann hat das manchmal sogar fast was Familiäres. Man kennt die Schulen, man kommt zu den Konzerten hin, erlebt auch, wie sich die Schulen weiterentwickeln, wie sich die Kinder teilweise weiterentwickeln, wenn man die dann 2 oder teilweise 3 Jahre auch sieht. Und das ist wirklich erfüllend.
1: Die Stiftung stellt die Instrumente im Klassensatz und finanziert die musikalische Bildung durch Honorarkräfte. Beim Abschlusskonzert treffe ich die beiden Musikpädagogen Simon Wangen und Regine Rath. Beide sind seit 5 Jahren an dieser Schule dabei und erklären mir, wie man 30 SchülerInnen ohne musikalische Vorerfahrung in kurzer Zeit zu einem Streichorchester ausbildet.
3: Das funktioniert sehr gut. Also wir sind ja hier gerade in einem Bereich unterwegs, wo die Kinder erstmal keinen Einzelunterricht haben. Das heißt, wir arbeiten jede Woche mit den Kindern, aber die sind auch dann alle auf dem gleichen Niveau. Die kriegen das erste Mal ein Streichinstrument in die Hand und wir sind sehr, sehr stolz auf die Ergebnisse.
4: Wir haben uns ein System überlegt, wie man das vereinheitlichen kann. Die Streichinstrumente funktionieren nach einem gleichen Prinzip und wir haben farbige Punkte für die verschiedenen Seiten und die sind für alle Kinder gleich. Eine A-Seite ist für alle Kinder der rote Punkt beispielsweise und es gibt Handzeichen, nach denen die Kinder dann spielen, weil wir keine Notenständer haben wollen, weil die Kinder sollen auf uns fokussiert sein und sich dann darauf konzentrieren können.
1: Tatsächlich arbeiten die beiden Pädagogen im Konzert anders als Dirigenten nur mit Handzeichen. Hoch, mittel, tief und die Klassen stimmen hochkonzentriert im Gleichklang mit ein. Die besondere Vermittlungsmethode der Handzeichen ermöglicht es auch mit Integrationsklassen zu arbeiten, in denen die Kinder mitunter fast kein Deutsch verstehen. Simon Wangen ergänzt:
3: Das klangliche Ergebnis ist einfach toll. Und die ganzen sozialen Komponenten eines Orchesters, also die ganzen Kompetenzen, die da noch zusätzlich gelernt werden, werden auch so auf jeden Fall vermittelt. Und deswegen ist dieses Projekt extremst wertvoll.
1: Manche Kinder und Eltern waren zu Beginn des Schuljahres etwas skeptisch, erzählt die Fachlehrerin Susanne Franke, sind aber nach einem Jahr rundweg begeistert von dem Projekt Klassenstreicher.
5: Also ich finde das Projekt sehr cool. Ich finde das auch gut, weil man kann halt viele Instrumente lernen und kennenlernen und ja, macht auf jeden Fall Spaß.
1: Wie findest du das Projekt?
6: Es macht halt auch Spaß beim Spielen.
5: Also ich fand das Projekt richtig cool. Man konnte sich mit den Instrumenten austoben.
1: Welches Instrument hat dir denn am besten gefallen?
5: Die Geige, weil die klingt einfach sehr elegant.
7: Also ich fand das Projekt auch cool, weil es war mal was Neues. Ich habe noch nie irgendwas mit Musik gemacht und ja, ich fand es auch einfach cool. Also ich habe erstmal gesagt, ich möchte Klavier lernen, aber ich hatte jetzt die Bratsche und die Bratsche war auch echt cool.

Und wenn die Kinder das Musizieren mit einem Streichinstrument gepackt hat, dann können die Interessierten weitermachen. Entweder in einer Kleingruppe an der Grundschule, in einer Talentklasse an den weiterführenden Schulen oder an einer örtlichen Musikschule. Infos zur Helmut-Behn-Stiftung gibt's bei uns im Netz unter studioegg.de.

0: Seit Januar 2025 arbeitet die Fotografin Sina Marie Schoons an dem künstlerisch-politischen Projekt The Queer Kiss Project. Ihre Arbeit dokumentiert den queeren Kuss als Form von Sichtbarkeit und Protest im öffentlichen Raum. Im Juni, passend zum Pride Month, gab es eine erste Ausstellung der fotografischen Werke im Kulturbunker Mülheim. Christina Löw war für uns vor Ort.
1: Die Idee zu dem Projekt The Queer Kiss Project entstand in den Wochen vor der letzten Bundestagswahl, erzählt Sina Marie Schoons. Aus dem Gefühl der Hilflosigkeit heraus den gesellschaftlichen und politischen Entwicklungen gegenüber und aus dem Wunsch, auf künstlerische Weise aktiv zu werden.
2: Als Einzelperson denkt man immer, man kann nicht wirklich viel bewegen und machen. Und ich hatte aber das ganz, ganz starke Bedürfnis, dass ich etwas machen muss. Ich habe meine Bachelorarbeit damals geschrieben über die Rolle der Fotografie im Kampf der queeren Gleichberechtigung und generell im Aktivismus. Und natürlich war das für mich dann ein Full-Circle-Moment, dass ich das aufgreifen konnte.
1: Der Gedanke, den queeren Kuss, der im gesellschaftlichen Kontext immer noch oft als Provokation gelesen wird, für einen friedlichen Widerstand zu nutzen, ist tatsächlich nicht neu, berichtet Sina Marie Schoons.
2: Ich habe einen Beitrag dazu gesehen, wie queere Küsse durch die Geschichte immer wieder eingesetzt wurden als Form des Protests. Und das hat sehr zu mir gesprochen, denn das ist ja die liebevollste Art des Protestes, die man so machen kann. Und dann habe ich einfach einen Aufruf gestartet, der auf den sozialen Medien sehr viel Zuspruch bekommen hat. Und ganz schnell haben sich über 80 Leute gemeldet, die teilnehmen wollten und mit ihrem Kuss ein Zeichen setzen wollten.
1: Begonnen hat die Umsetzung von The Queer Kiss Project dann passend zum Valentinstag 2025 mit dem ersten sogenannten Kiss-In und den ersten Fotos von queeren Küssen.
2: Die einzelnen Tage haben wir Kiss-Ins genannt und dort haben wir bis zu 9 Paare an einem Tag fotografiert. Dafür haben wir wie eine kleine Route geplant durch die Städte, in denen wir das durchgeführt haben und hatten dann jeweils immer eine halbe Stunde mit dem Paar, mit Einweisungen, mit Positionierung und den tatsächlichen Fotos. Und dann hatten wir so ungefähr 15 Minuten Zeit, zum nächsten Paar zu gelangen und das Gleiche nochmal zu machen. Das waren meistens sehr lange Tage, aber wirklich immer sehr belohnend.
1: Als erste Station gab es ein Fotoshooting inmitten der Menschenmassen im Kölner Hauptbahnhof. Danach standen weitere Orte in Köln an, ebenso wie Ausflüge nach Berlin, Hamburg und Wien. Die Plätze, an denen Sina Marie Schoons die queeren Küsse dokumentiert hat, waren dabei alles andere als zufällig.
2: Ich habe die Orte ausgesucht nach ein paar Kriterien und zwar mussten die immer in der Öffentlichkeit sein und es mussten viele Menschen dort sein, denn wir wollten gesehen werden. Ich wollte, dass das Paar sich wirklich Raum nimmt. Da haben wir mit Einkaufsstraßen angefangen, aber auch in Geschäften drin, haben das sowohl drin als auch draußen gemacht. Aber wichtig war immer, dass viele Menschen dort waren, um einfach die Sichtbarkeit zu erhöhen.
1: Zusätzlich zu den Fotos, die das Herzstück von The Queer Kiss Project bilden, sind bei den Shootings auch diverse Behind-the-Scenes-Videos entstanden, die die Atmosphäre vor, während und nach den Aufnahmen einfangen und natürlich die Entstehung der jeweiligen Kussbilder. Auch diese waren Teil der Ausstellung im Kulturbunker Mülheim.
2: Das hat die Leute einfach auch nochmal auf einem ganz anderen Level abgeholt. Nicht nur die fertigen Bilder zu sehen, sondern auch die Emotionen, diesen Stolz, wenn die Menschen es geschafft haben, sich zu küssen in der Öffentlichkeit und sich getraut haben. Da sieht man sowohl vor den Küssenmomente als auch währenddessen und danach. Und das war ein ganz, ganz toller Zusatz, den wir noch dabei hatten.
1: Ebenfalls essentieller Bestandteil von The Queer Kiss Project sind die Geschichten der Teilnehmenden von ihrem ersten queeren Kurs, erzählt Sina Marie Schoons. Diese wurden bei den Shootings gesammelt und auch im Kulturbunker ausgestellt.
2: Jeder, der schon mal einen ersten Kuss gehabt hat, wird sich da drin wiederfinden, in dem Gefühl von Schmetterlingen im Bauch oder vielleicht man weiß nicht so wohin mit sich. Alles ganz aufregend und deswegen haben wir die ersten Kussgeschichten der Paare aufgeschrieben. Ganz wichtig bei den Geschichten ist, es gibt dort keine Namen oder Pronomen drin. Das heißt, wenn man die Geschichten als Außenstehender liest, sind es einfach nur Geschichten von ersten Küssen.
1: Was als Wunsch einer Kölner Fotografin begann, etwas Künstlerisches und Politisches zu tun, wurde zu einer digitalen Plattform für Sichtbarkeit queerer Küsse und Protest im öffentlichen Raum. Vor allem aber entstand mit The Queer Kiss Project ein Archiv queerer Nähe und Liebe, das auch nach der Ausstellung weiter wachsen wird. Denn Sina Marie Schoons möchte das Projekt für mehr FotografInnen und Teilnehmende öffnen.
0: Die Ausstellung im Kulturbunker Mülheim ist inzwischen vorbei. Mit dem künstlerisch-politischen Projekt The Queer Kiss Project geht es aber weiter. Denn nun ruft die Fotografin Sina Marie Schons queere Menschen und FotografInnen weltweit zum Mitmachen auf, um das fotografische Archiv queerer Küsse zu erweitern und damit auch die visuelle Sammlung queerer Sichtbarkeit und Widerstandskraft im öffentlichen Raum. Weitere Infos zum Projekt und den Möglichkeiten, sich selbst einzubringen, gibt's wie immer bei uns im Netz unter studioeck.de.

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1: Er war eine der markantesten Stimmen des deutschen Kabaretts, Hans-Dieter Hüsch. Zu seinem 100. Geburtstag gibt es am Sonntag den 26. Simmern des deutschen Kabaretts. Hans

Das war's heute wieder von uns. Und wie immer können Sie die Beiträge auf studioeck.de nachhören. Schön, dass Sie dabei waren und bis zum nächsten Mal. Ihre Melanie Kyroglou und Silvio Cisamolo an der Technik.

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1: Ich bin Dirk Zeitler. Der geplante Wechsel von Kanzleramtschef Thorsten Frey an die Spitze der Bundestagsfraktion löst eine größere Personalrochade aus. Bundesgesundheitsministerin Nina Warken soll übereinstimmenden Berichten zufolge neue Kanzleramtschefin werden und CDU-Generalsekretär Carsten Linnemann Gesundheitsminister. Linnemanns Posten als CDU-Manager soll die bisherige Schatzmeisterin der Partei Franziska Hoppermann übernehmen. Eine offizielle Bestätigung gibt es dafür noch nicht. US-Präsident Trump macht den Atomdeal mit Saudi-Arabien überraschend von einer Normalisierung der Beziehungen zwischen dem Golfstaat und Israel abhängig. Saudi-Arabien müsse den Abraham-Abkommen beitreten, teilte Trump mit. Mit diesen Abkommen hatten mehrere arabische Länder ihre Beziehungen zu Israel normalisiert.
2: Der Abrahams-Vertrag war einer von Trumps Trümpfen seiner ersten Amtszeit. Schwiegersohn Jared Kushner hatte die Normalisierung der Beziehungen von Israel und arabischen Ländern seinerzeit ausgehandelt. Dass nun Saudi-Arabien dem Abkommen beitreten soll, um den Atomdeal zu schnüren, ist ein Haken, den niemand erwartet hatte. Und Trump macht weitere Einschränkungen. Der Deal beinhalte keinerlei Urananreicherung, betont er nun. Aus den USA, Tina Eck.
1: Die Teillegalisierung von Cannabis hat offensichtlich Folgen. Seit der Freigabe kamen mehr Menschen wegen der Droge in deutsche Krankenhäuser. Das schreiben Wissenschaftler im Fachjournal Deutsches Ärzteblatt International.
3: Die Wissenschaftler sehen mehr akute Vergiftungen durch Cannabis und mehr dadurch ausgelöste Psychosen. Allerdings sei der Anstieg moderat. Die Forscher diskutieren zwei mögliche Gründe. Erstens sei es denkbar, dass mehr Menschen Cannabis konsumieren. Wahrscheinlicher sei es allerdings, dass mehr Konsumenten auf hochpotentes medizinisches Cannabis umgestiegen sind. Das gibt es ziemlich leicht in Online-Apotheken zu kaufen. Die Regierung hat darauf schon reagiert und strengere Regeln für den Zugang zu medizinischem Cannabis auf den Weg gebracht. Thomas Bremser, Nachrichtenredaktion.
1: Der nach einer tödlichen Messerattacke in einer Regensburger Bankfiliale festgenommene Mann ist 20 Jahre alt. Der Tatverdächtige blieb bei dem Zugriff durch Spezialkräfte der Polizei unverletzt, wie das Polizeipräsidium Oberpfalz mitteilte. Die Einsatzkräfte nahmen den Deutschen demnach in dem Gebäude fest, in dem er zuvor einen anderen Mann mit einem Messer tödlich attackiert haben soll. Und das waren die Nachrichten mit Dirk Zeitler.
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4: Es geht entspannt in die Nacht, es bleibt oft aufgelockert, stellenweise gibt es ein bisschen Nebel und es kühlt runter auf 11 bis 6 Grad Minimum. Morgen wird es wieder eine Ecke wärmer, bis zu 26 Grad maximal. Dazu lässt sich die Sonne noch oft blicken, es bleibt auch trocken. Samstag wird es dann nochmal deutlich wärmer, bis zu 31 Grad, dann steigen aber auch wieder das Schauer- und das Gewitterrisiko.
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4: Und es gibt eine Sperrung aktuell, die A31 Gronau Richtung Oberhausen. Zwischen Lechten-Ahaus und Gescher-Coesfeld ist komplett gesperrt, da hat es einen Unfall gegeben, Bergungsarbeiten laufen. Es staut sich auf der A1 Dortmund Richtung Köln, zwischen Kreuz Wuppertal Nord und Ronsdorf, 1 Kilometer, 5 Minuten plus. Auf der A40 Venlo Richtung Duisburg, zwischen Kempen und Kerken, 2 Kilometer, 22 Minuten plus. Und auf der A43 Münster Richtung Recklinghausen, zwischen Kreuz Mahl Nord und Mahl Sinsen, 1 Kilometer, 5 Minuten extra. Kommt gut durch.
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4: Weißt du, hier kommst du ja auf Sachen, die hätte ich im Leben nicht entdeckt. Aber dank unserer Kolleginnen Kim und Laura lerne ich noch so einiges dazu. Malzbier-Gulasch. Muss ich unbedingt mal ausprobieren. Wo sie das entdeckt haben? Auf dem Campingplatz. Natürlich, sind ja gerade unterwegs. Mehr dazu gleich hier.
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0: Ein weiser alter griechischer Philosoph hat mal gesagt, wenn der Campingplatz nicht zum Radio kommt, dann muss das Radio eben zum Campingplatz gehen. In unserem Fall machen wir es so, wir fahren mit Wohnmobil Bertha. Die Kolleginnen Kim Klages und Laura Potting sind unterwegs auf Tour durch NRW. Heute waren sie im Eifelcamp und haben da einiges, ich würde sagen, Schmackofatziges erlebt.
1: Wir haben sehr, sehr, sehr nette Nachbarn, die immer wieder auch rüberkommen zum Quatschen. Und gestern haben die mir auch richtig hart beim Zeltaufbau geholfen, mir eine Pumpe gebracht und einen Hammer.
2: Ja, und ich habe rausgefunden, die sind sogar kulinarisch top aufgestellt. Da steht einfach der Thermomix. Hallo!
3: Hallo!
2: Was gibt's denn heute Leckeres im Thermomix?
3: Malzbiergulasch aus dem Thermomix mit Spätzle.
2: Aber wir sind hier schon noch auf dem Campingplatz, ne?
3: Ja, wir haben gestern auch gegrillt, beziehungsweise vorgestern und morgen grillen wir auch wieder.
1: Ja, das ist ja das Schöne am Campen, ne? Du triffst hier dauernd neue Menschen und alle sind entspannt und sind einfach super nett. Wie sagt man auf Niederländisch, dann noch einen schönen Urlaub?
4: Eine feine Vakantie.
1: Dann eine feine Vakantie.
4: Ja, herzlichen Dank.
1: Hallo, wir sind vom Radio.
2: Oh, vom Radio, okay.
1: Ja. Wo kommst du her?
2: Belgien. Wir haben ein bisschen Deutsch am Schüler gelernt. Oh.
1: Habt ihr eine gute Zeit? Gefällt es euch?
2: Ja, sehr gut. Ja, es ist sehr schön. Die Kinder sind sehr glücklich hier. Das ist Rosanne, unsere Jüngste. 7 Jahre alt.
5: 7 Jahre alt.
1: Ja, und jetzt, Kim, geht so langsam, müssen wir abbauen und aufräumen.
6: Ja, wir fahren schon zum letzten Platz einfach.
1: Boah, ich finde es mega schlimm.
6: Ja, ich auch. Ich möchte, dass die Tour noch ein bisschen länger geht.
1: Das wäre schön. Vielleicht kriegen wir die Redaktion dazu, dass wir uns auch ein bisschen länger hier fahren lassen.
6: Bitte, bitte.
0: Nee, eure Campingtour ist bald zu Ende. Aber eine haben wir ja noch im Herbst, eine etwas andere Tour, die Comedy Camp Tour. Und da hören wir gleich mal ein bisschen rein, was Atze Schröder vom Camping hält. In ja, so gut einer halben Stunde. Jetzt hören wir neue Musik von Annika Russo. Kennen vielleicht noch einige von euch. Sie war vor 3 Jahren im deutschen Vorentscheid für den ESC. Hier ist sie mit ihrer neuen Single Red Colored Glasses bei uns.
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1: Das ist gar nicht mal so schlecht. Diese Nacht und morgen ist es oft aufgelockert, es soll trocken bleiben. Und nach einer kühlen und stellenweise auch nebligen Nacht geht es morgen rauf auf 22 bis 26 Grad in der Spitze. Dicke Wolken, ein bisschen Regen und Gewitter sind am Samstag dann wahrscheinlich wieder dabei. Zwischendurch aber auch noch sonnig. Und am Samstag wird es auf jeden Fall deutlich wärmer, bis zu 31 Grad sind dann drin.
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1: Und wir haben noch ein bisschen dichten Verkehr auf der A1 Dortmund Richtung Köln zwischen Kreuz Wuppertal Nord und Ronsdorf, 4 Minuten plus. Und auf der A3 Köln Richtung Oberhausen zwischen Mettmann und Kreuz Breitscheid noch 1 Kilometer Stau, 2 Minuten extra. Gute Fahrt!
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1: Mit Markus Steinacker und gleich geht's zum Camping mit Atze Schröder. Da kann man ja auch den Nachthimmel sehr gut sehen. Midnight Sky, Miley Cyrus. Was für eine Überleitung. Schönen Abend euch.

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0: Ich kann es absolut verstehen. Wir geben uns in dieser Woche ganz dem Camping hin. Und das tut auch Atze Schröder. Er ist begeisterter Comedy-Camp-Camper. Von Anfang an dabei und auch in diesem Herbst wieder mit uns auf Tour. Ihr könnt euch noch Plätze sichern im Comedy Camp, im Netz auf unserer Homepage, da gibt es die Tickets. Atze campt jetzt hier schon mal so ein bisschen vor.
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3: Ja, nee, ist klar. Camping wird ja immer beliebter. Selbst ich habe mich schon mit dem Gedanken getragen, wenn ich nächste Woche im Bayerischen Hof in München übernachte, in der Thomas-Gottschalk-Suite ein Zelt aufzuschlagen. Weil Camping ist einfach voll im Trend. Mein Papa hat ja immer gesagt, Camping heißt, die eigene Verwahrlosung und unkontrolliertes Daydrinking als Urlaub zu begreifen. Nee, ist klar. Und Ravioli aus der Dose sind dann Dolce Vita auf dem Esbit-Kocher. Ja, aber irgendwann muss es doch an sich haben, wenn man morgens ohne funktionierende Toilette, von Mücken zerstochen und mit einer Mundfäule, die jeden Waschbären verjagt, zur Nachbarparzelle rüberblökt. Moin Günther, du alten Heckenpenner. Gut geschnarcht heute Nacht, wa? Mann. Das kannst du nur mit dem Bier wieder gut machen. Tja, und was sagt Günther dann? Ich war das doch gar nicht. Das war meine Inge. Ich war beim Nachtangeln. So, und das sind sie, die schönen Geschichten vom Campingplatz. Pure Campingromantik. Der eine geht nachts angeln, der andere kümmert sich so lange um die Inge. Ja, man hilft sich gegenseitig. Solidarität unter Campern. Ja, da wird der Hering mehrfach verwendet.
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1: Ich bin Tine Klimach. Bundesgesundheitsministerin Nina Wagen soll übereinstimmenden Medienberichten zufolge neue Kanzleramtschefin werden. Neuer Gesundheitsminister wird demnach CDU-Generalsekretär Carsten Lindemann. Offiziell bestätigt ist das noch nicht.
2: Damit sieht es so aus, als ob der Wechsel von Kanzleramtschef Frei an die Fraktionsspitze der Union zu einem größeren Personalumbau führt. Frei soll nächste Woche zum Nachfolger von Jens Spahn gewählt werden. Dass Wagen dafür ins Kanzleramt geht, ist nicht überraschend. Sie galt zuletzt als Wunschkandidatin von Friedrich Merz, der etwa ihre Rolle bei der Gesundheitsreform immer wieder lobte. Ihre Arbeit im Ministerium übernimmt dann wohl Carsten Linnemann. Der hatte schon nach der Bundestagswahl die Chance, ins Kabinett zu wechseln, blieb da aber noch lieber Generalsekretär. Aus Berlin, Thomas Brockt.
1: Großeinsatz der Polizei in Regensburg. In einer Bankfiliale ist ein Mann bei einem Messerangriff tödlich verletzt worden. Der mutmaßliche Täter wurde festgenommen.
3: Nach Angaben der Polizei handelt es sich bei dem Verdächtigen um einen 20 Jahre alten Deutschen. Ein Mann wurde bei dem Angriff in der Bankfiliale schwer verletzt und starb später im Krankenhaus. Zwei weitere Menschen, die sich noch in der Bank befanden, wurden von Spezialkräften unverletzt aus dem Gebäude gebracht. Die Polizei ermittelt wegen eines Tötungsdelikts und eines Raubüberfalls. Wie es zu der Tat kam und welche Rolle Opfer und Täter zueinander hatten, ist derzeit noch unklar. Aus Regensburg, Julia Wasilkow.
1: Die Sozialausgaben sind im vergangenen Jahr auf fast ein Drittel der Wirtschaftsleistung in Deutschland gestiegen. Laut Bundesregierung gab es Ausgabesteigerungen in allen Sozialversicherungssystemen. Insgesamt machten die Ausgaben für Rente, Gesundheit, Pflege und ähnliche Leistungen 32% des Bruttoinlandsprodukts aus, wie aus dem vom Sozialministerium veröffentlichten Bericht hervorgeht. Zum Sport. Knapp 4 Wochen nach dem bitteren WM-Ausscheiden steht der Deutsche Fußballbund vor der Klärung der wichtigsten Personalie für die Nationalmannschaft. Bei einer Pressekonferenz soll Jürgen Klopp am Vormittag in der DFB-Zentrale als neuer Bundestrainer und damit als Nachfolger von Julian Nagelsmann vorgestellt werden. Vorangegangen waren in den vergangenen Tagen intensive Verhandlungen, sowohl zwischen DFB und dem 59-Jährigen als auch mit Red Bull als Klopps bisherigem Arbeitgeber.
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4: Das wird ein bisschen besser. Am Abend und in der Nacht gibt es meistens nur wenige Wolken, stellenweise gibt es Nebel und es kühlt ein bisschen mehr ab, 11 bis 6 Grad Minimum. Morgen geht es dafür rauf, wir kriegen 22 bis 26 Grad in der Spitze. Dazu einen trockenen Sonne-Wolken-Mix. Der Samstag ist erst auch freundlich, später ist ein bisschen Regen möglich, hier und da auch ein Gewitter.
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4: Kurz nach 10 und wir haben noch eine Meldung von der A1 Dortmund Richtung Köln. Zwischen Kreuz Wuppertal Nord und Ronsdorf noch 1 Kilometer Stau, 4 Minuten plus. Die A3 Köln Richtung Oberhausen zwischen Mettmann und Kreuz Breitscheid, 1 Kilometer Stau, 3 Minuten plus. Und die A40 Essen-Duisburg zwischen Essen-Zentrum und Holsterhausen, dichter Verkehr und 3 Minuten extra.
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4: Mit Markus Steinacker. Wer Ruhe und Entspannung will, der ist bei den beiden genau an der falschen Adresse. Bill und Tom Kaulitz, die beiden Eichhörnchen auf Koks, sind somit das lauteste und nervigste, was Deutschland zu bieten hat. Aber wir haben es zu bieten, eine neue Netflix-Staffel. Sprechen wir gleich mal ausführlich drüber. Schönen Abend euch.

0: Poolpartys in L.A., Tourstress, Liebesleben, einer der meistgehörten Podcasts in Deutschland. Ja, die beiden haben ein ziemlich turbulentes Leben. Bill und Tom Kaulitz. Seit ein paar Jahren haben sie auch ihre eigene Netflix-Show und da gibt's jetzt Nachschub. Die dritte Staffel von Kaulitz und Kaulitz startet. Kollege Leo Achigi, was ist diesmal neu?
1: Vor allem geht's diesmal zurück dahin, wo das ganze Tokyo Hotel-Ding mal angefangen hat. Bill und Tom fahren zurück in ihre alte Heimat Sachsen-Anhalt nach Leutsche bei Magdeburg. Stehen wieder vor ihrem alten Haus, treffen ehemalige Mitschüler beim Klassentreffen und sprechen ziemlich offen darüber, wie schwierig ihre Kindheit auch teilweise war.
2: Du hast aber, glaube ich, noch unverarbeitetes Trauma.
3: Ja, Leutsche war Gefängnis.
2: Hier, da, genau. Das ist unser Haus.
3: Ich habe wirklich ganz, ganz finstere Gedanken gehabt.
1: Bill hat schon vorab gesagt, in dieser Staffel würden sie noch deutlich mehr zulassen als bisher. Netflix selbst kündigt die Staffel als Reise in ihre Vergangenheit an.
0: Das klingt jetzt schon fast verdächtig ernst für zwei Menschen, bei denen sonst irgendwann jemand mit Champagner in den Pool fällt.
1: Ja, keine Sorge, das Kaulitz-Chaos ist offenbar weiterhin sehr intakt. Bill nimmt sich zum Beispiel einen sogenannten Männer-Detox vor, also erstmal keine Dates. Tom unterstützt seinen Bruder dabei auf seine ganz eigene, fürsorgliche Art und schenkt ihm einen Keuschheitsgürtel für Männer.
4: Wir müssen uns gesünder ernähren.
5: Einmal öfter zum Arzt gehen.
6: Marathon laufen.
7: Muss pinkeln.
6: Nein.
7: Alkoholfreies Bier.
6: Eine Staffel der absoluten Veränderung.
1: Dazu kommen natürlich noch die Partyfreude der beiden und die Kauffreude auch.
8: Ich hab ein neues Haus gekauft.
0: Oh je, also doch alles beim Alten. Warum soll Staffel 3 trotzdem persönlicher werden?
1: Wir haben schon drüber gesprochen, sie fahren in ihre Heimat zurück und es geht diesmal noch stärker um die Beziehung zwischen den beiden. Dafür haben sie sich sogar einen Life-Coach dazu geholt, sprechen auch über alte familiäre Konflikte. Und beide haben auch gesagt, dieses Klassentreffen, was da stattfindet, das war einer der schönsten Momente des vergangenen Jahres. Also es bleibt sehr viel Partymaus dabei, aber diesmal offenbar mit ein bisschen mehr Vergangenheit im Gepäck.
0: Staffel 3 von Kaulitz und Kaulitz läuft ab sofort bei Netflix. Kollege Leo Arigi hatte die Infos dazu. Vielen Dank. Wenn ihr mich sucht, ich bin drüben bei Arte. Kunstdokus gucken. Ja.

0: Das Wetter.
1: Es wird ein bisschen angenehmer. Durch die Nacht kommen wir trocken. Die Wolken lockern auch öfter mal wieder auf. Und es wird ein bisschen kühler. 11 bis 6 Grad Minimum. Morgen geht's mit einem schönen Sonne-Wolken-Mix weiter. Und es wird wieder wärmer. Bis 26 Grad. Samstag knacken wir stellenweise wieder die 30. Aber dann wird's auch wieder wechselhafter. Gewitter und kurze Schauer sind da mit dabei.
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1: Und wir haben jetzt noch Stau auf der A3. Köln Richtung Oberhausen. Zwischen Mettmann und Kreuz-Breitscheid. 1 Kilometer. 4 Minuten plus. Und auf der A33 Bielefeld Richtung Brilon zwischen Borchen und Etteln 3 Kilometer und 4 Minuten plus. Kommt gut durch.
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1: Mit Markus Steinacker kommt entspannt in und durch die Nacht mit entspannter Musik hier von Alex Warren und Ordinary.

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0: Witzig, da habe ich vorgestern noch über den neuen Track von Super High gesprochen. Kennt ihr noch von dem Song hier, Following the Sun? Den haben sie ja zusammen mit Nika gemacht, britisch-schwedisches Elektropop-Duo. Und jetzt legen nach Super High auch Nika selbst nach. Sie haben jetzt einen Song, Drive, am Start. Und ja, was es damit auf sich hat, haben sie uns im Interview verraten.
1: The song is about getting out of your comfort zone with someone who's always up for an adventure, with no big plans or destination, just good company in the open road. And we really hope you like it.
0: Also der Song geht darum, aus seinem gewohnten Umfeld auszubrechen, aus der Komfortzone, mit jemandem, der oder die immer auf Abenteuer aus ist. Keine großen Pläne oder Ziele, einfach gute Gesellschaft und die weite, große, offene Straße. Quasi also der Nase nach. Und sie hoffen, dass wir den Song mögen. Geben wir dem eine Chance? Ich denke ja. Hier sind Nika mit Drive für uns.
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1: Ich bin Tine Klimach. Nach dem Rücktritt von Jens Spahn als Unionsfraktionschef dreht Kanzler Merz am Personalkarussell. Nach dpa-Informationen soll Gesundheitsministerin Nina Wagen auf den Posten von Thorsten Frey im Kanzleramt wechseln, der, wie bereits bekannt, Spahns Nachfolger antritt. Für sie soll CDU-Generalsekretär Carsten Lindemann Gesundheitsminister werden. Kanzler Merz wird die Entscheidungen voraussichtlich am Vormittag der Öffentlichkeit präsentieren. Die EU verhängt gegen Google wegen unfairer Geschäftspraktiken eine Strafe von 890 Millionen Euro. Der US-Konzern hat nach Ansicht der Europäischen Kommission mit seiner Suchmaschine sowie dem App-Marktplatz Google Play Wettbewerbsregeln verletzt.
2: Damit riskiert die EU-Kommission einen neuen Konflikt mit US-Präsident Trump. Der hat früher schon Gegenmaßnahmen angedroht. Die EU-Kommission bestraft Google für die Verletzung von Wettbewerbsregeln mit dem App-Marktplatz Google Play. Dabei würden nämlich eigene Produkte stärker hervorgehoben und besser platziert als andere. Google hat erklärt, wenn man die EU-Forderungen erfüllen wolle, müsse man Echtzeitsuchfunktionen, etwa bei Hotel- und Flugsuchen, entfernen und Sicherheitsfunktionen ebenfalls. Vermutlich sieht man sich vor Gericht wieder. Aus Brüssel, Dieter Ebeling.
1: Im Südwesten Europas kämpft die Feuerwehr weiter gegen Waldbrände. Ein besonders großer wütet an der französischen Atlantikküste bei Bordeaux. Dort wurden inzwischen fast 20.000 Menschen vorsorglich evakuiert. Die meisten von ihnen Urlauber.
3: Der Brand ist noch immer nicht unter Kontrolle und die Feuerwehr kämpft mit einem Großaufgebot gegen ein Wiederaufflammen des Feuers an verschiedenen Stellen, hieß es von den Behörden vorhin. Immerhin habe der Brand sich aber nicht in andere Bereiche verlagert. Mit Löschflugzeugen, hunderten Feuerwehrautos und Unterstützung aus anderen Regionen Frankreichs sind die Brandbekämpfer im Einsatz. Tausende evakuierte Urlauber, darunter auch etliche Deutsche, warten unterdessen in Ausweichquartieren darauf, wie es mit ihrem Urlaub weitergeht. Klarheit gibt es noch nicht. Aus Paris, Michael Evers.
1: Nach dem tödlichen Angriff in einer Regensburger Bankfiliale soll der festgenommene 20-jährige Deutsche dem Haftrichter vorgeführt werden. Er soll mit einem Messer auf einen Mann in der Bank eingestochen haben, der später im Krankenhaus starb. Polizei und Staatsanwaltschaft ermitteln wegen eines Tötungsdelikts und eines Raubüberfalls. Am Mittag wollen sie in einer Pressekonferenz weitere Details zu dem Fall bekannt geben.
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4: Es geht entspannt in die Nacht, es bleibt oft aufgelockert, stellenweise gibt es ein bisschen Nebel und es kühlt runter auf 11 bis 6 Grad Minimum. Morgen wird es wieder eine Ecke wärmer, bis zu 26 Grad maximal. Dazu lässt sich die Sonne noch oft blicken, es bleibt auch trocken. Samstag wird es dann nochmal deutlich wärmer, bis zu 31 Grad, dann steigen aber auch wieder das Schauer- und das Gewitterrisiko.
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4: Und wir haben immer noch ein bisschen stockenden Verkehr auf der A3 Köln Richtung Oberhausen. Zwischen Mettmann und Kreuzratingen Ost, 2 Minuten plus da. Und auf der A42 Kamp-Lindfort Richtung Dortmund, zwischen Oberhausen-Neumitte und Bottrop Süd, dichter Verkehr und 3 Minuten extra. Gute Fahrt!
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4: Mit Markus Steinacker und 90er Vibes hier für euch. Ace of Base, The Sign. Und gleich Taylor Swift, I Knew It, I Knew It.

0: Ja, zum Glück gibt's Radio, ne? Also, wenn du manchmal nachts in der Glotze rumsäppst, da läuft fast nur Schrott. Ich frag mich, wie das im Paralleluniversum ist. Komm, wir schalten mal raus zu Kollege Andreas Grunwald.
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2: Hallo, hallo, ich rufe unseren Mann im Paralleluniversum. Andreas Grunwald, kannst du mich hören?
3: Hallo, Steini, wie immer. Natürlich, ich kann dich hören.
2: Wie schön, was machst du gerade?
3: Ja, hier ist gerade auch Nacht, wie bei euch. Ja, und ich hänge gerade hier so ein bisschen vom Fernseher.
2: Okay, und was läuft?
3: Ja, du wirst es nicht glauben, hier laufen auch nachts Dokus.
2: Lass mich raten, immer wieder dieselben?
3: Nee, jede Nacht läuft hier eine komplett neue Folge.
2: Ach, was?
3: Und weißt du, was das Beste ist?
2: Was denn?
3: Es läuft keine Werbung zwischendurch.
2: Über Wahnsinn! Andreas Grunwald im Paralleluniversum. Wir bleiben dran.
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0: Das Wetter.
1: Das ist gar nicht mal so schlecht. Diese Nacht und morgen ist es oft aufgelockert, es soll trocken bleiben. Und nach einer kühlen und stellenweise auch nebligen Nacht geht es morgen rauf auf 22 bis 26 Grad in der Spitze. Dicke Wolken, ein bisschen Regen und Gewitter sind am Samstag dann wahrscheinlich wieder dabei. Zwischendurch aber auch noch sonnig. Und am Samstag wird es auf jeden Fall deutlich wärmer, bis zu 31 Grad sind da drin.
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1: 11:30 und wir haben noch ein bisschen stockenden Verkehr auf der A42 Dortmund-Kamp-Lindfort zwischen Duisburg-Beek und Baal 1 Kilometer, 7 Minuten plus. Auf der A44 Kassel Richtung Dortmund zwischen Marsberg und Lichtenau 2 Kilometer Stau, 2 Minuten plus. Und auf der A445 Hamm Richtung Arnsberg zwischen Werlzentrum und Neheim 2 Kilometer seid ihr in 4 Minuten durch. Gute Fahrt!
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1: Markus Steinacker hier. Angenehme Nacht euch.

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0: Wie, ihr kennt unseren Schwestersender noch nicht. Radio Mixtape ist der Hammer, der Rock'n'Roll Rodeo Hammer. Hier, gerade erst hatten wir wieder The Boss Hoss am Start. Das klingt so.
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1: Ich bin Tine Klimach. Der US-Präsident kann nicht nachgeben. Heute läuft der gesetzliche Rahmen für Trumps globale Zölle aus. Und nun hat er eine neue Grundlage für Zölle gefunden. Wegen angeblich unzureichender Maßnahmen gegen Zwangsarbeit hat die US-Regierung auf Importe von 60 Handelspartnern einen Zoll von 10 bzw. 12,5% angekündigt. Darunter fallen auch bestimmte Produkte aus der Europäischen Union. Bundeskanzler Friedrich Merz schnürt nach dem Rücktritt von Fraktionschef Jens Spahn ein großes Personalpaket. Nach Informationen der Deutschen Presseagentur sollen weitere Personalentscheidungen fallen. Gesundheitsministerin Nina Wagen soll unter anderem auf den Posten von Thorsten Frey im Kanzleramt wechseln.
2: Damit sieht es so aus, als ob der Wechsel von Kanzleramtschef Frey an die Fraktionsspitze der Union zu einem größeren Personalumbau führt. Frey soll nächste Woche zum Nachfolger von Jens Spahn gewählt werden. Dass Warken dafür ins Kanzleramt geht, ist nicht überraschend. Sie galt zuletzt als Wunschkandidatin von Friedrich Merz, der etwa ihre Rolle bei der Gesundheitsreform immer wieder lobte. Ihre Arbeit im Ministerium übernimmt dann wohl Carsten Linnemann. Der hatte schon nach der Bundestagswahl die Chance, ins Kabinett zu wechseln, blieb da aber noch lieber Generalsekretär. Aus Berlin, Thomas Brockt.
1: Die Teillegalisierung von Cannabis hat offensichtlich Folgen. Seit der Freigabe kamen mehr Menschen wegen der Droge in deutsche Krankenhäuser. Das schreiben Wissenschaftler im Fachjournal Deutsches Ärzteblatt International.
3: Die Wissenschaftler sehen mehr akute Vergiftungen durch Cannabis und mehr dadurch ausgelöste Psychosen. Allerdings sei der Anstieg moderat. Die Forscher diskutieren zwei mögliche Gründe. Erstens sei es denkbar, dass mehr Menschen Cannabis konsumieren. Wahrscheinlicher sei es allerdings, dass mehr Konsumenten auf hochpotentes medizinisches Cannabis umgestiegen sind. Das gibt es ziemlich leicht in Online-Apotheken zu kaufen. Die Regierung hat darauf schon reagiert und strengere Regeln für den Zugang zu medizinischem Cannabis auf den Weg gebracht. Thomas Bremser, Redaktion.
1: Der in einer Regensburger Bankfiliale getötete Mann war ein Mitarbeiter des Unternehmens. Man sei zutiefst bestürzt über den Verlust des Kollegen infolge dieses tragischen Unfalls, teilte die Hypovereinsbank am Abend mit. Ein 20-jähriger Deutscher soll mit einem Messer auf den Mitarbeiter in der Bank eingestochen haben, der später im Krankenhaus starb. Der mutmaßliche Täter soll heute dem Haftrichter vorgeführt werden.
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4: Also für Ende Juli, finde ich, ist das schon eine relativ frische Nacht. 6 bis 11 Grad, dazu kaum eine Wolke am Himmel. Wärmer wäre feiner, aber dafür wird es nachher wärmer. 22 bis 26 Grad. Hier und da starten wir erst nochmal mit Wolken in den Freitag. Und ansonsten kommt die Sonne nachher auch raus. Der Samstag ist dann gering bewölkt und klar. Das Ganze bei Temperaturen so bis 31 Grad. Am Sonntag, da kommt dann eventuell wieder ein bisschen Regen zu uns.
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5: A57 Krefeld, Köln zwischen Dormagen und Köln-Worringen. 1 Kilometer Stau. Wir wünschen allen unterwegs gute Fahrt.
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4: Und damit sind wir auch schon im Freitag. Der DFB soll ja heute Jürgen Klopp als neuen Nationaltrainer verpflichten. Ich sag mal so, dabei wäre jetzt auch günstig Jens Spahn frei. Falls Sie sich nochmal überlegen wollen. Keine Ahnung.

0: Hooters, Johnny B. Wir geben uns in dieser Woche ganz dem Camping hin und das tut auch Atze Schröder. Er ist ja begeisterter Comedy-Camp-Camper. Von Anfang an war er dabei und in diesem Herbst sind wir ja wieder mit dem Comedy-Camp auf Tour. Ihr könnt euch euren Platz im Camp sichern, im Netz, auf unserer Homepage. Da gibt's noch Tickets und Atze campt jetzt schon mal ein bisschen vor.
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3: Ja, nee, ist klar. Camping wird ja immer beliebter. Selbst ich habe mich schon mit dem Gedanken getragen, wenn ich nächste Woche im Bayerischen Hof in München übernachte, in der Thomas-Gottschalk-Suite ein Zelt aufzuschlagen. Weil Camping ist einfach voll im Trend. Mein Papa hat ja immer gesagt, Camping heißt, die eigene Verwahrlosung und unkontrolliertes Daydrinking als Urlaub zu begreifen. Nee, ist klar. Und Ravioli aus der Dose sind dann Dolce Vita auf dem Esbit-Kocher. Ja, aber irgendwann muss es doch an sich haben, wenn man morgens ohne funktionierende Toilette, von Mücken zerstochen und mit einer Mundfäule, die jeden Waschbären verjagt, zur Nachbarparzelle rüberblökt. Moin Güter, du alten Heckenpenner. Gut geschnarcht heute Nacht, wa? Mann. Das kannst du nur mit dem Bier wieder gut machen. Tja, und was sagt Günther dann? Ich war das doch gar nicht. Das war meine Inge. Ich war beim Nachtangeln. So, und das sind sie, die schönen Geschichten vom Campingplatz. Pure Campingromantik. Der eine geht nachts angeln, der andere kümmert sich so lange um die Inge. Ja, man hilft sich gegenseitig. Solidarität unter Campern. Ja, da wird der Hering mehrfach verwendet.
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1: Das Wetter. Ganz schön frisch in dieser Nacht, ne? 6 bis 11 Grad, kaum eine Wolke am Himmel. Das hatten wir Ende Juli schon weitaus wärmer. Aber nachher wird es warm, bis zu 26 Grad. Das ist recht angenehm. Das ist ein normaler Sommertag, das lassen wir uns gefallen. Die Sonne kommt nachher auch mal raus, vorher noch ein paar Wolken, aber nachher dann auch sehr viel Platz für Sonne. Der Samstag, der wird dann richtig sonnig und dann sogar Temperaturen bis stellenweise 31 Grad. Am Sonntag kommt dann wieder ein bisschen Regen zu uns.
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3: A57 Krefeld-Köln zwischen Dormagen und Köln-Worringen. 1 Kilometer Stau. Wir wünschen allen unterwegs gute Fahrt.
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1: Eine schöne Nacht mit uns. Ich weiß nicht, habt ihr Schuhe an? Socken an oder so? Ich habe keine Ahnung, aber zumindest Loreen, Sängerin aus Schweden, die braucht das nicht, weil zumindest bei ihren Auftritten steht sie immer barfuß auf der Bühne. Ich weiß nicht, ob sie sich keine Schuhe leisten kann oder ob sie keine bekommen hat, man weiß es nicht. Aber jetzt im Sommer finde ich das ja vollkommen in Ordnung. Blöd ist, wenn sie einen Auftritt Open Air im Winter hat, in so einem Weihnachtsdorf oder so. Das könnte kalt werden. Na ja, gut. Loreen jetzt mit Euphoria.

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2: Wie viel Spaß kann man in einem Treppenhaus haben? In Köln, in einem, wie erkläre ich es, in einem gewissen Etablissement, wo man in Zimmern Spaß haben kann, also nicht alleine, meistens zu zweit. Jetzt habe ich es aber genug verklausuliert, oder? Ihr wisst, was ich meine, oder? So. Da muss der Betreiber an die Stadt Köln immer Vergnügungssteuer bezahlen, weil da ist ja auch Vergnügen in den Zimmern, ja? Die werden nach Quadratmeter des Etablissements berechnet. Die Stadt Köln hat aber das Treppenhaus in diesem Etablissement mitgerechnet, weil sie auch den Bereich als Vergnügungsbereich ansieht. Darauf hat der Betreiber jetzt geklagt und gesagt, hey, Vergnügen findet ja nur in den Zimmern statt, doch nicht im Treppenhaus, ja? Durchs Treppenhaus muss man halt nur gehen, um auf diese Zimmer zu kommen, um dort halt, ihr wisst schon. Das Verwaltungsgericht in Düsseldorf hat jetzt aber entschieden, das Treppenhaus ist nicht zum Vergnügen da und darf nicht für die Vergnügungssteuer in Köln berechnet werden. Anders gefragt, wenn man jetzt im Treppenhaus knick-knack, ist das dann steuerfrei?
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1: Ich bin Tine Klimach. Die US-Regierung hat auf die Einfuhren von 60 Handelspartnern einen Zoll von 10 bzw. 12,5% angekündigt, wegen angeblich unzureichender Maßnahmen gegen Zwangsarbeit. Darunter fallen auch bestimmte Produkte aus der Europäischen Union.
2: Pünktlich mit Ablauf der Frist für die bisherigen globalen Zölle um 6 Uhr morgens deutscher Zeit setzt Trump die neuen Abgaben in Kraft. Diese Zölle nun sollen juristisch unanfechtbar sein, mit einer neuen und sehr abstrusen Begründung, angeblich unzureichenden Maßnahmen gegen Zwangsarbeit in vielen Ländern. Je nach Handelspartner werden Zölle von 10 bis 12,5% fällig. Die Europäische Union wird da gemeinsam mit Taiwan, Japan und der Schweiz genannt. Aus den USA, Tina Eck.
1: Nach dem Rücktritt von Jens Spahn als Unionsfraktionschef dreht Kanzler Merz am Personalkarussell. Nach dpa-Informationen soll Gesundheitsministerin Nina Wagen auf den Posten von Thorsten Frey im Kanzleramt wechseln, der, wie bereits bekannt, Spahns Nachfolger antritt. Für sie soll CDU-Generalsekretär Carsten Lindemann Gesundheitsminister werden. Kanzler Merz wird die Entscheidungen voraussichtlich am Vormittag der Öffentlichkeit präsentieren. Die EU verhängt gegen Google wegen unfairer Geschäftspraktiken eine Strafe von 890 Millionen Euro. Der US-Konzern hat nach Ansicht der Europäischen Kommission mit seiner Suchmaschine sowie dem App-Marktplatz Google Play Wettbewerbsregeln verletzt.
3: Damit riskiert die EU-Kommission einen neuen Konflikt mit US-Präsident Trump. Der hat früher schon Gegenmaßnahmen angedroht. Die EU-Kommission bestraft Google für die Verletzung von Wettbewerbsregeln mit dem App-Marktplatz Google Play. Dabei würden nämlich eigene Produkte stärker hervorgehoben und besser platziert als andere. Google hat erklärt, wenn man die EU-Forderungen erfüllen wolle, müsse man Echtzeitsuchfunktionen, etwa bei Hotel- und Flugsuchen, entfernen und Sicherheitsfunktionen ebenfalls. Vermutlich sieht man sich vor Gericht wieder. Aus Brüssel, Dieter Ebeling.
1: Zum Sport. Knapp 4 Wochen nach dem bitteren WM-Ausscheiden steht der Deutsche Fußballbund vor der Klärung der wichtigsten Personalie für die Nationalmannschaft. Bei einer Pressekonferenz soll Jürgen Klopp am Vormittag in der DFB-Zentrale als neuer Bundestrainer und damit als Nachfolger von Julian Nagelsmann vorgestellt werden.
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4: Kalte Nacht, würde ich mal sagen. Also zumindest kalt für den Sommer. Nur 6 bis 11 Grad. Das finde ich für Ende Juli relativ frisch. Nachher geht es dafür hoch mit den Temperaturen. 26 Grad so im Tagesverlauf. Ein paar Wolken sind am Morgen noch unterwegs. Nachher kämpft sich dann aber immer mehr die Sonne durch. Und der Samstag wird dann richtig schön mit bis zu 31 Grad. Bevor es am Sonntag dann wieder schlechter wird, dann kommt auch der Regen zurück.
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5: A57 Krefeld-Köln zwischen Dormagen und Köln-Worringen. 1 Kilometer Stau. Wir wünschen allen unterwegs gute Fahrt.
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4: Jetzt bei uns, damit ihr gut durch die Nacht kommt, ein richtig cooler Song von Apache 207 und I Liver. Song heißt Wunder. Damit rette ich euch die Nacht. Ich weiß es.

0: Ich sag's ganz ehrlich, meine Frau wird es wieder gucken wollen und ich gucke mit, aber vielleicht habe ich ja Glück und ich schlafe ein. Das ist nicht so meins, aber trotzdem, alle sind total scharf auf diese Netflix-Show. Es geht um das Leben von Bill und Tom Kaulitz. Mittlerweile startet jetzt Staffel 3. Es gibt anscheinend noch sehr viel zu erzählen von diesen beiden Jungs. Kollege Leo Arrighi, was ist diesmal neu?
1: Vor allem geht es diesmal zurück dahin, wo das ganze Tokyo Hotel-Ding mal angefangen hat. Bill und Tom fahren zurück in ihre alte Heimat Sachsen-Anhalt nach Leutsche bei Magdeburg, stehen wieder vor ihrem alten Haus, treffen ehemalige Mitschüler beim Klassentreffen und sprechen ziemlich offen darüber, wie schwierig ihre Kindheit auch teilweise war.
2: Du hast aber, glaube ich, noch unverarbeitetes Trauma. Ja, Leutsche war Gefängnis.
3: Hier,
2: da,
3: genau.
2: Das ist unser Haus. Ich habe wirklich ganz, ganz finstere Gedanken gehabt.
1: Bill hat schon vorab gesagt, in dieser Staffel würden sie noch deutlich mehr zulassen als bisher. Netflix selbst kündigt die Staffel als Reise in ihre Vergangenheit an.
0: Oh mein Gott, das klingt ja verdächtig ernst für zwei Menschen, bei denen sonst irgendjemand mit Champagner in einem Pool fällt. Ja,
1: keine Sorge, das Kaulitz-Chaos ist offenbar weiterhin sehr intakt. Bill nimmt sich zum Beispiel einen sogenannten Männer-Detox vor, also erstmal keine Dates. Tom unterstützt seinen Bruder dabei auf seine ganz eigene, fürsorgliche Art und schenkt ihm einen Keuschheitsgürtel für Männer.
0: Natürlich.
2: Wir müssen uns gesünder ernähren. Einmal öfter zum Arzt gehen. Marathon laufen.
3: Muss pinkeln.
2: Nein. Alkoholfreies Bier. Eine Staffel der absoluten Veränderung.
1: Dazu kommen natürlich noch die Partyfreude der beiden und die Kauffreude auch.
2: Ich habe ein neues Haus gekauft.
0: Alle Informationen über Bill und Tom Kaulitz habe ich gegen meinen Willen erfahren. So. Es soll aber trotzdem persönlicher werden in dieser Staffel, oder?
1: Wir haben schon drüber gesprochen, sie fahren in ihre Heimat zurück und es geht diesmal noch stärker um die Beziehung zwischen den beiden. Dafür haben sie sich sogar einen Life-Coach dazu geholt, sprechen auch über alte familiäre Konflikte. Und beide haben auch gesagt, dieses Klassentreffen, was da stattfindet, das war einer der schönsten Momente des vergangenen Jahres. Also es bleibt sehr viel Partymaus dabei, aber diesmal offenbar mit ein bisschen mehr Vergangenheit im Gepäck.
0: Staffel 3 von Kaulitz und Kaulitz läuft ab heute bei Netflix. Kollege Leo Arrighi hat schon geguckt. Vielen Dank. Jetzt weiß ich alles und kann mitreden.
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0: Das Wetter.
1: Also für Ende Juli, finde ich, ist das schon eine relativ frische Nacht. 6 bis 11 Grad, dazu kaum eine Wolke am Himmel. Wärmer wäre feiner, aber dafür wird es nachher wärmer. 22 bis 26 Grad. Hier und da starten wir erst nochmal mit Wolken in den Freitag. Und ansonsten kommt die Sonne nachher auch raus. Der Samstag ist dann gering bewölkt und klar. Das Ganze bei Temperaturen so bis 31 Grad. Am Sonntag, da kommt dann eventuell wieder ein bisschen Regen zu uns.
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2: A1 Köln-Dortmund zwischen Köln-Niel und Kreuz Leverkusen-West. 1 Kilometer Stau, 5 Minuten Zeitverlust. Und A57 Krefeld-Köln zwischen Dormagen und Köln-Worringen. 1 Kilometer stockender Verkehr. Wir wünschen allen unterwegs gute Fahrt.
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1: So, richtig viel los in diesen Sommerferien im politischen Berlin. Sind die alle schon im Urlaub? Ich weiß es gar nicht. Aber auf jeden Fall, die Union hat den Nachfolger für Jens Spahn als Fraktionsvorsitzenden gefunden. Ihr habt es bei uns ja immer wieder in den Nachrichten gehört. Wichtigstes Kriterium, warum man sich für Thorsten Frei entschieden hat: die Familienplanung ist abgeschlossen. Das war wichtig. Gary Halliwell jetzt mit It's Raining Man. Ich wünsche euch eine schöne Nacht. Kommt gut durch mit uns.

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0: Let's go.
1: Wahnsinn, Shakira und Die Die. Habt ihr es gesehen? In der Halbzeitshow Shakira barfuß, wie sie da getanzt hat. Und da hat meine Frau mich gefragt, wie alt ist denn Shakira eigentlich nochmal? 50. Also die geht auf die 50 zu. 49 ist sie. Nächstes Jahr wird sie 50. Und ich muss ganz ehrlich sagen, die sah noch aus wie 28. Und wie wild sie da ihre Hüften geschwungen hat. Das war ja nicht geschwungen, das war ja regelrecht geschlagen. Ich hatte immer regelrecht Angst um die Kinder, die links und rechts neben ihr getanzt haben, dass sie durch den Hüftenschwung eins dieser Kinder einfach mal so pong ausnockt. Nur mit der Hüfte.
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